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1: Hallo, ich bin Julius und bin 9 Jahre alt und ich wünsche mir das Lied Der dicke Dachdecker und grüße damit den schönen Konzertflügel in Mörs. Und hier ist noch ein Terrain für den Elefanten.
2: Der dicke Dachdecker deckt das Dach, nicht mein Dach, nein, das Nachbardach. Davon wurde ich heute früh schon um 8 Uhr wach. Ich hätte nie gedacht, wie viel Krach das macht. Ich frage mich, was ihr mit diesem Krach bezweckt. Der dicke Dachdecker, der das Dach da deckt. Und warum er das Dach nicht etwas sachter deckt und ob sich das heute noch über den ganzen Tag erstreckt. Ich sage es konkret, dieser Dachdecker geht mir sowas von fett auf den Wecker mit seinem elektrischen Dachziegelschneidegerät. Von Black und Decker, mit dem arbeitet er leider von früh bis spät. Ich gehe da gleich rüber und mecker, bevor das hier ewig so weitergeht. Und zieh den Stecker, doch auch am nächsten Tag. Ach du Schreck, wird ab 8 wieder keck das Dach gedeckt. Ich werde unsanft aus der Nacht geweckt von des dicken Dachdeckers Krachkramdeck. Doch während ich da so vom Achterdeck beobachte, wie er das Dach da deckt, fällt mir auf, oh, er macht das korrekt. Das Dach wird immer mehr zu einem Prachtobjekt. Respekt. Ich luge hinüber und bewundere die Dachdeck-Taktik. Ey, der Typ könnte glatt ein Buch schreiben über Dachdeck-Didaktik. Ich befinde mich seitdem mit dem dicken Dachdecker in perfekter, trauter Eintracht. Digga, und wünsch mir direkt sofort im Effekt, er deckt demnächst auch mein Dach.
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1: Hallo, ich bin Julius und bin 9 Jahre alt und ich wünsche mir das Lied Der dicke Dachdecker und grüße damit den schönen Konzertflügel in Mörs. Und hier ist noch ein Terrain für den Elefanten.
2: Der dicke Dachdecker deckt das Dach, nicht mein Dach, nein, das Nachbardach. Davon wurde ich heute früh schon um 8 Uhr wach. Ich hätte nie gedacht, wie viel Krach das macht. Ich frage mich, was ihr mit diesem Krach bezweckt. Der dicke Dachdecker, der das Dach da deckt. Und warum er das Dach nicht etwas sachter deckt und ob sich das heute noch über den ganzen Tag erstreckt. Ich sage es konkret, dieser Dachdecker geht mir sowas von fett auf den Wecker mit seinem elektrischen Dachziegelschneidegerät. Von Black und Decker, mit dem arbeitet er leider von früh bis spät. Ich gehe da gleich rüber und mecker, bevor das hier ewig so weitergeht. Und zieh den Stecker, doch auch am nächsten Tag. Ach du Schreck, wird ab 8 wieder keck das Dach gedeckt. Ich werde unsanft aus der Nacht geweckt von des dicken Dachdeckers Krachkrambeck. Doch während ich da so vom Achterdeck beobachte, wie er das Dach da deckt, fällt mir auf, oh, er macht das korrekt. Das Dach wird immer mehr zu einem Prachtobjekt. Respekt. Ich luge hinüber und bewundere die Dachdeck-Taktik. Ey, der Typ könnte glatt ein Buch schreiben über Dachdeck-Didaktik. Ich befinde mich seitdem mit dem dicken Dachdecker in perfekter trauter Eintracht. Digga, und wünsch mir direkt sofort im Effekt, er deckt demnächst auch mein Dach.
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1: Hallo, ich bin Julius und bin 9 Jahre alt und ich wünsche mir das Lied Der dicke Dachdecker und grüße damit den schönen Konzertflügel in Mörs. Und hier ist noch ein Terrain für den Elefanten.
2: Der dicke Dachdecker deckt das Dach, nicht mein Dach, nein, das Nachbardach. Davon wurde ich heute früh schon um 8 Uhr wach. Ich hätte nie gedacht, wie viel Krach das macht. Ich frage mich, was ihr mit diesem Krach bezweckt. Der dicke Dachdecker, der das Dach da deckt. Und warum er das Dach nicht etwas sachter deckt und ob sich das heute noch über den ganzen Tag erstreckt. Ich sage es konkret, dieser Dachdecker geht mir sowas von fett auf dem Wecker mit seinem elektrischen Dachziegelschneidegerät. Von Black und Decker, mit dem arbeitet er leider von früh bis spät. Ich gehe da gleich rüber und mecker, bevor das hier ewig so weitergeht. Und zieh den Stecker, doch auch am nächsten Tag. Ach du Schreck, wird ab 8 wieder keck das Dach gedeckt. Ich werde unsanft aus der Nacht geweckt von des dicken Dachdeckers Krachkrambeck. Doch während ich da so vom Achterdeck beobachte, wie er das Dach da deckt, fällt mir auf, oh, er macht das korrekt. Das Dach wird immer mehr zu einem Prachtobjekt. Respekt. Ich luge hinüber und bewundere die Dachdeck-Taktik. Ey, der Typ könnte glatt ein Buch schreiben über Dachdeck-Didaktik. Ich befinde mich seitdem mit dem dicken Dachdecker in perfekter trauter Eintracht. Digga, und wünsch mir direkt sofort im Effekt, er deckt demnächst auch mein Dach.
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1: Hallo, ich bin Julius und bin 9 Jahre alt und ich wünsche mir das Lied Der dicke Dachdecker und grüße damit den schönen Konzertflügel in Mörs. Und hier ist noch ein Terrain für den Elefanten.
2: Der dicke Dachdecker deckt das Dach, nicht mein Dach, nein, das Nachbardach. Davon wurde ich heute früh schon um 8 Uhr wach. Ich hätte nie gedacht, wie viel Krach das macht. Ich frage mich, was ihr mit diesem Krach bezweckt. Der dicke Dachdecker, der das Dach da deckt. Und warum er das Dach nicht etwas sachter deckt und ob sich das heute noch über den ganzen Tag erstreckt. Ich sage es konkret, dieser Dachdecker geht mir sowas von fett auf den Wecker mit seinem elektrischen Dachziegelschneidegerät. Von Black und Decker, mit dem arbeitet er leider von früh bis spät. Ich gehe da gleich rüber und mecker, bevor das hier ewig so weitergeht. Und zieh den Stecker, doch auch am nächsten Tag. Ach du Schreck, wird ab 8 wieder keck das Dach gedeckt. Ich werde unsanft aus der Nacht geweckt von des dicken Dachdeckers Krachkrambeck. Doch während ich da so vom Achterdeck beobachte, wie er das Dach da deckt, fällt mir auf, oh, er macht das korrekt. Das Dach wird immer mehr zu einem Prachtobjekt. Respekt. Ich luge hinüber und bewundere die Dachdeck-Taktik. Ey, der Typ könnte glatt ein Buch schreiben über Dachdeck-Didaktik. Ich befinde mich seitdem mit dem dicken Dachdecker in perfekter trauter Eintracht. Digga, und wünsch mir direkt sofort im Effekt, er deckt demnächst auch mein Dach.
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2: mit einem neuen Eintrag ins Mausfreundebuch, Ohrläppchen und ihrer Form, Trudes Tier und einer Muttertagsüberraschung und natürlich mit der Maus und dem Elefanten. 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
0: Bommel, beren, was. Oh ja, Wasser auch. Hallo zusammen. Nein, hallo, passt sogar auf. Ah, ja, hier ist Nina und ich sammle hier gerade Wörter, die alle eine Gemeinsamkeit haben. Sie haben alle einen doppelten Buchstaben. Bommel, Beeren, Wasser. In jedem dieser Worte kommt ein Buchstabe doppelt vor. Ja, und deshalb habe ich mir überlegt, bei uns geht's heute nur um Sachen, in denen ein Buchstabe doppelt vorkommt. Ja, ich glaube, das wird interessant. Das Lösungswort dieses Rätsels passt da auch rein.
3: Hallo, wir sind Tahire,
4: Shana,
5: Emma,
6: Mando,
7: Luis
8: und David.
9: Wir beschreiben euch ein bestimmtes Getränk.
10: Für viele Menschen ist das Getränk ein Genuss.
11: Manche denken dabei nur an die Heilpflanze, aus der das Getränk gemacht wird.
12: Das Getränk kann man heiß oder kalt trinken.
13: Im Sommer nehmen viele das als Erfrischungsgetränk.
14: Im Winter kann es einen wärmen.
15: Bei manchen Krankheiten wird dieses Getränk gern getrunken. Zum Beispiel, wenn man Magen-Darm-Probleme hat.
16: Auch wenn man sich ein bisschen beruhigen möchte.
17: Oder wenn man schlecht schläft.
18: Kann dieses Getränk helfen?
13: Es werden frische oder getrocknete Blätter einer bestimmten Pflanze mit heißem Wasser übergossen.
14: Der Geschmack kommt vor allem durch die ätherischen Öle in der Pflanze.
15: Es gibt auch Bonbons und Kaugummis mit diesem Geschmack.
16: In arabischen, nordafrikanischen Ländern wird dieses Getränk auch stark gezuckert und ist ein Nationalgetränk.
17: Der Name des Tees hat 4 Silben.
12: In den Namen kommt noch ein Gewürz vor.
13: Aber danach schmeckt der Tee gar nicht.
0: Nicht schlecht, ihr drei. Ich glaube auch, das ist die Lösung. Aber mal hören, was die Kinder sagen.
14: Die richtige Lösung ist Pfefferminztee.
0: Jawohl. Boah, und in dem Wort, da stecken ja sogar 2 Buchstaben zweimal drin. Genau, das F in Pfeffer und das E in Tee. Sensationell, wie Carla Kolumna sagen würde.

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0: ist wunderbar.
1: Wo Tee ist, da ist Kaffee natürlich nicht weit. Ja, und tatsächlich, im Kaffee stecken sogar zwei Buchstaben doppelt drin. Das F und das E, ganz genau. Und unser Kollege Fritz, der erzählt uns jetzt mal, warum eigentlich so viele Erwachsene Kaffee mögen, im Gegensatz zu den meisten Kindern.
2: Hallo hier, ich bin gerade mit meinem Hund Feuer Gassi gehen im Park. Warum mein Hund Feuer heißt? Ja, na deswegen. Feuer! Feuer! Immer wenn ich hier im Park laut Feuer rufe, dann erschrecken sich die anderen Leute, weil sie denken, es brennt. Aber in Wirklichkeit rufe ich nur meinen Hund. Nicht wahr, Feu? Und wisst ihr, was mir gerade auffällt? Meine Erschreckopfer, also einfach die ganzen anderen Spaziergänger hier, die haben alle entweder eine Hundeleine oder ein Handy oder einen Becher mit Kaffee in der Hand. Also die Erwachsenen haben ziemlich oft Kaffee in der Hand. Wieso trinken Erwachsene eigentlich immer Kaffee? Und viele von ihnen auch noch jeden Morgen. Und wieso trinken Kinder gar keinen Kaffee? Das alles habe ich mich schon ganz lange gefragt. Und jetzt habe ich es endlich herausgefunden. Da gibt es mehrere Gründe. Erwachsene trinken Kaffee zum Beispiel gerne, weil er ihnen gut schmeckt. Ja, wirklich. Obwohl er ziemlich bitter ist, können sie ihn genießen. Manche Erwachsene aber auch nicht. Deswegen schütten sie sich Milch oder Zucker oder beides in ihren Kaffee, damit er nicht so bitter ist und ihnen dann erst total gut schmeckt. Naja, ich trinke lieber Kakao. Ein anderer Grund, warum Erwachsene gerne Kaffee trinken, ist, dass er sie wach macht. Deswegen trinken sie Kaffee auch sehr oft morgens, wenn sie noch ganz verschlafen aus dem Bett torkeln und erstmal kapieren müssen, dass sie überhaupt wach sind und nicht noch träumen. Kaffee enthält nämlich einen Stoff namens Koffein, der im Kopf alle Lämpchen anknipst, wenn man müde ist. Koffein sagt dem Gehirn Bescheid:
3: Hör mal, das Herz hier, das muss schneller schlagen. Das Blut, das muss im ganzen Körper verteilt werden, auch im Kopf. Deswegen wirst du jetzt wach hier.
2: So kommt's, dass die Erwachsenen ihren Kaffee auch manchmal trinken, wenn sie ihn gar nicht so lecker finden. Er macht sie dann einfach nur wach. Aber man muss auch aufpassen, dass man nicht zu viel Kaffee trinkt. Zu viel Koffein ist nämlich schädlich und nicht gut für den Körper. Dann überschlagen sich die Gedanken und auch das Herz hat viel zu tun. Man wird komplett rappelig und hebelig und erschreckt sich zum Beispiel auch schneller. Und das ist auch der Grund dafür, dass Kinder besser keinen Kaffee und kein Koffein bekommen sollten. Für einen kleinen Körper ist das dann noch schneller, noch schädlicher. Deswegen sollte man als Kind auch keine oder nicht so viel Cola trinken. Da ist nämlich auch Koffein drin. Sag mal, wo ist eigentlich Feuer? Da. Der soll mal wieder hierher kommen. Feuer! Feuer! Na, was erschreckt ihr euch denn hier alle so? Habt ihr zu viel Kaffee getrunken mit zu viel Koffein drin oder was?
1: Tatsächlich, das ist ein sehr guter Name für einen Hund. Und wisst ihr, was ich auch super fand? Dieses Bild, dass Kaffee im Kopf alle Lampen anknipst. Ja, hier. Schluck getrunken und ping, Festbeleuchtung an.
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1: Auweia. Jetzt habe ich wieder einen Ohrwurm für den Rest des Tages vom Café Tän. Danke dafür, Sebo. Schnell ablenken. Am besten mit einer kniffligen Frage, über die wir ein bisschen nachgrübeln müssen. Tobias hat eine für uns. Tobias, aber bitte nicht vergessen, dass es in deiner Frage um irgendwas gehen muss, in dem ein Buchstabe doppelt drin steckt, ja? Dankeschön.
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3: Hallo, ich bin Tobias. Ich komme aus Lette, bin 5 Jahre alt. Warum sind Ohrläppchen so weich?
1: Yay! Also, die Antwort auf deine Frage, die weiß ich zwar leider nicht, Tobias, aber im Ohrläppchen, da steckt das P doppelt drin. Das passt also ganz hervorragend heute hier rein. Und die Antwort auf deine Frage, die finden wir auch noch raus, versprochen. Unser Mausreporter Matthias hat da mal ein Experiment vorbereitet.
4: Wir machen jetzt mal ein kleines Experiment. Greift euch mal mit der rechten Hand oben an euer rechtes Ohr, also an die Ohrmuschel. Oder mit der linken an euer linkes. Oder mit der rechten ans linke oder umgekehrt. Egal. Habt ihr es? Und dann fühlt euch mal langsam von der Ohrmuschel, die ist ganz oben, nach unten runter bis zu den Ohrläppchen. Die sind ganz unten. Merkt ihr was? Der obere Teil der Ohren, also die Ohrmuschel, ist viel härter als das Ohrläppchen. Lateinisch heißt das übrigens Lobulus auriculae. Es ist, so zumindest sagen das Wissenschaftlerinnen und Forscher zurzeit, für nichts Besonderes gut. Okay, klar, vielleicht um sich Ohrringe stechen zu lassen. Oder auch um mit den Fingern dran rumzuspielen. Das macht ja auch Spaß. Biologen beschreiben das Ohrläppchen als Lappen, der an der Ohrmuschel dran ist. Der besteht aus Haut, Fettgewebe und Bindegewebe. Fett ist weich, deshalb fühlt sich das Ohrläppchen auch weich an. Bindegewebe ist wichtig, es kommt an vielen Stellen im Körper vor und kann zum Beispiel Organe stützen. Jetzt habt ihr ja eben gemerkt, dass die Ohrmuschel viel härter ist als das Ohrläppchen. Das liegt daran, dass die Ohrmuschel aus Knorpel besteht. Knorpel ist ebenfalls ein Gewebe, wie auch das Fettgewebe im Ohrläppchen. Aber es ist viel fester und elastisch. Ohrläppchen sind nicht besonders schmerzempfindlich. Für die, die das noch nicht ausprobiert haben, ihr könnt euch mal ganz vorsichtig mit den Fingernägeln in eines der Ohrläppchen kneifen. Das tut meist gar nicht besonders doll weh. Also wenn man richtig fest reinkneift, natürlich schon. Zum Vergleich könnt ihr mal mit den Fingernägeln in die Ohrmuschel kneifen. Merkt ihr einen Unterschied? Das tut mehr weh. Weil das Ohrläppchen eben nicht so schmerzempfindlich ist, wird da auch manchmal ein Tropfen Blut abgenommen. Mit einer dünnen Nadel, beim Arzt oder bei der Ärztin zum Beispiel. Trotzdem kann das auch ein bisschen zwicken. Manche lassen sich auch Ohrlöcher für Ohrringe in die Ohrläppchen machen. Das kann dann auch schon mal ein bisschen wehtun, weil ja ein Loch ins Ohrläppchen reinkommt. Auch wenn bis heute nicht ganz klar ist, wofür Ohrläppchen gut sind, sie fühlen sich auf jeden Fall für viele schön an, weil sie so weich sind. Und das liegt vor allem am Fettgewebe in den Ohrläppchen.
1: Siehste, Tobias, dann wissen wir jetzt schon mal ein bisschen mehr übers Ohrläppchen. Und jetzt hören wir einen Song von Miss Lee, einer Sängerin aus Schweden, die auch einen Doppelbuchstaben in ihrem Künstlernamen hat. Genau, Miss mit Doppel-S. In echt heißt sie übrigens Linda Carlsson, aber auch da steckt ja zum Glück das S doppelt drin. Puh.

0: Leute, wisst ihr, was heute ist? Ja, Sonntag, das ist richtig, aber noch was. Muttertag. Ja, hey, Muttertag mit den 2 T, wie gemacht für uns. Trudes Tier will da natürlich auch mitfeiern.
1: Trudes Tier.
2: Bei Trude wohnt ein Tier. Irgendwann war es da, das große, zottelige Wesen. Wo es herkommt, keine Ahnung. Hauptsache, es ist da. Denn Trude und das Tier haben immer viel zu tun. Heute geht's um Muttertag. Das Tier stellt eine Gugelhupfform auf ein Tablett.
3: Da ist der Kuchen. Gleich wirst du aufgedeckt.
2: Jetzt noch eine Vase mit Blümchen aufs Tablett.
3: So, ja.
4: Also ich stehe jetzt auf.
3: Nein, bloß nicht. Dann ist doch die Überraschung weg. Ich bin noch jetzt soweit.
4: Ja, das sagst du jetzt schon seit einer Stunde. Ich hab Hunger.
3: Ja, aber jetzt geht's wirklich los. Jetzt wird gefuttert.
2: Das Tier trägt sein Tablett ins Schlafzimmer.
3: Herzlichen Glückwunsch zum Futtertag.
4: Was? Ach, du meinst Muttertag. Heute ist Muttertag, ja.
3: Wie, das heißt Muttertag?
4: Ja, da schenkt man seiner Mutter was. Muttertag.
3: Aber Moment, du bist doch gar nicht meine Mutter.
4: Nö.
3: Ja, wo kriegen wir denn jetzt eine Mutter her?
2: Trude greift nach der Kuchenform, aber das Tier stoppt sie.
3: Oh, der darf nur von einer richtigen Mutter aufgedeckt werden.
4: Ja, ist doch egal. Ich freue mich auch so. Jetzt zeig doch mal, was da für ein Kuchen drunter ist.
3: Deine Mutter wohnt doch nicht weit von hier.
4: Ja, die ist, glaube ich, immer noch eingeschnappt, weil ich ihren komischen Hut nie trage, den sie mir geschenkt hat.
2: Ein Oma-Hut.
3: Na, dann trag ihn doch.
4: Oh, bitte. Damit sehe ich albern aus. Ich kann doch nicht ernsthaft so einen Hut tragen.
3: Aber anrufen kannst du sie. Und dann feiern wir bei ihr Muttertag. Und du übergibst den Kuchen.
4: Hä?
3: Gewählt habe ich schon.
4: Hast du mir überhaupt zugehört?
3: Na, das mit dem Hut kann ja wohl nicht das Problem sein.
4: Ich glaube, das ist keine so gute Idee, weil... hallo Mama, ich bin's, Trude. Du, ich habe mir gedacht, dass...
5: Dass du den Hut doch trägst?
4: Also... Nö. Aufgelegt. Die ist immer noch eingeschnappt. Besser, wir lassen das.
3: Wir fahren da jetzt hin und überraschen sie mit lecker Muttertagskuchen. Komm, zieh dich an. So läuft man ja wohl nicht rum am Futter... Muttertag.
4: Na, Zeit für einen Kaffee wird ja wohl noch sein.
3: Nein, kein Kaffee jetzt. Du machst dich schnell fertig und dann geht's los.
2: Und schon stehen die beiden vor der Haustür von Trudes Mutter. Sie wohnt ganz oben im 5. Stock. Das Tier schiebt Trude zur Klingel.
4: Ich kann das auch alleine. Hallo Mama, ich bin's. Würdest du bitte aufmachen? Heute ist doch Muttertag. Was habe ich gesagt? Komm, wir gehen.
3: Was? Aber der Kuchen? Nö. Ich will jetzt Muttertag feiern.
2: Das Tier nimmt Trude unter den Arm und klettert mit ihr und dem Kuchentablett und den Blumen außen an der Fassade des Hauses bis ganz nach oben.
4: Ob das so eine gute Idee ist, ich...
3: Klar, wenn meine Mutter uns nicht reinlässt, dann kommen wir eben hoch.
4: Mama? Mama! Oh, sie hört wieder ihre Opernmusik. Da kommt man nicht gegen an.

0: Sofort geht das Fenster auf.
1: Was sollen denn die Leute denken? Nun kommt schon rein in Gottes Namen.
2: Kuchen!
0: Die Mutter sieht Trude kühl an.
3: Und jetzt?
1: Ach, na ja, du... Du weißt schon.
3: Ja? Wie jetzt?
4: Hier ist der Muttertagskuchen, da ist die Mutter. Los geht's.
5: Jetzt wirst du gleich aufgedeckt, mein Muttertagskuchen.
1: Alles Gute zum Muttertag. Ich hoffe, du freust dich.
0: Trude gibt ihr das Tablett.
3: Naja, mehr würde es mich freuen, wenn du den Hut tragen würdest, den ich dir geschenkt habe.
4: Nein, nicht die Hutsache.
1: Ach, Mama, jetzt komm doch nicht wieder damit.
3: Ich frag mich ja nur, warum du den nie trägst.
1: Beim nächsten Mal, okay?
3: Ja, der schöne Hut.
1: Na, ich wüsste auch gar nicht, was ich dazu anziehen soll.
3: Dann nimm doch was von mir.
1: Jetzt nimm schon. Hier.
0: Aber die Mutter schiebt das Tablett weg.
4: Oh, jetzt. Trude mag keine Hüte, aber sie hat dich trotzdem lieb. Jetzt essen wir Kuchen.
1: Genau.
3: Keine Hüte? Aber lieb.
0: Und da lächelt die Mutter.
3: Ich gehe dann mal den Tisch decken. Ja.
0: Dann kommt der große Moment.
3: So.
0: Sie nimmt die Kuchenform ab. Ein prächtiger Kuchen.
4: Nein!
0: Nur leider flüssig. Alle haben Teig im Gesicht, auch Trudes Mutter. Und jetzt?
3: Köstlich. Na, ich hol dann mal die Löffel.
1: Okay.
5: Ja, köstlich.
1: Gut gemacht.
0: Und dann feiern die drei zusammen Muttertag. Als sie aufbrechen, ist es schon Abend. Das Tier öffnet das Fenster zum Abstieg.
3: Ganz kurz, ich habe hier noch eine Handtasche für dich, Trude.
0: Kein Hut, keine Handtasche.
3: In Ordnung.
1: Auf Wiedersehen, Mama.
4: Auf Wiedersehen, Mama. Ja, so macht man das an Muttertag, da wo ich herkomme.
3: Danke für alles.
1: Mach's gut, Mama.
3: Besuch mich mal wieder. Aber bitte nehmt dann den Fahrstuhl.
1: Ja.
0: Das Tier klettert das Haus wieder runter mit Trude unter dem Arm. Und sie gehen nach Hause.
1: Das war so schön. So war es jetzt doch noch ein richtiger Muttertag. Du hast echt was gut bei mir.
4: Oh, das trifft sich gut. Mir ist dann nämlich beim Kuchenbacken ein bisschen was daneben gegangen.
1: Ach, so schlimm wird's schon nicht.
0: Oh, doch.
1: Mama mia.
0: Die Küche hat einiges abgekriegt.

0: Wie sagt man so schön, wo gebacken wird, da fallen Zutaten. Fallen, übrigens auch ein Wort mit Doppelbuchstabe. Und gleich geht's raus aufs Wasser mit dem Seelotsen.
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0: Aber waren das? In der Mitte natürlich mit 2b geschrieben. Oh Mann, da kann man ja ganz verrückt werden, wenn man überall nur noch nach Doppelbuchstaben sucht. In Seelotse, da steckt das E doppelt drin und deshalb ist das auch ein Beruf, den wir uns jetzt mal genauer anschauen wollen. Die Papas von Lotta, geschrieben mit 2t, und von Alina, die sind Seelotsen.
1: Wir sind hier auf der Lotsenwache und da guckt man, wann die Schiffe kommen.
2: Also hier sind auch sehr viele Computer und hier kann man halt sehr gut die See und die ganzen Schiffe so beobachten.
3: Die Lotsenwache erinnert an den Tower am Flughafen. Ein Büro mit großen Fenstern und gutem Überblick. Zu sehen ist die Nordsee. Möwen, Schiffe, die Hafenbecken von Cuxhaven. Die 11-jährige Alina, lange rotbraune Haare und Lotta, blonde Locken, 8 Jahre alt, zeigen mir den Arbeitsplatz ihrer Väter. Wofür gibt es die Seelotsen denn eigentlich?
1: Die lotsen sozusagen die Schiffe, wo der Kapitän hin muss. Weil wenn kein Lotse wird, dann würden die sich immer verirren.
2: Weil auf der See, da sind ja auch keine Straßenschilder und alles sieht irgendwie gleich aus da, wenn du ganz weit draußen bist.
3: Seelotse Holger Fasterling, kurze blonde Haare und Brille, hat rund 6 Bildschirme mit Karten und Tabellen und die Hafenbecken von Cuxhaven im Blick. Holger ist heute auf der Wache eingeteilt. Er kennt die Gewässer hier bei Cuxhaven wie seine Westentasche. Dort ist nicht nur das Meer, sondern auch die Elbe, die bei Cuxhaven in die Nordsee fließt.
4: Wir sind halt ausgebildet auf diesem Fluss und wir haben eben halt die Kenntnisse über die Wassertiefen, über die Strömungen und die Untiefen. Wir wissen halt, mit welchem Schiff wir welchen Fahrwasserteil wo befahren dürfen, damit das halt sicher nach Hamburg fahren kann oder zum Nord-Ostsee-Kanal geführt wird und damit hier keine Unfälle passieren.
3: Das klingt ja so ein bisschen so, als wärt ihr sozusagen das Navi für die Kapitäne.
5: So ein bisschen sind wir das, genau. Wenn jemand zum ersten Mal irgendwo ist, weiß man ja auch, wenn man mit einem Auto in eine fremde Stadt zum Beispiel kommt, ist es halt mit der Parkplatzsuche ein bisschen schwierig. So, aber mit einem Auto kann man halt einfach anhalten und dann mal rechts ranfahren und gucken und dann guckt man wieder auf die Karte. Und das geht halt mit dem Schiff nicht so. Und da kommen dann wir ins Spiel und helfen dem Kapitän, sicher den Fluss hochzufahren.
3: Dazu sprechen die Lotsen wie Heiko Siemer entweder von Land aus mit dem Kapitän per Telefon oder Funk. Oder sie lassen sich zum Schiff bringen, um ein Stück mitzufahren und dem Kapitän auf der Brücke am Steuerrad zu helfen.
4: Unser Hafenlotse, der hat sich jetzt ein Taxi sozusagen bestellt, das Lotsenboot, das ihn jetzt ausholt von dem Frachtschiff, was er gerade angelegt hat. Ja, Koksversetzer von der Wache. Hier ist Holger. Könnt ihr bitte rüberkommen zum Lübbert-Kai?
6: Willkommen zum Lübbert-Kai.
4: Ja, alles klar. Dankeschön.
3: Um auf die großen Schiffe zu kommen, brauchen die Seelotsen kleine, schnelle und wendige Lotsenboote. Auch Versetzboote genannt. Die gucken wir uns jetzt mal im Hafen von Cuxhaven an.
1: Das eine ist orangefarben und das andere, das ist gelb. Das eine heißt Nibble. Und das andere heißt Elbe 3.
3: Wie ein großes Segelschiff, ne? So eine richtige Yacht, würde ich jetzt sagen.
1: Ja. Ich finde es hier drin im Lotsenbötchen sehr wackelig und vorher draußen fand ich es eigentlich nicht so wackelig.
3: Es schwankt gewaltig im Nübbel. Dabei ist heute nur Windstärke 4. Stelle ich mir schwer vor, dabei starken Wind oder auch nachts vom kleinen Boot auf ein riesiges Containerschiff zu kommen oder auch wieder runter. Seelotsen wie Heiko und Holger klettern dabei mit Hilfe einer Strickleiter mehrere Meter hoch ins große Boot während der Fahrt.
5: Aufregender Moment, aber irgendwann wird auch gesagt, so jetzt ist zu viel Wind, zu viel Wellen. Dann gibt es noch eine ganz letzte Möglichkeit, dass wir ja dann eben auch mit einem Hubschrauber an Bord gebracht werden oder abgeholt werden, wenn das einfach zu viel schaukelt.
3: Heiko Siemer, der viele Jahre selbst als Kapitän zur See gefahren ist, erzählt, warum er seinen Job als Seelotse liebt.
5: Ich war heute Nacht draußen gewesen und bin dann heute Morgen sehr früh dann wieder reingefahren. Und da sieht man dann natürlich schon den ein oder anderen sehr schönen Sonnenaufgang. Wenn man sich verabschiedet und man sieht einen zufriedenen, beruhigten Kapitän dastehen, das ist auf jeden Fall ein gutes Gefühl.
0: Super wichtig in der Schifffahrt, die Seelotsen. Ohne sie wäre wahrscheinlich so mancher Kapitän beim Rangieren im Hafen aufgeschmissen und so manche Mauer eingerissen.

0: Gott, was ist denn das für ein Schatten hinter dem Riff da? Das ist ja ein weißer Hai.
1: Oh nein.
0: Komm schnell, zurück zum U-Boot.
1: Ein weißer Hai.
0: Und ich schwimme so schnell, wie ich kann. Und ganz kurz, bevor ich sein Abendessen werde, tauche ich endlich auf.
2: So, genug gebadet.
3: Jetzt aber raus aus der Wanne.

Ich habe gerade mal überlegt, ob es eigentlich auch Tiere mit Doppelbuchstaben gibt. Naja, ihr drei habt ja alle schon mal keinen Buchstaben doppelt, aber es gibt welche. Ja, soll ich mal eins sagen? Gorilla. Ja, Ente gut. Die Giraffe hat auch ein doppeltes F drin. Aber klar, Elefant Natter zählt natürlich auch. Erdmännchen hat auch zwei N. Ja, und die Nachtigall zwei L. Boah, viel mehr, als ich zuerst dachte. Super, danke. Weiter.

0: Als nächstes wagen sich Lotta und Mia hier mal an ein Instrumentenrätsel. Wir spielen den beiden das Instrument vor und sie sollen erraten, welches es ist. Vielleicht noch ein kleiner Tipp von mir vorneweg. Klavier, Flöte oder Gitarre ist es nicht.
1: Für mich hört sich das ein bisschen wie ein Bass an oder irgendein Saiteninstrument, wo die Saiten ganz weit auf Spannung sind. Der Musikspieler lässt die Töne nie ganz ausklingen, also der schlägt dann direkt den nächsten Ton an. Das klingt irgendwie so ein bisschen knallig.
2: Also es ist laut, es knallt so und es ist relativ schnell.
1: Knackig?
2: Fluffig. Das hört sich so fluffig an. Also ein Keyboard oder ein Schlagzeug ist so nicht drin, aber welches Instrument das richtig ist, das hört man nicht raus oder ich kann ich auch nicht zuordnen.
1: Es hört sich so ein bisschen an wie nicht so ein typisches Instrument, sondern irgendwie könnte es auch ein selbstgebasteltes sein oder so.
2: Metall oder Gummi?
1: Ich kenne eigentlich kein Instrument, was ich so anhören sollte. So.
2: Es hört sich mal irgendwie elektronisch an, aber gleichzeitig auch eher so eine Mischung aus Bass, Banjo und Gitarre irgendwie. Viel auf einmal, in einen Ton irgendwie. Es hört sich so an, als würden Erbsen irgendwie durch die Gegend hüpfen oder kleine Bälle.
1: Es hört sich nicht elegant und geschwungen an, sondern mehr so grob und direkt.
2: Fröhlich und cool.
1: Es fühlt sich so an, als ob man dann im Stress wäre irgendwie. Also es klingt sehr, sehr hart auch und sehr robust.
2: Es hört sich an, als wäre man so elektrisiert oder so.
0: Echt nicht einfach zu erkennen. Mia und Lotta konnten es auch tatsächlich nicht so richtig erraten, welches Instrument das ist, aber ich weiß es. Von Matti aus dem Maus-Musikteam, der hat's mir verraten. Er hat's da nämlich auch gerade gespielt. Und er hat sich das Stück auch ausgedacht und er hat mir gesagt, dass das Boomwhackers sind. So bunte Plastikrohre, mit denen man trommeln oder auf denen man was klopfen kann. Und die machen dann so einen coolen Sound. Vielleicht der ein oder andere sogar schon mal in der Schule oder so ausprobiert.

0: Fällt euch eine berühmte Figur ein, die ihr aus Büchern, aber auch aus Filmen kennen könntet, in deren Vor- und Nachname jeweils ein Doppelbuchstabe drinsteckt? Ja, okay, ich gebe zu, das klingt verwirrend und kommt jetzt auch ein bisschen überraschend daher. Aber Mattes, der vor kurzem neu ins Maus-Freundebuch dazugekommen ist, der ist Fan von dieser berühmten Figur. Wird er euch gleich selber erzählen. Passt mal gut auf.
1: 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Ich heiße
2: Mattes.
1: So alt bin ich.
2: 9 Jahre.
1: So sehe ich aus.
2: Ich trage meistens Jeans, ein Hoodie und ich bin groß. Und meine Augenfarbe ist so blau-grünlich. Meine Haare sind so blond-braun. Also daran erkennt man mich, glaube ich, ganz gut. Ich habe etwas längere Haare. Also das ist ja bei vielen Jungen ungewöhnlich. Und trage ein schwarzes Stirnband meistens, das so ein bisschen hochgezogen ist.
1: Meine liebste Freizeitbeschäftigung.
2: Ich spiele gerne draußen oder drin oder mache Judo. Draußen spiele ich meistens sowas in der Art wie Fangen oder Verstecken mit Abklatsch und Ticken. Einer ist Ticker oder Fänger und versucht halt jemand anderen zu ticken. Ticken ist einfach den anderen berühren mit der Hand. Also zum Beispiel auf die Schulter oder am Bein oder so.
1: Diesen Sport mache ich am liebsten.
2: Mein liebster Sport ist Judo. Judo ist halt Kampfsport und ich betreibe halt gerne Kampfsport. Das erinnert mich halt an ein bisschen Rangeln mit halt Strategie.
1: Meine Lieblingsfarbe?
2: Aus Harry Potter Ravenclaw Blau, das ist so ein etwas dunkleres Himmelblau. Harry Potter ist ein Junge, der zaubern kann, geht halt in der Zauberschule namens Hogwarts, da gibt's 4 Wohngemeinschaften, einmal Hufflepuff, einmal Slytherin, einmal Gryffindor, einmal Ravenclaw. Und ich bin halt ein großer Ravenclaw-Fan, deswegen mag ich halt auch dieses Ravenclaw-Blau gerne.
1: Bist du Maus, Ente oder Elefant?
2: Elefant. Irgendwie ist der Elefant halt auch einfach am coolsten, weil was er da alles mit seinem Rüssel macht und so. Und das ist halt super süß, finde ich auch.
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0: Oh, wie schön, Elefant, oder? Mattes findet dich super süß. Oh, ein ganz tolles Kompliment, finde ich. Ach so, und wisst ihr jetzt auch, welche berühmte Figur ich vorhin meinte? Na klar, Harry Potter. Vorne Doppel-R und hinten Doppel-T. Und noch ein Tipp. Wenn ihr auch Freund oder Freundin der Maus seid und mit dabei sein wollt im Maus-Freundebuch, dann bewerbt euch dafür auf dem Maus-Anrufbeantworter unter 0800 5678 234.
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1: So ein Leben als Kirmespony stelle ich mir auch echt nicht schön vor. Gut, dass Emma und die anderen Ponys da den Absprung geschafft haben. In diesem Song von Pohlmann. Und jetzt schnell rüber zu den besorgtesten Eltern unter der Sonne.
2: Du bist nicht allein. Sie sind immer für dich da. Sie lassen dich niemals aus den Augen. Denn sie sind... die Helikoptereltern.
3: Papa Delta Echo an Mama Alpha Bravo, bitte kommen.
4: Hier, Mama Alpha Bravo, was gibt es?
3: Mohn, Sesam oder Chia?
4: Sag bloß, du bist mit dem Hubschrauber zum Bäcker geflogen.
3: Es regnet.
4: Es nieselt.
3: Immerhin.
4: Da hättest du doch auch die Regenjacke und das Fahrrad nehmen können.
3: Das Fahrrad hat doch unser Sohn.
4: Wie bitte? Sag nicht, der ist mit dem Fahrrad zur Schule gefahren.
3: Der ist mit dem Fahrrad zur Schule gefahren.
4: Der hat doch noch nicht mal die Fahrradprüfung abgelegt.
3: Aber...
4: komm nach Hause und hol mich ab.
2: 10 Minuten später an Bord des Helikopters.
3: Jetzt haben wir gar nicht gefrühstückt, Mama Alpha Bravo.
5: Kindeswohl geht vor, Papa Delta Echo.
3: Da unten ist er.
5: Zum Glück trägt er einen Helm.
3: 2.
5: Wer hat denn da eine Rampe quer auf den Asphalt gelegt?
3: Ach, sicher drüber. Nichts passiert.
5: Das hätte aber auch schief gehen können.
3: Was sind denn das für orange-weiße Hütchen?
5: Das sieht nach einer ungesicherten Unfallstelle aus.
3: Slalom. Drumherum kein Problem.
5: Aber nur mit einer Hand.
3: Ja, er will irgendwie abbiegen.
5: Jetzt schaut er über die Schulter.
3: Als ob ihn was verfolgt.
5: Aber wer?
3: Und da hinten steht was im Weg.
5: Er müsste bremsen.
3: Aber er bremst nicht.
5: Aber wir gehen runter.
6: Und wir holen ihn da raus.
2: Sekunden später auf dem Schulhof.
7: 3, 2, 1. Fangnetz auf!
8: Direkt ins Netz.
7: Da bist du ja, mein Junge.
8: Jetzt ist alles gut. Alles gut.
7: Gut?
9: Mama, Papa, ihr seid so peinlich. Kann ich nicht einmal die Fahrradprüfung ablegen, so wie andere Kinder auch?
8: Fahrradprüfung?
10: Entschuldigung, gehört der Hubschrauber Ihnen?
7: Ja.
10: Haben Sie dafür eine Landeerlaubnis?
8: Wer ist das?
11: Unser Verkehrspolizist.
8: Oha.

Mit Hallo und ein paar anderen Doppelbuchstabenwörtern sind wir in diese Maus zum Hören gestartet und in Tschüss, da steckt auch einer doppelt drin. Das S, genau. Passt also irgendwie auch hier rein. Ja, Leute, ich bin Nina und ich sage Tschüss für heute. Ich freue mich, wenn wir uns ganz bald wiederhören. Und bis dahin, sammelt ihr doch weiter Wörter mit Doppelbuchstaben. Das macht Spaß, finde ich. Bis bald, macht's gut.

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1: mit einem neuen Eintrag ins Mausfreundebuch. Ohrläppchen und ihre Form. Trudes Tier und einer Muttertagsüberraschung. Und natürlich mit der Maus und dem Elefanten. Vandaag met een nieuw vriendje in het moezevriendenbeukske. De vorm van de oorlelletjes. Trudet Beers en het surprise van moederdag. En natuurlijk met de moes en de olifant. Das war Limburgisch, so wie es in Romont gesprochen wird.
2: Bommel, Beeren, Wasser. Oh ja, Wasser auch. Hallo zusammen. Nein, hallo passt sogar auf. Ah, ja, hier ist Nina und ich sammle hier gerade Wörter, die alle eine Gemeinsamkeit haben. Sie haben alle einen doppelten Buchstaben. Bommel, Beeren, Wasser. In jedem dieser Worte kommt ein Buchstabe doppelt vor. Ja, und deshalb habe ich mir überlegt, bei uns geht's heute nur um Sachen, in denen ein Buchstabe doppelt vorkommt. Ja, ich glaube, das wird interessant. Das Lösungswort dieses Rätsels passt da auch rein.
3: Hallo, wir sind Tahira,
4: Shana,
5: Emma,
6: Mando,
7: Luis
8: und David.
9: Wir beschreiben euch ein bestimmtes Getränk.
10: Für viele Menschen ist das Getränk ein Genuss.
11: Manche denken dabei nur an die Heilpflanze, aus der das Getränk gemacht wird.
12: Das Getränk kann man heiß oder kalt trinken.
13: Im Sommer nehmen viele das als Erfrischungsgetränk.
14: Im Winter kann es einen wärmen.
15: Bei manchen Krankheiten wird dieses Getränk gern getrunken. Zum Beispiel, wenn man Magen-Darm-Probleme hat.
16: Auch wenn man sich ein bisschen beruhigen möchte.
17: Oder wenn man schlecht schläft.
18: Kann dieses Getränk helfen?
19: Es werden frische oder getrocknete Blätter einer bestimmten Pflanze mit heißem Wasser übergossen.
20: Der Geschmack kommt vor allem durch die ätherischen Öle in der Pflanze.
21: Es gibt auch Bonbons und Kaugummis mit diesem Geschmack.
22: In arabischen und nordafrikanischen Ländern wird dieses Getränk auch stark gezuckert und ist ein Nationalgetränk.
23: Der Name des Tees hat 4 Silben.
24: In den Namen kommt noch ein Gewürz vor.
25: Aber danach schmeckt der Tee gar nicht.
2: Nicht schlecht, ihr drei. Ich glaube auch, das ist die Lösung. Aber mal hören, was die Kinder sagen.
26: Die richtige Lösung ist Pfefferminztee.
2: Jawohl. Boah, und in dem Wort, da stecken ja sogar 2 Buchstaben zweimal drin. Genau, das F in Pfeffer und das E in Tee. Sensationell, wie Carla Kolumna sagen würde.

Ich glaube, ich sollte Pause machen. Mein Hals schmerzt mir sehr. Jetzt trinke ich schon 3 Liter Tee und trotzdem geht nichts mehr. Ich glaube, ich werde krank. Der Doktor meint, oh je, trinken Sie zur Abwechslung etwas Kräutertee. Ja, ich trinke.

0: wunderbar.
1: Wo Tee ist, da ist Kaffee natürlich nicht weit. Ja, und tatsächlich, im Kaffee stecken sogar zwei Buchstaben doppelt drin. Das F und das E, ganz genau. Und unser Kollege Fritz, der erzählt uns jetzt mal, warum eigentlich so viele Erwachsene Kaffee mögen, im Gegensatz zu den meisten Kindern.
2: Hallo hier, ich bin gerade mit meinem Hund Feuer Gassi gehen im Park. Warum mein Hund Feuer heißt? Ja, na deswegen. Feuer! Feuer! Immer wenn ich hier im Park laut Feuer rufe, dann erschrecken sich die anderen Leute, weil sie denken, es brennt. Aber in Wirklichkeit rufe ich nur meinen Hund. Nicht wahr, Feu? Und wisst ihr, was mir gerade auffällt? Meine Erschreckopfer, also einfach die ganzen anderen Spaziergänger hier, die haben alle entweder eine Hundeleine oder ein Handy oder einen Becher mit Kaffee in der Hand. Also die Erwachsenen haben ziemlich oft Kaffee in der Hand. Wieso trinken Erwachsene eigentlich immer Kaffee? Und viele von ihnen auch noch jeden Morgen. Und wieso trinken Kinder gar keinen Kaffee? Das alles habe ich mich schon ganz lange gefragt. Und jetzt habe ich es endlich herausgefunden. Da gibt es mehrere Gründe. Erwachsene trinken Kaffee zum Beispiel gerne, weil er ihnen gut schmeckt. Ja, wirklich. Obwohl er ziemlich bitter ist, können sie ihn genießen. Manche Erwachsene aber auch nicht. Deswegen schütten sie sich Milch oder Zucker oder beides in ihren Kaffee, damit er nicht so bitter ist und ihnen dann erst total gut schmeckt. Naja, ich trinke lieber Kakao. Ein anderer Grund, warum Erwachsene gerne Kaffee trinken, ist, dass er sie wach macht. Deswegen trinken sie Kaffee auch sehr oft morgens, wenn sie noch ganz verschlafen aus dem Bett torkeln und erstmal kapieren müssen, dass sie überhaupt wach sind und nicht noch träumen. Kaffee enthält nämlich einen Stoff namens Koffein, der im Kopf alle Lämpchen anknipst, wenn man müde ist. Koffein sagt dem Gehirn Bescheid:
3: Hör mal, das Herz hier, das muss schneller schlagen. Das Blut, das muss im ganzen Körper verteilt werden, auch im Kopf. Deswegen wirst du jetzt wach hier.
2: So kommt's, dass die Erwachsenen ihren Kaffee auch manchmal trinken, wenn sie ihn gar nicht so lecker finden. Er macht sie dann einfach nur wach. Aber man muss auch aufpassen, dass man nicht zu viel Kaffee trinkt. Zu viel Koffein ist nämlich schädlich und nicht gut für den Körper. Dann überschlagen sich die Gedanken und auch das Herz hat viel zu tun. Man wird komplett rappelig und hebelig und erschreckt sich zum Beispiel auch schneller. Und das ist auch der Grund dafür, dass Kinder besser keinen Kaffee und kein Koffein bekommen sollten. Für einen kleinen Körper ist das dann noch schneller, noch schädlicher. Deswegen sollte man als Kind auch keine oder nicht so viel Cola trinken. Da ist nämlich auch Koffein drin. Sag mal, wo ist eigentlich Feuer? Da. Der soll mal wieder hierher kommen. Feuer! Feuer! Na, was erschreckt ihr euch denn hier alle so? Habt ihr zu viel Kaffee getrunken mit zu viel Koffein drin oder was?
1: Tatsächlich, das ist ein sehr guter Name für einen Hund. Und wisst ihr, was ich auch super fand? Dieses Bild, dass Kaffee im Kopf alle Lampen anknipst. Ja, hier. Schluck getrunken und ping, Festbeleuchtung an.

0: anderen die Reling.
1: Heute gibt's kein Kaffee.
0: Nee, heute gibt's da Chilling.
2: Ja. Wird Zeit, dass wir an Land gehen. Boah, was ne Odyssee. Seid ihr heute kein Kaffee-Tee? Seid wie ich ein Majestät.

0: aufstehen.
1: Auweia. Jetzt habe ich wieder einen Ohrwurm für den Rest des Tages vom Kaffee-Tän. Danke dafür, Sebo. Schnell ablenken. Am besten mit einer kniffligen Frage, über die wir ein bisschen nachgrübeln müssen. Tobias hat eine für uns. Tobias, aber bitte nicht vergessen, dass es in deiner Frage um irgendwas gehen muss, in dem ein Buchstabe doppelt drin steckt, ja? Dankeschön.
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3: Hallo, ich bin Tobias. Ich komme aus Lette, bin 5 Jahre alt. Warum sind Ohrläppchen so weich?
1: Yay! Also, die Antwort auf deine Frage, die weiß ich zwar leider nicht, Tobias, aber im Ohrläppchen, da steckt das P doppelt drin. Das passt also ganz hervorragend heute hier rein. Und die Antwort auf deine Frage, die finden wir auch noch raus, versprochen. Unser Mausreporter Matthias hat da mal ein Experiment vorbereitet.
4: Wir machen jetzt mal ein kleines Experiment. Greift euch mal mit der rechten Hand oben an euer rechtes Ohr, also an die Ohrmuschel. Oder mit der linken an euer linkes. Oder mit der rechten ans linke oder umgekehrt. Egal. Habt ihr es? Und dann fühlt euch mal langsam von der Ohrmuschel, die ist ganz oben, nach unten runter bis zu den Ohrläppchen. Die sind ganz unten. Merkt ihr was? Der obere Teil der Ohren, also die Ohrmuschel, ist viel härter als das Ohrläppchen. Lateinisch heißt das übrigens Lobulus auriculae. Es ist, so zumindest sagen das Wissenschaftlerinnen und Forscher zurzeit, für nichts Besonderes gut. Okay, klar, vielleicht um sich Ohrringe stechen zu lassen. Oder auch um mit den Fingern dran rumzuspielen. Das macht ja auch Spaß. Biologen beschreiben das Ohrläppchen als Lappen, der an der Ohrmuschel dran ist. Der besteht aus Haut, Fettgewebe und Bindegewebe. Fett ist weich, deshalb fühlt sich das Ohrläppchen auch weich an. Bindegewebe ist wichtig, es kommt an vielen Stellen im Körper vor und kann zum Beispiel Organe stützen. Jetzt habt ihr ja eben gemerkt, dass die Ohrmuschel viel härter ist als das Ohrläppchen. Das liegt daran, dass die Ohrmuschel aus Knorpel besteht. Knorpel ist ebenfalls ein Gewebe, wie auch das Fettgewebe im Ohrläppchen. Aber es ist viel fester und elastisch. Ohrläppchen sind nicht besonders schmerzempfindlich. Für die, die das noch nicht ausprobiert haben, ihr könnt euch mal ganz vorsichtig mit den Fingernägeln in eines der Ohrläppchen kneifen. Das tut meist gar nicht besonders doll weh. Also wenn man richtig fest reinkneift, natürlich schon. Zum Vergleich könnt ihr mal mit den Fingernägeln in die Ohrmuschel kneifen. Merkt ihr einen Unterschied? Das tut mehr weh. Weil das Ohrläppchen eben nicht so schmerzempfindlich ist, wird da auch manchmal ein Tropfen Blut abgenommen. Mit einer dünnen Nadel, beim Arzt oder bei der Ärztin zum Beispiel. Trotzdem kann das auch ein bisschen zwicken. Manche lassen sich auch Ohrlöcher für Ohrringe in die Ohrläppchen machen. Das kann dann auch schon mal ein bisschen wehtun, weil ja ein Loch ins Ohrläppchen reinkommt. Auch wenn bis heute nicht ganz klar ist, wofür Ohrläppchen gut sind, sie fühlen sich auf jeden Fall für viele schön an, weil sie so weich sind. Und das liegt vor allem am Fettgewebe in den Ohrläppchen.
1: Siehste, Tobias, dann wissen wir jetzt schon mal ein bisschen mehr übers Ohrläppchen. Und jetzt hören wir einen Song von Miss Lee, einer Sängerin aus Schweden, die auch einen Doppelbuchstaben in ihrem Künstlernamen hat. Genau, Miss mit Doppel-S. In echt heißt sie übrigens Linda Carlsson, aber auch da steckt ja zum Glück das S doppelt drin. Puh.

0: Leute, wisst ihr, was heute ist? Ja, Sonntag, das ist richtig, aber noch was. Muttertag. Ja, hey, Muttertag mit den 2 T, wie gemacht für uns. Trudes Tier will da natürlich auch mitfeiern.
1: Trudes Tier.
2: Bei Trude wohnt ein Tier. Irgendwann war es da, das große, zottelige Wesen. Wo es herkommt, keine Ahnung. Hauptsache, es ist da. Denn Trude und das Tier haben immer viel zu tun. Heute geht's um Muttertag. Das Tier stellt eine Gugelhupfform auf ein Tablett.
3: Da ist der Kuchen. Gleich wirst du aufgedeckt.
2: Jetzt noch eine Vase mit Blümchen aufs Tablett.
3: So, ja.
4: Also ich stehe jetzt auf.
3: Nein, bloß nicht. Dann ist doch die Überraschung weg. Ich bin noch jetzt so weit.
4: Ja, das sagst du jetzt schon seit einer Stunde. Ich hab Hunger.
3: Ja, aber jetzt geht's wirklich los. Jetzt wird gefuttert.
2: Das Tier trägt sein Tablett ins Schlafzimmer.
3: Herzlichen Glückwunsch zum Futtertag.
4: Was? Ach, du meinst Muttertag. Heute ist Muttertag, ja.
3: Wie, das heißt Muttertag?
4: Ja, da schenkt man seiner Mutter was. Muttertag.
3: Aber Moment, du bist doch gar nicht meine Mutter.
4: Nö.
3: Ja, wo kriegen wir denn jetzt eine Mutter her?
2: Trude greift nach der Kuchenform, aber das Tier stoppt sie.
3: Oh, der darf nur von einer richtigen Mutter aufgedeckt werden.
4: Ja, ist doch egal. Ich freue mich auch so. Jetzt zeig doch mal, was da für ein Kuchen drunter ist.
3: Deine Mutter wohnt doch nicht weit von hier.
4: Ja, die ist, glaube ich, immer noch eingeschnappt, weil ich ihren komischen Hut nie trage, den sie mir geschenkt hat.
2: Ein Oma-Hut.
3: Na, dann trag ihn doch.
4: Oh, bitte. Damit sehe ich albern aus. Ich kann doch nicht ernsthaft so einen Hut tragen.
3: Aber anrufen kannst du sie. Und dann feiern wir bei ihr Muttertag. Und du übergibst den Kuchen.
4: Hä?
3: Gewählt habe ich schon.
4: Hast du mir überhaupt zugehört?
3: Na, das mit dem Hut kann ja wohl nicht das Problem sein.
4: Ich glaube, das ist keine so gute Idee, weil... hallo, Mama, ich bin's, Trudel. Du, ich habe mir gedacht, dass...
5: Dass du den Hut doch trägst?
4: Nö. Aufgelegt. Die ist immer noch eingeschnappt. Besser, wir lassen das.
3: Wir fahren da jetzt hin und überraschen sie mit lecker Muttertagskuchen. Komm, zieh dich an. So läuft man ja wohl nicht rum am Futter... Muttertag.
4: Na, Zeit für einen Kaffee wird ja wohl noch sein.
3: Nein, kein Kaffee jetzt. Du machst dich schnell fertig und dann geht's los.
2: Und schon stehen die beiden vor der Haustür von Trudes Mutter. Sie wohnt ganz oben im 5. Stock. Das Tier schiebt Trude zur Klingel.
4: Ich kann das auch alleine. Hallo Mama, ich bin's. Würdest du bitte aufmachen? Heute ist doch... Muttertag. Was habe ich gesagt? Komm, wir gehen.
3: Was? Aber der Kuchen? Nö. Ich will jetzt Muttertag feiern.
2: Das Tier nimmt Trude unter den Arm und klettert mit ihr und dem Kuchentablett und den Blumen außen an der Fassade des Hauses bis ganz nach oben.
4: Ob das so eine gute Idee ist? Ich,
3: klar, wenn meine Mutter uns nicht reinlässt, dann kommen wir eben hoch.
4: Mama? Mama? Oh, sie hört wieder ihre Opernmusik. Da kommt man nicht gegen an.

0: Sofort geht das Fenster auf.
1: Was sollen denn die Leute denken? Nun kommt schon rein in Gottes Namen.
2: Kuchen!
0: Die Mutter sieht Trude kühl an.
3: Und jetzt?
1: Ach, na ja, du... Du weißt schon.
3: Ja? Wie jetzt?
4: Hier ist der Muttertagskuchen, da ist die Mutter. Los geht's.
5: Jetzt wirst du gleich aufgedeckt, mein Muttertagskuchen.
1: Alles Gute zum Muttertag. Ich hoffe, du freust dich.
0: Trude gibt ihr das Tablett.
3: Naja, mehr würde es mich freuen, wenn du den Hut tragen würdest, den ich dir geschenkt habe.
4: Nein, nicht die Hutsache.
1: Ach, Mama, jetzt komm doch nicht wieder damit.
3: Ich frag mich ja nur, warum du den nie trägst.
1: Beim nächsten Mal, okay?
3: Ja, der schöne Hut.
1: Na, ich wüsste doch gar nicht, was ich dazu anziehen soll.
3: Dann nimm doch was von mir.
1: Jetzt nimm schon. Hier.
0: Aber die Mutter schiebt das Tablett weg.
4: Oh, jetzt. Trude mag keine Hüte, aber sie hat dich trotzdem lieb. Jetzt essen wir Kuchen.
1: Genau.
3: Keine Hüte? Aber lieb.
0: Und da lächelt die Mutter.
3: Ich gehe dann mal den Tisch decken.
1: Ja.
0: Dann kommt der große Moment.
3: So.
0: Sie nimmt die Kuchenform ab. Ein prächtiger Kuchen.
4: Nein!
0: Nur leider flüssig. Alle haben Teig im Gesicht. Auch Trudes Mutter. Und jetzt?
3: Köstlich. Na, ich hol dann mal die Löffel.
1: Okay.
5: Ja, köstlich.
1: Gut gemacht.
0: Und dann feiern die drei zusammen Muttertag. Als sie aufbrechen, ist es schon Abend. Das Tier öffnet das Fenster zum Abstieg.
3: Ganz kurz, ich habe hier noch eine Handtasche für dich, Trude.
0: Kein Hut, keine Handtasche.
3: In Ordnung.
1: Auf Wiedersehen, Mama.
4: Auf Wiedersehen, Mama. Ja, so macht man das an Muttertag, da wo ich herkomme.
3: Danke für alles.
1: Mach's gut, Mama.
3: Besuch mich mal wieder. Aber bitte nehmt dann den Fahrstuhl.
1: Ja.
0: Das Tier klettert das Haus wieder runter mit Trude unter dem Arm. Und sie gehen nach Hause.
1: Das war so schön. So war es jetzt doch noch ein richtiger Muttertag. Du weißt echt was gut bei mir.
4: Oh, das trifft sich gut. Mir ist da nämlich beim Kuchenbacken ein bisschen was daneben gegangen.
1: Ach, so schlimm wird's schon nicht.
0: Oh, doch.
1: Mama mia.
0: Die Küche hat einiges abgekriegt.

0: Wie sagt man so schön, wo gebacken wird, da fallen Zutaten. Fallen, übrigens auch ein Wort mit Doppelbuchstabe. Und gleich geht's raus aufs Wasser mit dem Seelotsen.
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0: Araber waren das. In der Mitte natürlich mit 2b geschrieben. Oh Mann, da kann man ja ganz verrückt werden, wenn man überall nur noch nach Doppelbuchstaben sucht. In Seelotse, da steckt das E doppelt drin und deshalb ist das auch ein Beruf, den wir uns jetzt mal genauer anschauen wollen. Die Papas von Lotta, geschrieben mit 2t, und von Alina, die sind Seelotsen.
1: Wir sind hier auf der Lotsenwache und da guckt man, wann die Schiffe kommen.
2: Also hier sind auch sehr viele Computer und hier kann man halt sehr gut die See und die ganzen Schiffe so beobachten.
3: Die Lotsenwache erinnert an den Tower am Flughafen. Ein Büro mit großen Fenstern und gutem Überblick. Zu sehen ist die Nordsee. Möwen, Schiffe, die Hafenbecken von Cuxhaven. Die 11-jährige Alina, lange rotbraune Haare, und Lotta, blonde Locken, 8 Jahre alt, zeigen mir den Arbeitsplatz ihrer Väter. Wofür gibt es die Seelotsen denn eigentlich?
1: Die lotsen sozusagen die Schiffe, wo der Kapitän hin muss. Weil wenn kein Lotse wird, dann würden die sich immer verirren.
2: Weil auf der See, da sind ja auch keine Straßenschilder und alles sieht irgendwie gleich aus da, wenn du ganz weit draußen bist.
3: Seelotse Holger Fasterling, kurze blonde Haare und Brille, hat rund 6 Bildschirme mit Karten und Tabellen und die Hafenbecken von Cuxhaven im Blick. Holger ist heute auf der Wache eingeteilt. Er kennt die Gewässer hier bei Cuxhaven wie seine Westentasche. Dort ist nicht nur das Meer, sondern auch die Elbe, die bei Cuxhaven in die Nordsee fließt.
4: Wir sind halt ausgebildet auf diesem Fluss und wir haben eben halt die Kenntnisse über die Wassertiefen, über die Strömungen und die Untiefen. Wir wissen halt, mit welchem Schiff wir welchen Fahrwasserteil wo befahren dürfen, damit das halt sicher nach Hamburg fahren kann oder zum Nordostseekanal geführt wird und damit hier keine Unfälle passieren.
3: Das klingt ja so ein bisschen so, als wärt ihr sozusagen das Navi für die Kapitäne.
5: So ein bisschen sind wir das, genau. Wenn jemand zum ersten Mal irgendwo ist, weiß man ja auch, wenn man mit einem Auto in eine fremde Stadt zum Beispiel kommt, ist es halt mit der Parkplatzsuche ein bisschen schwierig. So, aber mit einem Auto kann man halt einfach anhalten und dann mal rechts ranfahren und gucken und dann guckt man wieder auf die Karte. Und das geht halt mit dem Schiff nicht so. Und da kommen dann wir ins Spiel und helfen dem Kapitän, sicher den Fluss hochzufahren.
3: Dazu sprechen die Lotsen wie Heiko Siemer entweder von Land aus mit dem Kapitän per Telefon oder Funk. Oder sie lassen sich zum Schiff bringen, um ein Stück mitzufahren und dem Kapitän auf der Brücke am Steuerrad zu helfen.
4: Unser Hafenlotse, der hat sich jetzt ein Taxi sozusagen bestellt, das Lotsenboot, das ihn jetzt ausholt von dem Frachtschiff, was er gerade angelegt hat. Ja, Koksversetzer von der Wache. Hier ist Holger. Könnt ihr bitte rüberkommen zum Lübbert-Kai?
6: Ich komme zum Lübbert-Kai.
4: Ja, alles klar. Dankeschön.
3: Um auf die großen Schiffe zu kommen, brauchen die Seelotsen kleine, schnelle und wendige Lotsenboote. Auch Versetzboote genannt. Die gucken wir uns jetzt mal im Hafen von Cuxhaven an.
1: Das eine ist orangefarben und das andere, das ist gelb. Das eine heißt Nibbel. Und das andere heißt Elbe 3.
3: Wie ein großes Segelschiff, ne? So eine richtige Yacht, würde ich jetzt sagen.
1: Ja. Ich finde es hier drin im Lotsenbötchen sehr wackelig und vorher draußen fand ich es eigentlich nicht so wackelig.
3: Es schwankt gewaltig im Nübbel. Dabei ist heute nur Windstärke 4. Stelle ich mir schwer vor, dabei starken Wind oder auch nachts vom kleinen Boot auf ein riesiges Containerschiff zu kommen oder auch wieder runter. Seelotsen wie Heiko und Holger klettern dabei mit Hilfe einer Strickleiter mehrere Meter hoch ins große Boot während der Fahrt.
5: Aufregender Moment, aber irgendwann wird auch gesagt, so jetzt ist zu viel Wind, zu viel Wellen. Dann gibt's noch eine ganz letzte Möglichkeit, dass wir ja dann eben auch mit einem Hubschrauber an Bord gebracht werden oder abgeholt werden, wenn das einfach zu viel schaukelt.
3: Heiko Siemer, der viele Jahre selbst als Kapitän zur See gefahren ist, erzählt, warum er seinen Job als Seelotse liebt.
5: Ich war heute Nacht draußen gewesen und bin dann heute Morgen sehr früh dann wieder reingefahren. Und da sieht man dann natürlich schon den ein oder anderen sehr schönen Sonnenaufgang. Wenn man sich verabschiedet und mal sieht einen zufriedenen, beruhigten Kapitän dastehen, das ist auf jeden Fall ein gutes Gefühl.
0: Super wichtig in der Schifffahrt, die Seelotsen. Ohne sie wäre wahrscheinlich so mancher Kapitän beim Rangieren im Hafen aufgeschmissen und so manche Mauer eingerissen.

0: Gott, was ist denn das für ein Schatten hinter dem Riff da? Das ist ja ein weißer Hai.
1: Oh nein.
0: Komm schnell, zurück zum U-Boot.
1: Ein weißer Hai.
0: Und ich schwimme so schnell, wie ich kann. Und ganz kurz, bevor ich sein Abendessen werde, tauche ich endlich auf.
2: So, genug gebadet.
3: Jetzt aber raus aus der Wanne.

Ich habe gerade mal überlegt, ob es eigentlich auch Tiere mit Doppelbuchstaben gibt. Naja, ihr drei habt ja alle schon mal keinen Buchstaben doppelt, aber es gibt welche. Ja, soll ich mal eins sagen? Gorilla. Ja, Ente gut. Die Giraffe hat auch ein doppeltes F drin. Aber klar, Elefant Natter zählt natürlich auch. Erdmännchen hat auch zwei N. Ja, und die Nachtigall zwei L. Boah, viel mehr, als ich zuerst dachte. Super, danke.

0: Als nächstes wagen sich Lotta und Mia hier mal an ein Instrumentenrätsel. Wir spielen den beiden das Instrument vor und sie sollen erraten, welches es ist. Vielleicht noch ein kleiner Tipp von mir vorneweg. Klavier, Flöte oder Gitarre ist es nicht.
1: Für mich hört sich das ein bisschen wie ein Bass an oder irgendein Saiteninstrument, wo die Saiten ganz weit auf Spannung sind. Der Musikspieler lässt die Töne nie ganz ausklingen, also der schlägt dann direkt den nächsten Ton an. Das klingt irgendwie so ein bisschen knallig.
2: Also es ist laut, es knallt so und es ist relativ schnell.
1: Knackig?
2: Fluffig. Das hört sich so fluffig an. Also ein Keyboard oder ein Schlagzeug ist so nicht drin, aber welches Instrument das richtig ist, das hört man nicht raus oder ich kann ich auch nicht zuordnen.
1: Es hört sich so ein bisschen an wie nicht so ein typisches Instrument, sondern irgendwie könnte es auch ein selbstgebasteltes sein oder so.
2: Metall oder Gummi?
1: Ich kenne eigentlich kein Instrument, was ich so anhören sollte. So.
2: Es hört sich mal irgendwie elektronisch an, aber gleichzeitig auch eher so eine Mischung aus Bass, Banjo und Gitarre irgendwie. Viel auf einmal, in einen Ton irgendwie. Es hört sich so an, als würden Erbsen irgendwie durch die Gegend hüpfen oder kleine Bälle.
1: Es hört sich nicht elegant und geschwungen an, sondern mehr so grob und direkt.
2: Fröhlich und cool.
1: Es fühlt sich so an, als ob man dann im Stress wäre irgendwie. Also es klingt sehr, sehr hart auch und sehr robust.
2: Es hört sich an, als wäre man so elektrisiert oder so.
0: Boah, echt nicht einfach zu erkennen. Mia und Lotta konnten es auch tatsächlich nicht so richtig erraten, welches Instrument das ist. Aber ich weiß es. Von Matti aus dem Maus-Musikteam, der hat's mir verraten. Er hat's da nämlich auch gerade gespielt. Und er hat sich das Stück auch ausgedacht und er hat mir gesagt, dass das Boomwhackers sind. So bunte Plastikrohre, mit denen man trommeln oder auf denen man was klopfen kann. Und die machen dann so einen coolen Sound. Vielleicht der ein oder andere sogar schon mal in der Schule oder so ausprobiert.

0: fällt euch eine berühmte Figur ein, die ihr aus Büchern, aber auch aus Filmen kennen könntet, in deren Vor- und Nachname jeweils ein Doppelbuchstabe drinsteckt? Ja, okay, ich gebe zu, das klingt verwirrend und kommt jetzt auch ein bisschen überraschend daher. Aber Mattes, der vor kurzem neu ins Maus-Freundebuch dazugekommen ist, der ist Fan von dieser berühmten Figur. Wird er euch gleich selber erzählen. Passt mal gut auf.
1: Das Maus-Freundebuch. Ich heiße
2: Mattes.
1: So alt bin ich.
2: 9 Jahre.
1: So sehe ich aus.
2: Ich trage meistens Jeans, ein Hoodie und ich bin groß. Und meine Augenfarbe ist so blau-grünlich. Meine Haare sind so blond-braun. Also daran erkennt man mich, glaube ich, ganz gut. Ich habe etwas längere Haare. Also das ist ja bei vielen Jungen ungewöhnlich. Und trage ein schwarzes Stirnband meistens, das so ein bisschen hochgezogen ist.
1: Meine liebste Freizeitbeschäftigung.
2: Ich spiele gerne draußen oder drin oder mache Judo. Draußen spiele ich meistens sowas in der Art wie Fangen oder Verstecken mit Abklatsch und Ticken. Einer ist Ticker oder Fänger und versucht halt jemand anderen zu ticken. Ticken ist einfach den anderen berühren mit der Hand. Also zum Beispiel auf die Schulter oder am Bein oder so.
1: Diesen Sport mache ich am liebsten.
2: Mein liebster Sport ist Judo. Judo ist halt Kampfsport und ich betreibe halt gerne Kampfsport. Das erinnert mich halt an ein bisschen Rangeln mit halt Strategie.
1: Meine Lieblingsfarbe?
2: Aus Harry Potter Ravenclaw Blau, das ist so ein etwas dunkleres Himmelblau. Harry Potter ist ein Junge, der zaubern kann, geht da halt in eine Zauberschule namens Hogwarts, da gibt's 4 Wohngemeinschaften, einmal Hufflepuff, einmal Slytherin, einmal Gryffindor, einmal Ravenclaw. Und ich bin halt ein großer Ravenclaw-Fan, deswegen mag ich halt auch dieses Ravenclaw-Blau gerne.
1: Bist du Maus, Ente oder Elefant?
2: Elefant. Irgendwie ist der Elefant halt auch einfach am coolsten, weil was er da alles mit seinem Rüssel macht und so. Und das ist halt super süß, finde ich auch.
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0: Oh, wie schön, Elefant, oder? Mattes findet dich super süß. Oh, ein ganz tolles Kompliment, finde ich. Ach so, und wisst ihr jetzt auch, welche berühmte Figur ich vorhin meinte? Na klar, Harry Potter. Vorne Doppel-R und hinten Doppel-T. 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
1: So ein Leben als Kirmespony stelle ich mir auch echt nicht schön vor. Gut, dass Emma und die anderen Ponys da den Absprung geschafft haben. In diesem Song von Pohlmann. Und jetzt schnell rüber zu den besorgtesten Eltern unter der Sonne.
2: 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Denn sie sind die Helikoptereltern.
3: Papa Delta Echo an Mama Alpha Bravo, bitte kommen.
4: Hier, Mama Alpha Bravo, was gibt es?
3: Mohn, Sesam oder Chia?
4: Sag bloß, du bist mit dem Hubschrauber zum Bäcker geflogen.
3: Es regnet.
4: Es nieselt.
3: Immerhin.
4: Da hättest du doch auch die Regenjacke und das Fahrrad nehmen können.
3: Das Fahrrad hat doch unser Sohn.
4: Wie bitte? Sag nicht, der ist mit dem Fahrrad zur Schule gefahren.
3: Der ist mit dem Fahrrad zur Schule gefahren.
4: Der hat doch noch nicht mal die Fahrradprüfung abgelegt.
3: Aber...
4: Komm nach Hause und hol mich ab.
2: 10 Minuten später an Bord des Helikopters.
3: Jetzt haben wir gar nicht gefrühstückt, Mama Alpha Bravo.
5: Kindeswohl geht vor, Papa Delta Echo.
3: Da unten ist er.
5: Zum Glück trägt er einen Helm.
3: 2?
5: Wer hat denn da eine Rampe quer auf den Asphalt gelegt?
3: Ach, sicher drüber. Nichts passiert.
5: Das hätte aber auch schiefgehen können.
3: Was sind denn das für orange-weiße Hütchen?
5: Das sieht nach einer ungesicherten Unfallstelle aus.
3: Slalom. Drumherum kein Problem.
5: Aber nur mit einer Hand.
3: Ja, er will irgendwie abbiegen.
5: Jetzt schaut er über die Schulter.
3: Als ob ihn was verfolgt.
5: Aber wer?
3: Und da hinten steht was im Weg.
5: Er müsste bremsen.
3: Aber er bremst nicht.
5: Aber wir gehen runter.
6: Und wir holen ihn da raus.
2: Sekunden später auf dem Schulhof.
7: 3, 2, 1. Fangnetz auf.
8: Direkt ins Netz.
7: Da bist du ja, mein Junge.
8: Jetzt ist alles gut. Alles gut.
7: Gut?
9: Mama, Papa, ihr seid so peinlich. Kann ich nicht einmal die Fahrradprüfung ablegen, so wie andere Kinder auch?
8: Fahrradprüfung?
10: Entschuldigung, gehört der Hubschrauber Ihnen?
8: Ja.
10: Haben Sie dafür eine Landeerlaubnis?
8: Wer ist das?
11: Unser Verkehrspolizist.
8: Oha.

Mit Hallo und ein paar anderen Doppelbuchstabenwörtern sind wir in diese Maus zum Hören gestartet und in Tschüss, da steckt auch einer doppelt drin. Das S, genau. Passt also irgendwie auch hier rein. Ja, Leute, ich bin Nina und ich sage Tschüss für heute. Ich freue mich, wenn wir uns ganz bald wieder hören. Und bis dahin, sammelt ihr doch weiter Wörter mit Doppelbuchstaben. Das macht Spaß, finde ich. Bis bald, macht's gut.

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2: Hallo, ich bin Leni, bin 10 Jahre alt und ich wünsche mir Vater Morgana von Nina Chuba.

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1: Hallo, ich bin Merle. Ich bin 9 Jahre alt und ich wünsche mir das Lied, meine Mama hat gesagt.

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1: Hallo, ich bin Tom, 7 Jahre, und wünsch mir das Lied Major Tom. Und ich grüße meinen Freund Theo.

bin Jona, bin 10 Jahre alt. Ich wünsche mir das Lied Apatze, Apatze. Und damit grüße ich die Maus, die Ente und den Elefanten und das ganze Mausstudio.

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1: Hallo, ich bin Alisa, ich bin mit Jarrad. Ich wünsche mir, dass dieses Ballad auch draußen ist, was da hier ist. Und ich grüße dann bis nach die ganze Zeit.
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2: Hallo, ich bin Marie und ich bin 8 Jahre alt. Und ich wünsche mir ein Lied. Feuerwerk von Vincent Weiss. Und ich grüße damit meine Mama, meinen Papa, meine kleine Schwester Clara, meine noch kleinere Schwester Flora, die Maus, die Ente und den Elefanten und das ganze Maus-Team. Tschüss.

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1: Hallo, ich heiße Tom. Ich bin 6 Jahre alt und ich wünsche mir das Lied Eis, Eis, Baby.
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1: Hallo, ich bin Mayra. 6 Jahre alt

0: Hallo, ich bin Jonas und zu mir das Lied bestellt.
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1: Hallo, ich bin Jana. Ich bin 10 Jahre alt und ich wünsche mir das mit Abi zusammen. Und ich grüße meine Familie.

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1: Hallo, ich bin Marlene, ich bin 6 Jahre alt und ich wünsche mir das Lied Du hast die Wahl von Vaiana 2 und ich grüße damit meine Familie und meine Katzen und die Ente und den Elefant und die Maus.
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1: Hallo, hier ist Isabelle. Ich bin 6 Jahre alt und ich wünsche mir das Lied Belong Together von Marc Anderle. Und ich grüße alle, die ich kenne, so wie meine Freunde, meine Familie und das ganze Maus-Team. Ich grüße auch meinen Sportverein RSK Rotschwarz-Kiel, meine ich damit. Und ich freue mich sehr, dass ihr das Lied abspielt.
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1: Ich bin Nika, ich komme aus Düsseldorf, ich bin 5 und ich wünsche mir das Lied Herbisaurus von Stark wie ein Tiger. Und ich grüße die Ente, den Elefant und die Maus. Und ich grüße meine ganze Familie.

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1: Hallo, ich bin Bruno, ich bin 11 Jahre alt und ich wünsche mir gerne das Lied On Another Love von Tom Odell. Damit grüße ich die Ente.

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Das hier sind Leonie aus Deutschland und Callum Scott aus England mit ihrem neuen Song Stay.

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1: Hallo, liebe Leute, schön seid gute. Hallo, könnt ihr mich, hört ihr mich? Warte. Jetzt müsste es wieder gehen. Ich freue mich. Hallo?
2: Na, hast du ihn erkannt? Checker Tobi vom Checkpot ist gleich am Start. Noch ein bisschen Musik und dann gibt es hier in der Maus einen

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2: So, was koche ich denn heute? Internationales Kochbuch Kapitel 1, Coq au vin. Das klingt sehr gut. Ich brauche Champignons, Karotten, Frühlingszwiebeln, super, super. Und für die Soße Innereien mit Hühnerblut? Nee, also wirklich nicht. Okay, Kapitel 2, England. Ein Frühstücksgericht, das ist doch gut. Schwarzer Pudding mit Milch, Haferflocken und Rindernierenfett mit Schweineblut. Also spinnen die alle, ich bin Vegetarier. Kapitel 3, Asien, die machen doch viel mit Gemüse. Tier kann, keine Ahnung, was das heißt, aber das sieht gut aus. Erdnüsse, gehackte Kräuter, Zitronensaft, sehr gut. Und dann das Ganze über Tierblut streuen. Oh, ich habe keinen Hunger mehr.
3: Zugang Checkerbude genehmigt.
2: Hallo liebe Leute, schön, dass ihr wieder mit dabei seid beim Checkpot. Sorry, ich hatte jetzt doch so Hunger und da habe ich mir einfach was gemacht, was man in so einer Situation eben essen kann. Salat. Da ist nämlich garantiert nichts davon drin, worum es heute geht. Und bestimmt habt ihr es gerade schon so ein bisschen rausgehört. Das Thema heute sind nicht gewöhnungsbedürftige Gerichte, sondern es geht heute um Blut. Blut nennt man ja auch den Saft des Lebens. Und das bitte nicht als Getränketipp verstehen, sondern Blut ist natürlich vor allem eins, es ist eine extrem wichtige Flüssigkeit in unserem Körper. Und damit meine ich in unseren Adern und nicht im Magen. Ich komme irgendwie nicht klar damit, dass viele Leute Blut essen. Egal, machen wir doch mal weiter mit unserem heutigen Gast. Ich freue mich sehr, dass er Zeit hat und mich hier in der Checkerbude besucht. Hallöchen, lieber Finjo.
4: Servus.
2: Du bist auch Vegetarier, aber du findest Blut lecker.
4: Ja, also kommt drauf an. Früher fand ich es komplett ekelhaft, aber ich spiele ja auch Eishockey.
2: Ja.
4: Und da kriegt man schon manchmal echt auf die Fresse. Und dann blutet halt mal eine Lippe oder man beißt sich so auf die Zunge, dass sie blutet. Und dann finde ich es keinen schlimmen Geschmack mehr.
2: Und wieso genau wird man beim Eishockey, wieso fängt man da an zu bluten?
4: Am meisten auf der Lippe oder auf der Zunge. Zum Beispiel, wenn man gecheckt wird. Das heißt, wenn jemand mit seinem Körper dich so wegrempelt,
2: ja,
4: dann hat man manchmal blöderweise die Zunge zwischen den Zähnen. Oder halt die Lippe.
2: Und dann schmeckt man schon mal Blut. Also ich merke auch, dass du hart im Nehmen bist, die Art und Weise, wie du davon erzählst. Es scheint dir jetzt nicht so viel auszumachen.
4: Nee, also es tut halt kurz weh und dann auch nicht mehr.
2: Dann bist du ja genau der Richtige für die Folge heute.
4: Ja.
2: Und ich wette, du hast 3 Fragen mitgebracht.
4: Frage Nummer 1. Was ist im Blut alles drin? Frage Nummer 2 lautet, ist Blut eigentlich immer rot? Und die dritte und letzte Frage, was ist eigentlich eine Blutbank?
2: Schöne, blutige Fragen. Ich würde sagen,
4: das checken wir für euch.
2: Kommen wir doch mal zur ersten Frage. Du wolltest wissen, was im Blut alles drin ist. Hast du schon eine Idee?
4: Ja, ich glaube so kleine Teilchen.
2: Mhm.
4: Blutplatten oder Plättchen, glaube ich, oder sowas.
2: Genau, ist ein Bestandteil. Das weiß ich tatsächlich so ein bisschen, weil ich schon mal einen Blutcheck gemacht habe für unsere Fernsehsendung. Es gibt 4 besonders wichtige Bestandteile. Das sind die roten Blutkörperchen, die transportieren zum Beispiel den Sauerstoff durch den Körper.
4: Mhm.
2: Dann sind da die weißen Blutkörperchen, die können Viren und so weiter auffressen, also Krankheitserreger, die im Körper sind. Dann gibt es die Blutplättchen, die du gerade als Blutplatten bezeichnet hast.
4: Ja.
2: Und die sind wie so ein Pflaster.
4: Ja.
2: Die können Wunden verschließen. Also wenn du beim Eishockey hinfällst, brauchst du die Blutplättchen und die machen, dass da eine Kruste kommt.
4: Ja.
2: Und ich weiß, dass es noch einen ganz wichtigen 4. Bestandteil gibt. Das ist das Blutplasma. Das besteht vor allem aus Wasser und macht, dass das ganze Blut eben flüssig ist.
4: Wenn es nicht flüssig wäre, könnte es ja nicht durch den Körper fließen.
2: Genau. Mehr weiß ich jetzt leider nicht, aber wir könnten natürlich Jackie, unsere Datenbank,
4: ja,
2: fragen.
4: Ja, klar.
5: Blut besteht tatsächlich zur Hälfte aus Wasser. Dieses Wasser funktioniert wie ein endlos langer Zug, der in einem Wahnsinnstempo durch unsere Adern rauscht, wie durch Tunnelsysteme. Er sorgt gemeinsam mit seinen Reisegästen dafür, dass der ganze Körper am Laufen bleibt. Die Reisegäste, also der zweite Teil des Blutes, besteht aus Salzen, Eiweißen, Hormonen, Gasen, Nährstoffen und Abfällen. Die Salze sind wichtig für Muskeln, Knochen und das Herz. Eiweiße sind der Baustoff für alle unsere Körperzellen. Hormone sind wie Boten. Sie informieren den Körper, wie er sich gerade fühlen soll.
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5: Die Gase im Blutzug sind auch bekannt als Sauerstoff, den wir über die Lunge ein- und ausatmen. Nährstoffe steigen über unseren Darm in den Blutzug ein.
6: Zurückbleiben, bitte!
5: Sie stammen aus dem, was wir essen. Was die mitreisenden Abfälle sind, na, das versteht sich wahrscheinlich von selbst. Reste, die der Körper nicht mehr braucht. Sie werden überall auf der Ader-Tunnelstrecke eingesammelt und vom Blutzug bis zu den Entgiftungsorganen Leber und Niere mitgenommen.
2: Krass, da steckt schon eine ganze Menge drin in unserem Blut, ne? Hättest du das gedacht?
4: Ja, eigentlich schon, weil also unser Körper ist ja genial, perfekt eigentlich fast.
2: Ist denn deine Frage damit beantwortet?
4: Auf jeden Fall.
2: In unserem Blut befinden sich rote und weiße Blutkörperchen, Blutplasma und Blutplättchen. Wie ein Zug rast das Blut durch unsere Adern und transportiert zum Beispiel Salze, Eiweiße, Hormone, Sauerstoff, Nährstoffe und Abfälle hin und her. Und übrigens, die Hälfte unseres Bluts ist Wasser.
7: Gecheckt!
2: Okay, Finjo, ich weiß ja, dass du keinen Stress mit Blut hast, das hast du ja gerade schon erzählt. Kennst du Blutsbrüderschaft?
4: Ja, also das ist so ein Brauch, sag ich jetzt mal. Jeder ritzt sich zum Beispiel am Finger und zwei Freunde halten dann die Finger aneinander.
2: Die Wunden.
4: Dass dann das Blut sozusagen ausgetauscht wird.
2: Kennt man ganz viel aus so Cowboy-Indianer-Romanen und Filmen und so. Hast du sowas schon mal gemacht?
4: Nein, aber ich stand mal kurz davor, in der ersten Klasse war das, mit so einem Freund, das war auch mein Nachbar.
2: Ja.
4: Ich wollte ihn fragen, aber dann habe ich es doch irgendwie nicht gemacht, kam es nicht dazu und dann sind wir weggezogen und dann habe ich auch so gemerkt, irgendwann dann in der 4. Klasse oder sowas, dass gar nicht so schlau ist, es zu machen.
2: Ja, ist auch nicht ungefährlich dann einfach.
4: Genau.
2: Ja. Und soll ich dir was sagen, es gibt noch eine andere Möglichkeit. Ohne sich selbst zu verletzen, könnte man sich zum Beispiel, habe ich mal gesehen, jeder spuckt sich in die Hand, so richtig viel Spucke und dann gibt man sich die Hand und dann mischt sich zumindest die Spucke.
4: Ja.
2: Ist ein bisschen eklig, aber man kann sich natürlich auch einfach ein Freundschaftsbändchen schenken.
4: Da habe ich sogar eins an.
2: Stark. Mit wem hast du das?
4: Mit Milo.
2: Und welche Farbe hat dein Freundschaftsband?
4: Blau.
2: Wenn es rot wäre, wäre es noch näher dran an der Blutsbrüderschaft.
4: Ja, aber da habe ich noch eine Frage zu.
2: Dann schieß mal los.
4: Meine zweite Frage ist, ist Blut eigentlich immer rot?
2: Also, soweit ich weiß, ist das Blut in unseren Adern heller rot, wenn es von der Lunge kommt und viel Sauerstoff transportiert und dann aber dunkelrot, wenn es zurück in die Lunge fließt und eben der Sauerstoff in den Organen und überall verbraucht wurde. Aber rot ist es, glaube ich, immer.
4: Und wieso ist das Blut dann eigentlich rot?
2: Ich würde sagen, wegen der roten Blutkörperchen in unserem Blut. Ich weiß, dass wenn man die entfernt, Ärzte machen das manchmal, da kann man die Blutbestandteile voneinander trennen und dann, wenn nur das Blutplasma übrig bleibt, dann ist das fast schon so pipigelb.
4: Krass eigentlich.
2: Ja.
4: Und ich habe mal sowas gehört irgendwie, dass Leute auch blaues Blut haben.
2: Es gibt die Bezeichnung blaublütig, sagt man zu adeligen Leuten.
4: Also zum Beispiel die Queen in England hat blaues Blut dann.
2: Also nicht wirklich, die hat natürlich auch rotes Blut, aber die würde man auch sagen, ist blaublütig, weil sie eben eine adlige Person ist. Oder halt Leute, kennst du bestimmt, die so ein Von im Namen haben.
4: Ja, da gibt's auf meiner Schule auch ein paar, aber die sind niemals blaublütig, die sind so ganz normale Leute einfach.
2: Sagt man auch nur so.
4: Aber woher kommt dann eigentlich dieses blaublütig?
2: Der Ausdruck,
4: Checky!
5: Früher galt man als besonders schön, reich und vornehm, wenn man blasse Haut besaß. Denn Adlige, also Menschen, die früher eine herrschende Position in der Gesellschaft hatten, wollten sich durch diese blasse Haut von den einfachen, sonnengebräunten Arbeitern abheben. Und so blieben sie möglichst viel im Schatten und pflegten ihre Blässe. Durch diese helle Haut lassen sich aber auch besonders gut bläulich schimmernde Adern erkennen. Und deshalb, so wird vermutet, entstand der Begriff, dass jemand blaues Blut besitzt, der adlig ist.
2: Wie blass bist du? Zeig mal.
4: Ich bin so der aus der Familie, der am meisten Sonnencreme braucht im Urlaub, weil ich einfach ziemlich blass bin.
2: Ja, aber an den Handgelenken, man kann da schon auch die blauen Adern so durchsehen, ne?
4: Das ist schon blau.
2: Bei dir auch, Herr Graf.
4: Ja, also mein Blut ist ganz sicher rot. Also ich habe es ja schon oft gesehen, aber irgendwie habe ich auch mal gehört, dass Tiere irgendwie blaues Blut haben, auch wirklich.
2: Ich kenne mich dazu wenig aus, aber ich kenne jemanden, den wir anrufen und fragen könnten.
4: Dann machen wir das doch mal.
2: Und zwar den Ernst Gerhard Burmeister, der ist von der Zoologischen Staatssammlung in München. Der ist wirklich schon richtig viel rumgekommen, kennt sich super aus mit allen möglichen Sachen, hat aber vor allem sehr viele Tiere erforscht und auch tatsächlich immer wieder neue Tierarten entdeckt.
7: Burmeister.
2: Hallo Ernst, hier ist der Tobi. Schön, dass ich dich erreiche.
7: Wunderschönen guten Morgen.
2: Sag mal, kurze Frage. Wir sind im Podcast zum Thema Blut und wir fragen uns gerade, ob Blut eigentlich immer rot ist. Also bei uns Menschen ja schon, aber wie ist das bei den Tieren?
7: Also bei den meisten Wirbeltieren ist es auch rot.
2: Mhm.
7: Und auch eine Gruppe von Insekten, nämlich die Zugmückenlarven. Aber ansonsten ist es bei den meisten Tieren nicht rot gefärbt.
2: Okay, das heißt also Schnecken und Muscheln zum Beispiel?
7: Bei denen ist das Blut farblos, wie ja an sich bei uns auch, wenn man von den roten Blutkörperchen absieht. Aber dann, wenn Sauerstoff angereichert ist, dann wird's blau, ein bisschen hellblau.
2: Mhm.
7: Das kommt vor bei einigen Krebsen, Tintenfischen, Schnecken, Muscheln, Spinnen, Skorpionen.
2: Gibt's denn noch andere bunte Blutarten bei Tieren?
7: Ja, es gibt noch grünes Blut bei bestimmten Würmern, mit den Borstenwürmern. Die sind verwandt mit unseren Regenwürmern, die aber mehr leben.
2: Okay.
7: Ja, es gibt's auch bei einigen Fischen.
2: Sag mal, manchmal, wenn man irgendwie aus Versehen oder so auf einen Käfer tritt, dann sieht's manchmal auch so aus, als wäre das Blut fast so ein bisschen orangefarben. Kann das auch sein?
7: Das kommt auch vor, zum Beispiel bei Marienkäfern.
2: Mhm.
7: Auch wenn man die Tiere nicht eben tot tritt, sondern das ist ein Abwehrmechanismus, praktisch ein Reflexbluten, um eben die Feinde in die Flucht zu schlagen.
2: Ach, das ist ja abgefahren.
7: Und dann krabbelt er aber ganz normal weiter. Also er verliert da so wenig von seiner Körperflüssigkeit, dass das also ihm nichts ausmacht.
2: Gibt es denn noch mehr Tiere, die so verrückte Sachen mit ihrem Blut machen können?
7: Ja, zum Beispiel die Texas-Krötenechse, die in Nordamerika vorkommt, die kann richtig Blut verspritzen, aber nur im äußersten Notfall. Gerade wenn zum Beispiel Hunde oder auch Kojoten diese Tiere versuchen zu greifen, dann spritzen sie Blut. Da platzen Blutadern in der Nähe der Augen.
2: Nein.
7: Und dann wird das Blut bis zu 1,50 Meter weit weggespritzt.
2: Warte mal, die spritzen Blut aus ihren Augen 1,50 Meter weit.
7: Ja.
2: Oh, das ist das Gruseligste, was ich je gehört habe.
7: Und es muss auch noch unangenehm riechen. Ich habe selbst noch nie gerochen.
2: Mhm.
7: Aber man sieht es dann, wenn ein Hund so ein Tier fasst, dass er dann furchtbar versucht, dieses Zeug wieder loszuwerden, weil es offensichtlich ganz schrecklich riecht.
2: Also Ernst, das war ganz, ganz spannend und du hast uns sehr geholfen. Vielen lieben Dank für deine Antworten.
7: Nicht zu danken. Noch einen schönen Tag.
2: Danke dir auch.
7: Wiederhören.
2: Ciao.
4: Boah, also Stinktier und aus den Augen spritzen.
2: Ich will dem auch nicht begegnen, ehrlich gesagt. Aber deine Frage, ist die beantwortet?
4: Auf jeden Fall.
2: Dann hau doch mal bitte auf den Knopf, der die gleiche Farbe hat wie Wurmblut, nämlich grün. Das Blut in unseren Adern hat seine Farbe von den roten Blutkörperchen. Werden sie entfernt, ist es gelblich. Schnecken und Muscheln besitzen weißes und blaues Blut, Käfer orangefarbenes und manche Würmer sogar grünes.
4: Gecheckt.
2: Lieber Fenio, ich würde jetzt gerne so ein kleines Blutexperiment mit dir machen.
4: Okay.
2: Dann gehen wir einfach mal raus an die frische Luft. Weil,
4: aber nicht mit meinem Blut, oder?
2: Nee, es geht nicht um dein Blut, aber
4: okay,
2: trotzdem, wenn was vom Blut daneben geht, ist besser, wir sind draußen.
4: Ja.
2: Los geht's. Folge mir. Guck mal, ich habe hier zwei Schüsseln, einen Messbecher, einen Suppenlöffel, so einen Schöpflöffel. Das Wasser kannst du jetzt mal in die eine Schüssel gießen.
4: Okay.
2: Sehr gut. Jetzt haben wir eine volle Schüssel mit Wasser. Das ist jetzt unser Blut. Was fehlt?
4: Der rote Farbstoff.
2: Deshalb machen wir jetzt hier noch so rote Badewannenbrausetabs.
4: Oh,
2: geil.
4: Die fand ich früher immer den Hammer.
2: Boah, das ist ja geil. Ich mach sie alle rein, damit es schön rot. Ich finde, es riecht nach Erdbeere.
4: Oh, stimmt. So nach Erdbeerkaugummi.
2: Und jetzt, lieber Finio, kommt meine Challenge.
4: Okay.
2: Bist du bereit?
4: Ja.
2: Ich habe hier eine Stoppuhr. Und ich werde den Timer jetzt auf 30 Sekunden einstellen. Deine Aufgabe ist es, in 30 Sekunden mit dem handelsüblichen Suppenschöpflöffel, den du in der Hand hast,
4: okay,
2: so schnell und so viel von unserem Blut von der einen Schüssel in die andere zu schöpfen.
4: Okay.
2: Zeit läuft. Okay, also Entschuldigung, schon so, dass nicht alles daneben geht, mein Lieber. Du machst es sehr gut, aber Entschuldigung, wenn das Blut in deinem Körper wäre, dann wärst du jetzt verblutet, so viel wie hier schon daneben gegangen ist.
4: Mei.
2: Was mei? Okay, 3, 2, 1 und Zeit ist vorbei.
4: Scheiße, das ist echt wenig.
2: Jetzt können wir mal mit dem Messbecher versuchen rauszufinden, wie viel du geschöpft hast.
4: Okay.
2: Ja, bisschen mehr als 1 Liter.
4: Ja, das ist doch super.
2: Warum glaubst du, haben wir dieses Experiment gerade gemacht?
4: mich vielleicht mal mit meinem Herzen zu vergleichen. Das pumpt genauso wie ich jetzt, halt nicht mit einem Suppenlöffel natürlich. Von der einen Seite zur anderen Seite pumpt es halt das Blut.
2: Genau, ein gesundes Herz, von einem Erwachsenen zumindest, schafft in 30 Sekunden 2,5 Liter Blut durch den Körper zu pumpen.
4: Nicht schlecht.
2: Also mehr als doppelt so viel wie das, was du jetzt gerade mit dem Suppenlöffel unter größter Anstrengung selbst geschafft hast.
4: Aber unter größter Anstrengung, wie ich es gerade gemacht habe.
2: Wenn du richtig Hochleistungssport machst, dann sind das in den 30 Sekunden bis zu 10 Liter.
4: Das hätte ich jetzt echt wirklich eigentlich nicht gedacht.
2: Aber das war doch jetzt ein ganz cooles Experiment.
4: Können wir eigentlich wieder auch in die Checkerbude gehen.
2: Und gut. Der Mensch hat natürlich keine 10 Liter Blut, ein Erwachsener hat so 5 bis 6 Liter.
4: Ja.
2: Aber wenn man es hochrechnet, das, was durchs Herz durchläuft, sind es bis zu 10 Liter.
4: Wir reden ja jetzt von Erwachsenen. Was denn mit Kindern und Babys?
2: Weiß ich gar nicht. Jackie, weißt du das?
5: Allgemein wird das nach dem Körpergewicht des Säuglings berechnet. Ein gesundes Baby, das bei der Geburt etwa 3,5 Kilo wiegt, besitzt ungefähr 350 Milliliter Blut.
2: Okay, das ist gerade mal so viel, wie in so einen, ich weiß nicht, größeren Kakaobecher passt.
4: Also wenn das dann irgendwie eine Platzwunde hat oder sowas, dann wird's knapp.
2: Deshalb gibt's ja auch im Notfall immer noch die Möglichkeit, Blut von einem sogenannten Blutspender zu bekommen.
4: Davon habe ich schon mal gehört. Irgendwie Cristiano Ronaldo macht das auch viel.
2: Ich habe es auch schon mal gemacht. Also man kann sich das abnehmen lassen und dann eben Menschen helfen, die krank sind oder die einen schweren Unfall hatten und viel Blut verloren haben oder so. Und mir fällt gerade auf, das passt perfekt zu deiner dritten Frage.
4: Meine dritte Frage lautet, was ist eine Blutbank?
2: Wonach klingt das erstmal für dich?
4: Also ich stelle mir gerade eine Bank aus Blut vor.
2: Du meinst, wo man normalerweise sein Geld abhebt?
4: Vielleicht spendet man sein Blut dahin und da wird es aufgehoben.
2: Aha, und dann geht man hin und hebt es ab, oder wie?
4: Ja, okay, aber das ist dann doch schon ein bisschen komisch, oder? Da hat man so eine Blutkreditkarte und dann so.
2: Ich stell dir mal so einen Automaten vor und da kommt halt nicht Geldscheine raus, sondern es fließt dir so Blut entgegen.
4: Oh.
2: Musst du immer eine Tüte dabei haben.
4: Eben.
2: Nee, also ist es natürlich nicht, aber es geht schon sehr in diese Richtung.
4: Okay.
2: Jackie, vielleicht hast du ja Lust, uns zu sagen, wie es genau funktioniert.
5: Eine Blutbank bewahrt das Blut zwar auf, aber eben nur für Menschen, die es dringend benötigen, weil sie krank oder verletzt sind.
4: Okay, eine Blutbank, wie kann die aussehen dann?
2: Das kann ich dir tatsächlich beantworten, weil ich für meinen Blutcheck fürs Fernsehen auch in einer war. Der erste Raum, das sind gemütliche Sessel außenrum. Da wird einem das Blut abgenommen. Ein bisschen wie beim Arzt. Man bindet dir am Oberarm das so ein bisschen ab, damit die Vene hier, die Ader, damit die aufgestaut ist. Und dann kommt da eine Nadel rein.
4: Okay.
2: Und dann sitzt du da und es dauert einfach ein bisschen. Und dann fließt so langsam aber sicher Blut aus deinem Körper durch einen Schlauch in so eine Art Tüte.
4: Ah ja, so ein Beutel. Das sieht man auch oft in Filmen.
2: Wie im Krankenhaus eben auch an so einem Tropf hängt.
4: Ja.
2: Nur, dass dann da dein Blut so reinläuft. Es tut auch überhaupt nicht weh. Und die nehmen einem natürlich auch nur ein bisschen was ab, weil du brauchst ja dein Blut noch selbst.
4: Und dann könnte ich mir auch Blut abnehmen lassen.
2: Man macht es bei Kindern eigentlich eher nicht. Also es ist so, man macht es bei Erwachsenen, weil die eben einfach schon die richtige Menge Blut im Körper haben. Und denen zapft man auch nur so allerhöchstens mal einen halben Liter ab von ihren 5 bis 6.
4: Ah ja, weil sonst wäre man ja zu schnell tot.
2: Da muss man natürlich aufpassen. Man will ja nicht sich was Schlechtes tun, sondern anderen was Gutes mit einer Blutspende.
4: Ja, aber es muss ja irgendwo gelagert werden. Wo kommt es dann eigentlich hin?
2: Das Blut in diesen Plastikbeuteln, das dann da abgezapft wurde, sage ich mal, das wird in einer Maschine ganz stark geschleudert. Das nennt sich Zentrifuge, das Ding. Und da werden die einzelnen Bestandteile rausgefiltert.
4: Also Blutplasma und sowas.
2: Genau, genau. Hast du nur noch Blutplasma oder nur noch die roten Blutkörperchen?
4: Ja.
2: Weil eben nicht immer jeder Mensch, der eine Blutspende bekommt, alles vom Blut braucht. Und diese Beutel werden dann gekühlt. Also Blutplasma wird richtig tiefgefroren bei minus 40 Grad.
4: Das ist ja richtig kalt.
2: Genau.
4: Aber Blutkörperchen, was ist dann mit denen?
2: Die kommen in eine Kühlkammer. Also das muss jetzt nicht minus 40 Grad tiefgefroren sein, die müssen gekühlt werden.
4: Ah, okay.
2: Die halten dann bis zu 1,5 Monaten und das Blutplasma tiefgefroren sogar bis zu 2 Jahre. Und wenn das jemand braucht?
4: Dann wird es einfach wieder aufgetaut.
2: Und dann eben auf die gleiche Art und Weise auch letzten Endes über einen Schlauch und über so einen Zugang, der in die Ader geht, wieder in den Patienten reingeleitet, sag ich mal. Es muss halt das passende Blut sein.
4: Ja, weil es gibt ja verschiedene Blutgruppen.
2: Genau.
4: Also ich glaube, es gibt irgendwie A, B und 0 und...
2: Und AB.
4: Ah, okay.
2: Und danach werden diese Blutkonserven, wie man die eben auch nennt, ganz genau beschriftet und danach auch sortiert.
4: Mhm.
2: Und so sieht's in der Blutbank aus.
4: Okay.
2: Ist denn deine Frage bis hierhin beantwortet?
4: Ich würde jetzt sagen, schon.
2: Dann weißt du, was du zu tun hast?
4: Auf den wurmblutgrünen Gecheckt-Knopf hauen.
2: Yes. Eine Blutbank ist ein Ort, an dem gespendetes Blut aufgehoben wird. Um es länger haltbar zu machen, wird das Blut in kleine Plastikbeutel in Kühl- oder Gefrierkammern gelegt.
4: Gecheckt.
2: Finio, vielleicht ahnst du es schon, das Ende des Jackpots ist naht.
4: Ja, aber letztes Mal hast du immer eine Geschichte erzählt.
2: Jetzt kommt erstmal noch so ein kleines Blutquiz, habe ich mir gedacht.
4: Ich bin bereit.
2: Alles klar, los geht's. Welchen Baum gibt es wirklich? A. Den blutenden Bambus, B. Den Drachenblutbaum oder C. Die Blutbläschenbirke?
4: Ich sag, es ist der Drachenblutbaum.
2: Das ist richtig.
4: Oh, ja.
2: Den gibt's wirklich und zwar nur auf ein paar Inseln vor der Küste Ostafrikas. Sieht aus wie so ein riesiger Pilz mit so kleinen verzweigten Ästen. Und er heißt tatsächlich Drachenblutbaum, weil sein Harz, also das, was aus dem Baum rausläuft, das ist ganz rot, wie echtes Blut.
4: Okay.
2: Wir kommen zur nächsten Frage. Es gibt Steine, die werden auch Blutsteine genannt. Und zwar A, einfach weil sie rot sind wie Blut, oder B, weil sie sehr hart sind und geschliffen als Messer und Speere zum Jagen verwendet wurden, fließt dann ja auch Blut. Oder C, weil sie, wenn man sie schleift, das Wasser rot färben.
4: Ich sag C.
2: C.
4: Für mich macht es einfach Sinn, dass alte Kulturen sowas gemacht haben.
2: Mhm. Das ist absolut richtig. Genau, Blutsteine nennt man Steine, die beim Schleifen das Wasser rot färben und die tatsächlich schon vor über 30.000 Jahren für Höhlenmalereien auch verwendet wurden. So, wir kommen zur letzten Frage. Jetzt kommt ein Rätsel.
4: Ich bin bereit.
2: Zwei Männer sitzen in einem Wirtshaus und trinken was, was sie nicht haben. Und hätten sie es, würden sie es nicht trinken. Wer sind die Männer und was trinken sie?
4: Ah, ich weiß es.
2: Okay, erzähl.
4: Ich sag, es ist Blut.
2: Aha, und wer sind denn die zwei Männer?
4: Vampire.
2: Also, Finio, dreimal richtige Antworten gegeben. Erklär kurz, wie das Rätsel dann funktioniert.
4: Also, die Männer sind Vampire.
2: Ja.
4: Die trinken Blut.
2: Etwas, das sie selbst nicht haben, genau.
4: Hätten sie es, wären sie keine Vampire.
2: Und dann würden sie auch nicht da sitzen und es trinken.
4: Genau.
2: Und ich habe übrigens auch schon mal mit einem echten Vampir telefoniert.
4: Krass.
2: Mhm. Wenn dich das interessiert oder euch zu Hause, dann einfach mal den Jackpot zum Thema Zähne anhören. Jetzt habe ich dich auch, glaube ich, genug mit Fragen gequält.
4: Deshalb möchte ich jetzt endlich mal meine Belohnung haben.
2: Eine Geschichte, richtig?
4: Eine spannende Geschichte, aber mit Blut.
2: Ja, sie hat was mit meinem Blut zu tun, aber ja, sie ist auch spannend. Also ob du es glaubst oder nicht, mein Blut hat schon mal Leben gerettet.
4: Ja, du bist ja auch Blutspender, also.
2: Ja, aber das meine ich gar nicht. Ich habe nämlich nicht nur einfach Blut über meine Ader gespendet, die dann irgendwen vielleicht gerettet hat, sondern ich bin als Stammzellenspender registriert. Weißt du, was das ist?
4: Nein.
2: Also Menschen, die Blutkrebs haben, die benötigen Stammzellen. Stammzellen hat man im Körper, das sind ganz wichtige Bausteine unseres Körpers.
4: Ja.
2: Und man kann die aus dem Blut rausfiltern. Und dann war es auch so, ich hing an so einer Maschine, dann ist das Blut aus meinem Körper rausgefiltert worden, wird da auch so geschleudert, sodass nur die Stammzellen übrig bleiben. Fun Fact, Stammzellen sind ein Teil des Blutes, der ist lachsrot, der Rest ist in die andere Ader wieder rein. Und diese Stammzellen, die passen nur zu deinem genetischen Zwilling. Also man muss richtig sich vorher registrieren und so weiter.
4: Ja.
2: Und in meinem Fall war es so, dass mein genetischer Zwilling ein etwas älterer Mann in Frankreich ist. Mehr weiß ich gar nicht von ihm. Der hatte diese Krebsart. Dann hat ein Registriersystem mich gefunden. Er hat meine Stammzellen bekommen, also Teile meines Blutes.
4: Ja.
2: Und das Einzige, was ich weiß, ich habe ihn leider noch nie getroffen, aber ich weiß, dass er überlebt hat. Er hat die Krankheit besiegt und ist wieder gesund.
4: Das ist ja cool.
2: Das ist ziemlich cool, oder?
4: Da kann man so sagen, ich habe mal jemanden das Leben gerettet.
2: Genau, es ist wirklich so. Ist das eine Geschichte, die dir jetzt blutig genug war, so zum Finale?
4: Ja, schon.
2: Alles klar. Dann würde ich sagen, sind wir damit am Ende des wahrscheinlich blutigsten Jackpots aller Zeiten. Und lieber Finio, ich möchte mich bei dir bedanken, weil es hat mir großen Spaß gemacht.
4: Mir hat es auch großen Spaß gemacht.
2: Hoffentlich hören wir uns beim nächsten Mal. Und bis dahin, liebe Leute zu Hause, passt auf euch auf und macht's gut und bis dann.
4: Tschüss, macht's gut mit dem Blut.
2: Tschüss.
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Und ohne dieses Lied auch. Das ist Holly Humberstone mit ihrem neuen Song To Love Somebody.

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0: Erzähl mal.
1: Hallo, wir sind Ronja,
2: Ashnu,
3: Sophia,
4: Farah,
5: Alina,
6: Milaida.
1: Wir haben für euch ein Rätsel vorbereitet.
2: In diesem Rätsel geht es um Geräte,
3: mit denen viele Leute ihre Freizeit verbringen.
5: Die Geräte gibt es in verschiedenen Farben.
7: Und in verschiedenen Materialien.
1: Und in ganz vielen verschiedenen Gerüsten. Manche haben Bänder, damit sie zugehalten werden, und manche auch Reißverschlüsse.
2: Ich fahre beim Jugendheim manchmal solche grauen, und die sind so groß wie Stiefeln ungefähr.
3: Meine sind blau.
5: Meine Geräte sind pink und grau, und ich habe die schon 5 Jahre. Also am Anfang ist es schwer zu lenken und zu bremsen.
7: Meine sind blau, schwarz und hat halt Blumen drauf an den Seiten.
1: Also man bremst, indem man sich auf die Hacke so abstützt, und da ist halt die Bremse, und meine Geräte sind halt schwarz-weiß. Also ich fahre schon seit 6 Jahren, meine, die sehen pink-weiß aus. Das Besondere an dem Gerät ist, dass sie 4 Rollen haben, aber nicht nebeneinander, sondern hintereinander. Und die richtige Lösung ist
8: Inliner.

0: immer dabei.
1: Hallo, ich bin Elena, bin 5 Jahre alt. Ich wünsche mir das Lied APT von Rosé und Bruno Mars.

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1: Im Sommer, wenn ich morgens rausgehe und Inlineskates fahre, vielleicht so um 7 oder so, dann ist es immer so still und die Sonne scheint. Und das mag ich ziemlich gerne, so früh aufzustehen. Und dann ist es immer so ruhig, so ein paar Vögel zwitschern. Das ist ganz cool.
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Die perfekte Mausmusik zum laut aufdrehen und abtanzen. Hier ist Wilhelmine zusammen mit den Giraffenaffen und ihrem Song »Solange du dich bewegst«.

0: Freundebuch.
1: Ich heiße
2: Max.
1: So sehe ich aus.
2: Ich habe ganz blaue Augen, blonde Haare und mit ein bisschen braun. Ich habe eine Narbe am Kopf, weil ich mal ein Loch im Kopf hatte. Da war ich 3 Jahre alt.
1: Das mache ich am liebsten.
2: Ich fahre am liebsten Rollerblades. Ich brauche eine Schutzausrüstung, damit ich mir nicht wehtue. Handschoner, die man an die Hände zieht, Knieschoner, Ellbogenschoner und Inlineskates. Ich fahre meistens auf unsere Straße, aber manchmal auch zum Spielplatz. Man nimmt halt den einen Inlineskater und stellt den gerade hin, dann den anderen Inlineskater und dann den aber schräg. Dann kommt man mit den Rädern voran. Wenn man läuft, kommt man nicht von der Stelle. Dann kommt man zwar von der Stelle, aber rollt man nicht, sondern man geht. Mir macht das so viel Spaß, weil ich die jetzt zum Geburtstag bekommen habe und schon richtig gut Inliner fahren kann und weil ich richtig Spaß am Rollen habe.
1: Mein Lieblingstier?
2: Katzen und Hunde. Hunde, weil wir einen selber haben. Und Katzen, weil hier immer welche rumlaufen, finde ich richtig süß.
1: Bist du Maus, Ente oder Elefant?
2: Also ich wäre eigentlich 2 von den Sachen. Elefant und Ente. So müde wie der Elefant und so witzig wie die Ente.
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0: Ich heiße Manu und bin 9 Jahre alt.
1: Ich heiße Landry und ich bin 44 Jahre alt.
0: Wie hieß dein Lieblingsbuch, als du ein Kind warst?
1: Oh, weißt du, Manu, ich hatte ganz viele Lieblingsbücher, als ich klein war, aber heute möchte ich mich auf ein anderes Buch konzentrieren, was wir zusammen gelesen haben und das ich sehr, sehr schön finde. Das Buch heißt Herr Rumpelpumpel fliegt weg und geschrieben wurde es von einem dänischen Autor und der Autor heißt Jakob Martin Stritt.
0: Was passiert in der Geschichte?
1: Das ist eine fantastische Geschichte. Es geht um einen Herrn, der heißt Herr Rumpelpumpel. Er führt ein friedliches Leben in einem ganz kleinen Dorf und eines Tages passiert etwas Außergewöhnliches. Eine heftige Windböe fegt sein Haus auf die Spitze eines Berges weg. Und da auf einmal ist alles ganz anders für ihn. Die Bevölkerung tut sich zusammen und überlegt sich, wie sie ihm helfen kann. Und da organisiert man ein Seil und mit diesem Seil bekommt er dann auf einmal ganz viele Sachen geliefert. Obst, Stühle, Essen, Fleisch, Schuhe, alles Mögliche. Aber die Situation ist für uns wirklich nicht einfach. Und eines Tages beschließen 4 starke Männer des Dorfes, bis zur Spitze des Berges zu klettern und ihn nach unten zu holen. Die machen sich auf den Weg, aber schaffen es nicht bis zur Spitze, weil auf einmal kommt wieder eine heftige Windböe und fegt das kleine Häuschen von dem Herrn Rumpelpimpel wieder an seinen Platz. Und alle sind fröhlich und es wird am Ende schön gefeiert.
0: Was magst du so sehr an der Geschichte?
1: Ja, der Name von Herrn Rumpelpumpel finde ich super. Und natürlich auch die Tatsache, dass sich die Leute zusammentun, um den armen Herrn Rumpelpumpel zu helfen. Manon, was ist gerade dein Lieblingsbuch?
0: Die unglaubliche Geschichte von der Riesenbirne. Das ist vom gleichen Autor wie dein Buch.
1: Und worum geht es in dieser Geschichte?
0: Es geht um Mika und Sebastian. Die angeln eine Flaschenpost. Und in der Flaschenpost ist ein Samen drin. Den pflanzen sie ein und über Nacht wächst eine Riesenbirne. Und dann kommt der Bürgermeister Knorzig. Und der mag die Birne nicht und er sagt, dass sie 24 Stunden haben, um sie zu entfernen. Dann bauen Dr. Pippenip und Professor Glucose eine Maschine, die macht Birnenmus, Birnensaft, Birnenkuchen.
1: Was gefällt dir so gut an dieser Geschichte?
0: Ich finde es ganz lustig.
1: Und wen magst du am liebsten in diesem Buch?
0: Mika und Sebastian. Das sind die Hauptpersonen und die sind mutig.
1: Gibt es etwas Besonderes an diesem Buch?
0: Die Schrift, die ist manchmal groß, manchmal klein. Und die Bilder auch. Es gibt ganz viele Dinge, das es in echt gar nicht gibt.
2: Also dieses Lied kann man immer hören. Beim Aufwachen, beim Einschlafen und zwischendurch sowieso. Das ist ein echtes Maus-Lieblingslied.

0: Dein Papa und du habt da diesen einen Song, bei dem ihr gemeinsam immer so gerne mitsingt, den du aber noch nie im Radio gehört hast? Ruf uns an und wünsch ihn dir für den Mausmix. 0800 5678 234.
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0: Hallo, ich bin Maximilian.
1: Ich bin Janne.
0: Wir haben für euch ein Rätsel vorbereitet.
1: In diesem Rätsel beschreiben wir euch ein bestimmtes Klassentier.
0: Aber welches?
1: Viel Spaß beim Rätseln.
0: Das Tier ist mit 20 bis 25 cm ausgewachsen.
1: Sie werden 300 bis 500 Gramm schwer.
0: Die Ohren werden Pinsel genannt.
1: Sie leben in bewaldeten Regionen wie Europas und Asien.
0: Dort haben sie sich einen Kobel gebaut.
1: Sie werden bis zu 12 Jahre alt.
0: Das sind ihre Feinde. Habicht, Bussard und Uhu, aber auch Baumnader und Zobel.
1: 38 Tage nach der Paarung kommen 2 bis 5 Junge zur Welt.
0: Sie kommen ohne Fell zur Welt.
1: Die Fellfarbe ist rotbraun.
0: Sie sind wahnsinnig gute Kletterer.
1: Unheimlich schnell.
0: Sie haben einen buschigen Schwanz. Manchmal kann man sie im Garten sehen.
1: Oder im Stadtpark.
0: Ja, manchmal sehe ich die auch auf dem Schulweg oder wenn ich zum Beispiel abgeholt werde. Dann klettern sie den Baum ganz schnell hoch.
1: Ich würde das Tier so beschreiben, dass es sehr süß ist.
0: Ich würde das Tier so beschreiben, dass es sehr schnell ist und viele Sachen macht. Und die richtige Lösung ist das Eichhörnchen.
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3: Hallo, ich bin das Antihörnchen und ich wünsche mir das Lied Golden von K-Pop Diamantis.

0: Hier ist der Mats, ich bin 7 Jahre alt und wollte mal wissen, wie und wo wachsen eigentlich Nüsse? Tschüss.
1: Eichhörnchen sind immer wuselig, immer beschäftigt. Und sie sind wahre Nussexperten. Sie suchen im Herbst Nüsse, weil sie keinen Winterschlaf halten und für die kalten Monate einen Essensvorrat brauchen. Mit ihren Nagezähnen kriegen sie fast jede Nuss auf. In den europäischen Wäldern finden Eichhörnchen vor allem 3 Nusssorten. Haselnüsse, Kastanien und Walnüsse. Walnüsse sind die bekanntesten Nüsse in Deutschland. Und deshalb sagt man auch oft ganz einfach Nuss zu ihr. Man erkennt sie an der schrumpeligen Hülle. Sie wächst auf riesigen Bäumen, die bis zu 30 Meter hoch werden. Noch höher wachsen die Kastanienbäume. Manche überragen sogar ein Mehrfamilienhaus mit 5 Etagen. Wie alle anderen Nüsse auch, sind Kastanien im Herbst reif und fallen dann zu Boden. Kastanien sind auch bei vielen Kindern beliebt, weil man aus ihnen dann kleine Figuren basteln kann. Die Haut der Kastanienfrucht ist nämlich relativ weich und kann leicht durchbohrt werden. Eine deutlich festere Schale haben Haselnüsse. Haselnüsse wachsen nicht an Bäumen, sondern an Sträuchern. Eichhörnchen finden Haselnüsse toll, weil sie im Herbst einfach vom Strauch herunterfallen und dann schnell aufgesammelt werden können. Aber auch viele Kinder und Erwachsene lieben Haselnüsse. Vielleicht nicht unbedingt die Nuss, die an den Sträuchern hängt, sondern die, die weiterverarbeitet ist, zu einer köstlichen Nuss-Nougat-Creme, die man sich aufs Brot schmiert. Nüsse sind eigentlich nichts anderes als Früchte. Bei einem Apfelbaum ist der Apfel die Frucht, beim Walnussbaum die Walnuss. Eine Sache haben alle Nüsse gemeinsam. Sie haben eine Schale und einen Kern. Eichhörnchen und Nussfeinschmecker wollen immer an den Kern, weil man den essen kann. Die Schale schmeckt hingegen wie ein Stück Holz. Übrigens, nicht alles, was Nuss heißt, ist auch eine. Erdnüsse zum Beispiel sind gar keine Nüsse, sondern gehören zu den Hülsenfrüchten. Sie sind also eher mit Bohnen verwandt als mit Walnüssen. Wenn man Erdnüsse und Bohnen mal öffnet, dann erkennt man, dass ihre Kerne hintereinander liegen. Deshalb sollte man Eichhörnchen auch keine Erdnüsse zum Fressen geben. Sie knacken die Schale höchstens auf und lassen den Rest dann liegen, weil sie Erdnüsse nicht kennen.

0: Maus Freundebuch. Ich heiße
1: Elias.
0: So alt bin ich.
1: 9 Jahre alt.
0: So sehe ich aus.
1: Ich habe hellbraune Haare und dunkelbraune Augen. Ich bin 1,38 Meter groß. Meistens habe ich Cargo-Pants und Pullis an.
0: Das kann ich besonders gut.
1: Ich kann gut Mathe. Ich habe das schon in der ersten Klasse gemerkt, weil ich da schon gut rechnen konnte.
0: Meine Hobbys
1: sind Taekwondo und Handball. Im Handball finde ich cool, dass es ein Teamsport ist. In meinem Team mag ich, dass es so bunt gemischt ist und dass wir ein paar haben, die gut dribbeln können und ein paar haben, die gut aufs Tor werfen können. Am besten kann ich dribbeln. So, man muss aufpassen, dass der Ball nicht zu weit weg vom Körper ist, aber auch nicht zu nah dran, weil sonst dribbelt man sich auf den Fuß und dann wird Fuß gepfiffen. Wir haben einen Schlachtruf und der heißt HC03 Bamberg. Wir rufen meistens dann HC03 Bamberg ganz laut. Ein Taekwondo ist gut, der ein Kampfsport ist und danach man einfach mehr Selbstvertrauen hat und sich gut verteidigen kann.
0: Das esse ich super gerne.
1: Pizza und Paprika. Pizza ist immer sehr würzig und lecker und Paprika hat sehr viel Flüssigkeit und es schmeckt mir.
0: Mein Lieblingstier.
1: Das Eichhörnchen, weil sie immer so süß klettern. Wir haben einmal einen kleinen Eichhörnchenbau in einem Baumstumpf gefunden. Das war so ein Baumstumpf mit einem Loch oben drin und da sind die Eichhörnchen dann manchmal reingehüpft. Und manchmal haben sie sich blöd angestellt und haben sich dann dabei den Kopf angehauen. Ich habe sie öfter beobachtet, aber nur einmal zu zweit und im Winter habe ich ihnen dann auch immer Futter und Walnüsse hingelegt.
0: Bist du Maus, Ente oder Elefant?
1: Ich bin die Maus, weil sie immer so schlau ist, als sie sich aus ihrem Schwanz einen Propeller gemacht hat.
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2: Ich mag das, wenn dieses Pfeifen ertönt, wenn es losgeht. Dann kann ich nämlich endlich loslegen und werfen. Das Pfeifen ist am Anfang, in der Mitte, wenn es so kurze Zwischenstopps gibt, Fouls oder Freiwürfe. Oder wenn es zu Ende ist und wir gewonnen haben. Natürlich, man hofft immer, dass man gewinnt, damit man aufsteigt. Und dann feuern einen die Fans auch an, also meistens die Eltern vom Handballverein.
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1: Hallo, ich bin Grete, ich bin 9 Jahre alt und ich wünsche mir das Lied Ordentlich Durcheinander von Deine Freunde. Und ich grüße meine beste Freundin Emma und eine andere Freundin Lou. Und tschüss.

0: 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Deine Freunde sind cool.
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2: Hallo, ich bin Milo und ich wünsche mir das Lied Yellow Submarine. Und ich grüße damit das ganze Maus-Team, die Ente, den Elefanten und die Maus und den Hasen.

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1: Hallo, ich bin der Erik und ich bin 7 Jahre alt und ich frage die Maus von Mark Forster hören und ich grüße meinen Bruder.

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1: Hallo, ich heiße Lauren, bin 7 Jahre alt. Ich komme von Meran und wünsche mir das Lied Cover Me in Sunshine von Pink.

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Hallo, ich bin Lilly und ich bin 6 Jahre und ich wünsche mir das Lied Opa Gammelstar. Ich grüße meine Mutter, meine Mama, meinen Opa und natürlich die Maus.

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1: Hallo, hier ist Lotta. Ich wünsche mir Die on the Fill von Sienna Spiro und grüße das gesamte Mausteam. Ich

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1: Hallo, ich bin die Ida. Ich bin 8 Jahre alt und ich wünsche mir das Lied Starke Mädchen.
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1: Hi, mein Name ist Janis und ich wünsche mir das Lied Green Green Grass und ich grüße meine Familie, meinen Hund und meinen Hamster.

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1: Hi, ich heiße Cecilia, ich bin 9 Jahre alt und ich wünsche mir das Lied Rockstar von Lisa. Ich grüße meine Freundin Lilia und meine Freundin Abigail in der Europäischen.

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1: Hallo, ich bin der Jakob aus Paderborn und ich wünsche mir das Lied I Like to Move It, Move It. Und damit grüße ich die Ente, die Maus und den Elefanten.

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1: Hallo, ich bin Henrik und wünsche mir das Lied Sahide Little Better von Sahide. Und ich möchte Christian Florea grüßen.

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1: Hallo, hier sind Johannes und Severin und wir wünschen uns das Lied Soda Pop. Und damit grüßen wir unsere Familie, unsere Freunde und alle auf der Welt. Tschüss.

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1: Hallo, ich heiße Peter, komme aus Neuwied und würde mir gern die Titelmelodie von Star Wars wünschen. Tschüss.

Hallo, hier sind Helene und Ferdinand. Wir sind 10 und 6 Jahre alt und wir wünschen uns das Lied Life is Life. Schöne Grüße an die ganze Welt und alle, die das jetzt hier hören. Tschüss.

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1: Küssen, joggen, Flosse, Haare. Ja, ihr lacht, aber erkennt ihr die Gemeinsamkeit?
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4: Vandaag met een nieuw vriendje in het Moezevriendenbeukske. De vorm van de oorlelletjes. Trude Beers en het surprise van Moederdag. En natuurlijk met de moes en de olifant. Das war Limburgisch, so wie es in Romont gesprochen wird.
1: Bommel, Beeren, Wasser. Oh ja, Wasser auch. Hallo zusammen. Nein, hallo passt sogar auch. Ah, ja, hier ist Nina und ich sammle hier gerade Wörter, die alle eine Gemeinsamkeit haben. Sie haben alle einen doppelten Buchstaben. Bommel, Beeren, Wasser. In jedem dieser Worte kommt ein Buchstabe doppelt vor. Ja, und deshalb habe ich mir überlegt, bei uns geht's heute nur um Sachen, in denen ein Buchstabe doppelt vorkommt. Ja, ich glaube, das wird interessant. Das Lösungswort dieses Rätsels passt da auch rein.
5: Hallo, wir sind Tahire,
6: Shana,
7: Emma,
8: Mando,
9: Luis
10: und David.
11: Wir beschreiben euch ein bestimmtes Getränk.
12: Für viele Menschen ist das Getränk ein Genuss.
13: Manche denken dabei nur an die Heilpflanze, aus der das Getränk gemacht wird.
14: Das Getränk kann man heiß oder kalt trinken.
15: Im Sommer nehmen viele das als Erfrischungsgetränk.
16: Im Winter kann es einen wärmen.
17: Bei manchen Krankheiten wird dieses Getränk gern getrunken. Zum Beispiel, wenn man Magen-Darm-Probleme hat.
18: Auch wenn man sich ein bisschen beruhigen möchte.
19: Oder wenn man schlecht schläft.
20: Kann dieses Getränk helfen?
21: Es werden frische oder getrocknete Blätter einer bestimmten Pflanze mit heißem Wasser übergossen.
22: Der Geschmack kommt vor allem durch die ätherischen Öle in der Pflanze.
23: Es gibt auch Bonbons und Kaugummis mit diesem Geschmack.
24: In Arabien.

Ich glaube, ich sollte Pause machen. Mein Hals schmerzt mir sehr. Jetzt trinke ich schon 3 Liter Tee und trotzdem geht nichts mehr. Ich glaube, ich werde krank. Der Doktor meint, oh je, trinken Sie zur Abwechslung etwas Kräutertee. Ja, ich trinke.

0: wunderbar.
1: Wo Tee ist, da ist Kaffee natürlich nicht weit. Ja, und tatsächlich, im Kaffee stecken sogar zwei Buchstaben doppelt drin. Das F und das I, ganz genau. Und unser Kollege Fritz, der erzählt uns jetzt mal, warum eigentlich so viele Erwachsene Kaffee mögen, im Gegensatz zu den meisten Kindern.
2: Hallo hier, ich bin gerade mit meinem Hund Feuer Gassi gehen im Park. Warum mein Hund Feuer heißt? Ja, na deswegen. Feuer! Feuer! Immer wenn ich hier im Park laut Feuer rufe, dann erschrecken sich die anderen Leute, weil sie denken, es brennt. Aber in Wirklichkeit rufe ich nur meinen Hund. Nicht wahr, Feu? Und wisst ihr, was mir gerade auffällt? Meine Erschreckopfer, also einfach die ganzen anderen Spaziergänger hier, die haben alle entweder eine Hundeleine oder ein Handy oder einen Becher mit Kaffee in der Hand. Also die Erwachsenen haben ziemlich oft Kaffee in der Hand. Wieso trinken Erwachsene eigentlich immer Kaffee? Und viele von ihnen auch noch jeden Morgen. Und wieso trinken Kinder gar keinen Kaffee? Das alles habe ich mich schon ganz lange gefragt. Und jetzt habe ich es endlich herausgefunden. Da gibt es mehrere Gründe. Erwachsene trinken Kaffee zum Beispiel gerne, weil er ihnen gut schmeckt. Ja, wirklich. Obwohl er ziemlich bitter ist, können sie ihn genießen. Manche Erwachsene aber auch nicht. Deswegen schütten sie sich Milch oder Zucker oder beides in ihren Kaffee, damit er nicht so bitter ist und ihnen dann erst total gut schmeckt. Naja, ich trinke lieber Kakao. Ein anderer Grund, warum Erwachsene gerne Kaffee trinken, ist, dass er sie wach macht. Deswegen trinken sie Kaffee auch sehr oft morgens, wenn sie noch ganz verschlafen aus dem Bett torkeln und erstmal kapieren müssen, dass sie überhaupt wach sind und nicht noch träumen. Kaffee enthält nämlich einen Stoff namens Koffein, der im Kopf alle Lämpchen anknipst, wenn man müde ist. Koffein sagt dem Gehirn Bescheid:
3: Hör mal, das Herz hier, das muss schneller schlagen. Das Blut, das muss im ganzen Körper verteilt werden, auch im Kopf. Deswegen wirst du jetzt wach hier.

0: kommt's, dass die Erwachsenen ihren Kaffee auch manchmal trinken, wenn sie ihn gar nicht so lecker finden. Er macht sie dann einfach nur wach. Aber man muss auch aufpassen, dass man nicht zu viel Kaffee trinkt. Zu viel Koffein ist nämlich schädlich und nicht gut für den Körper. Dann überschlagen sich die Gedanken und auch das Herz hat viel zu tun. Man wird komplett rappelig und hebelig und erschreckt sich zum Beispiel auch schneller. Und das ist auch der Grund dafür, dass Kinder besser keinen Kaffee und kein Koffein bekommen sollten. Für einen kleinen Körper ist das dann noch schneller, noch schädlicher. Deswegen sollte man als Kind auch keine oder nicht so viel Cola trinken. Da ist nämlich auch Koffein drin. Sag mal, wo ist eigentlich Feuer? Da. Der soll mal wieder hierher kommen. Feuer! Feuer! Na, was erschreckt ihr euch denn hier alle so? Habt ihr zu viel Kaffee getrunken mit zu viel Koffein drin oder was?
1: Tatsächlich, das ist ein sehr guter Name für einen Hund. Und wisst ihr, was ich auch super fand? Dieses Bild, dass Kaffee im Kopf alle Lampen anknipst. Ja, hier. Schluck getrunken und ping, Festbeleuchtung an.

0: aufstehen.
1: Auweia. Jetzt habe ich wieder einen Ohrwurm für den Rest des Tages vom Kaffee-Tän. Danke dafür, Sebo. Schnell ablenken. Am besten mit einer kniffligen Frage, über die wir ein bisschen nachgrübeln müssen. Tobias hat eine für uns. Tobias, aber bitte nicht vergessen, dass es in deiner Frage um irgendwas gehen muss, in dem ein Buchstabe doppelt drin steckt, ja? Dankeschön.
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3: Hallo, ich bin Tobias. Ich komme aus Lette, bin 5 Jahre alt. Warum sind Ohrläppchen so weich?
1: Yay! Also, die Antwort auf deine Frage, die weiß ich zwar leider nicht, Tobias, aber im Ohrläppchen, da steckt das P doppelt drin. Das passt also ganz hervorragend heute hier rein. Und die Antwort auf deine Frage, die finden wir auch noch raus, versprochen. Unser Mausreporter Matthias hat da mal ein Experiment vorbereitet.
4: Wir machen jetzt mal ein kleines Experiment. Greift euch mal mit der rechten Hand oben an euer rechtes Ohr, also an die Ohrmuschel. Oder mit der linken an euer linkes. Oder mit der rechten ans linke oder umgekehrt. Egal. Habt ihr es? Und dann fühlt euch mal langsam von der Ohrmuschel, die ist ganz oben, nach unten runter bis zu den Ohrläppchen. Die sind ganz unten. Merkt ihr was? Der obere Teil der Ohren, also die Ohrmuschel, ist viel härter als das Ohrläppchen. Lateinisch heißt das übrigens Lobulus auriculae. Es ist, so zumindest sagen das Wissenschaftlerinnen und Forscher zurzeit, für nichts Besonderes gut. Okay, klar, vielleicht um sich Ohrringe stechen zu lassen. Oder auch um mit den Fingern dran rumzuspielen. Das macht ja auch Spaß. Biologen beschreiben das Ohrläppchen als Lappen, der an der Ohrmuschel dran ist. Der besteht aus Haut, Fettgewebe und Bindegewebe. Fett ist weich, deshalb fühlt sich das Ohrläppchen auch weich an. Bindegewebe ist wichtig, es kommt an vielen Stellen im Körper vor und kann zum Beispiel Organe stützen. Jetzt habt ihr ja eben gemerkt, dass die Ohrmuschel viel härter ist als das Ohrläppchen. Das liegt daran, dass die Ohrmuschel aus Knorpel besteht. Knorpel ist ebenfalls ein Gewebe, wie auch das Fettgewebe im Ohrläppchen. Aber es ist viel fester und elastisch. Ohrläppchen sind nicht besonders schmerzempfindlich. Für die, die das noch nicht ausprobiert haben, ihr könnt euch mal ganz vorsichtig mit den Fingernägeln in eines der Ohrläppchen kneifen. Das tut meist gar nicht besonders doll weh. Also wenn man richtig feste reinkneift, natürlich schon. Zum Vergleich könnt ihr mal mit den Fingernägeln in die Ohrmuschel kneifen. Merkt ihr einen Unterschied? Das tut mehr weh. Weil das Ohrläppchen eben nicht so schmerzempfindlich ist, wird da auch manchmal ein Tropfen Blut abgenommen. Mit einer dünnen Nadel, beim Arzt oder bei der Ärztin zum Beispiel. Trotzdem kann das auch ein bisschen zwicken. Manche lassen sich auch Ohrlöcher für Ohrringe in die Ohrläppchen machen. Das kann dann auch schon mal ein bisschen wehtun, weil ja ein Loch ins Ohrläppchen reinkommt. Auch wenn bis heute nicht ganz klar ist, wofür Ohrläppchen gut sind, sie fühlen sich auf jeden Fall für viele schön an, weil sie so weich sind. Und das liegt vor allem am Fettgewebe in den Ohrläppchen.
1: Siehste, Tobias, dann wissen wir jetzt schon mal ein bisschen mehr übers Ohrläppchen. Und jetzt hören wir einen Song von Miss Lee, einer Sängerin aus Schweden, die auch einen Doppelbuchstaben in ihrem Künstlernamen hat. Genau, Miss mit Doppel-S. In echt heißt sie übrigens Linda Carlsson, aber auch da steckt ja zum Glück das S doppelt drin. Puh.

0: Leute, wisst ihr, was heute ist? Ja, Sonntag, das ist richtig, aber noch was. Muttertag. Ja, hey, Muttertag mit den 2 T, wie gemacht für uns. Trudes Tier will da natürlich auch mitfeiern.
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2: Bei Trude wohnt ein Tier. Irgendwann war es da, das große, zottelige Wesen. Wo es herkommt, keine Ahnung. Hauptsache, es ist da. Denn Trude und das Tier haben immer viel zu tun. Heute geht's um Muttertag. Das Tier stellt eine Gugelhupfform auf ein Tablett.
3: Ja, da ist der Kuchen. Gleich wirst du aufgedeckt.
2: Jetzt noch eine Vase mit Blümchen aufs Tablett.
3: So, ja.
4: Also ich stehe jetzt auf.
3: Nein, bloß nicht. Dann ist doch die Überraschung weg. Ich bin noch jetzt so weit.
4: Ja, das sagst du jetzt schon seit einer Stunde. Ich hab Hunger.
3: Ja, aber jetzt geht's wirklich los. Jetzt wird gefuttert.
2: Das Tier trägt sein Tablett ins Schlafzimmer.
3: Herzlichen Glückwunsch zum Futtertag.
4: Was? Ach, du meinst Muttertag. Heute ist Muttertag, ja.
3: Wie, das heißt Muttertag?
4: Ja, da schenkt man seiner Mutter was. Muttertag.
3: Aber Moment, du bist doch gar nicht meine Mutter.
4: Nö.
3: Ja, wo kriegen wir denn jetzt eine Mutter her?
2: Trude greift nach der Kuchenform, aber das Tier stoppt sie.
3: Oh, der darf nur von einer richtigen Mutter aufgedeckt werden.
4: Ja, ist doch egal. Ich freue mich auch so. Jetzt zeig doch mal, was da für ein Kuchen drunter ist.
3: Deine Mutter wohnt doch nicht weit von hier.
4: Ja, die ist, glaube ich, immer noch eingeschnappt, weil ich ihren komischen Hut nie trage, den sie mir geschenkt hat.
2: Ein Oma-Hut.
3: Na, dann trag ihn doch.
4: Oh, bitte. Damit sehe ich albern aus. Ich kann doch nicht ernsthaft so einen Hut tragen.
3: Aber anrufen kannst du sie. Und dann feiern wir bei ihr Muttertag. Und du übergibst den Kuchen.
4: Hä?
3: Gewählt habe ich schon.
4: Hast du mir überhaupt zugehört?
3: Na, das mit dem Hut kann ja wohl nicht das Problem sein.
4: Ich glaube, das ist keine so gute Idee, weil... hallo, Mama, ich bin's, Trude. Du, ich habe mir gedacht, dass...
5: Dass du den Hut doch trägst?
4: Nö. Aufgelegt. Die ist immer noch eingeschnappt. Besser, wir lassen das.
3: Wir fahren da jetzt hin und überraschen sie mit lecker Muttertagskuchen. Komm, zieh dich an. So läuft man ja wohl nicht rum am Futter... Muttertag.
4: Na, Zeit für einen Kaffee wird ja wohl noch sein.
3: Nein, kein Kaffee jetzt. Du machst dich schnell fertig und dann geht's los.
2: Und schon stehen die beiden vor der Haustür von Trudes Mutter. Sie wohnt ganz oben im 5. Stock.
4: Ha.
2: Das Tier schiebt Trude zur Klingel.
4: Na, ich kann das auch alleine. Hallo Mama, ich bin's. Würdest du bitte aufmachen? Heute ist doch Muttertag. Was habe ich gesagt? Komm, wir gehen.
3: Was? Hm? Aber der Kuchen? Nö. Ich will jetzt Muttertag feiern.
2: Das Tier nimmt Trude unter den Arm und klettert mit ihr und dem Kuchentablett und den Blumen außen an der Fassade des Hauses bis ganz nach oben.
4: Ob das so eine gute Idee ist? Ich,
3: klar, wenn meine Mutter uns nicht reinlässt, dann kommen wir eben hoch.
4: Mama? Mama? Oh, sie hört wieder ihre Opernmusik. Da kommt man nicht gegen an.

0: Sofort geht das Fenster auf.
1: Was sollen denn die Leute denken? Nun kommt schon rein, in Gottes Namen.
2: Kuchen!
0: Die Mutter sieht Trude kühl an.
3: Und jetzt?
1: Ach, na ja, du...
3: Hä?
1: Du weißt schon.
3: Ja? Wie jetzt?
4: Hier ist der Muttertagskuchen, da ist die Mutter. Los geht's.
5: Jetzt wirst du gleich aufgedeckt, mein Muttertagskuchen.
1: Alles Gute zum Muttertag. Ich hoffe, du freust dich.
0: Trude gibt ihr das Tablett.
3: Naja, mehr würde es mich freuen, wenn du den Hut tragen würdest, den ich dir geschenkt habe.
4: Nein, nicht die Hutsache.
1: Ach, Mama, jetzt komm doch nicht wieder damit.
3: Ich frag mich ja nur, warum du den nie trägst.
1: Beim nächsten Mal, okay?
3: Ja, der schöne Hut.
1: Na, ich wüsste auch gar nicht, was ich dazu anziehen soll.
3: Dann nimm doch was von mir.
1: Jetzt nimm schon. Hier.
0: Aber die Mutter schiebt das Tablett weg.
4: Oh, jetzt. Trude mag keine Hüte, aber sie hat dich trotzdem lieb. Jetzt essen wir Kuchen.
1: Genau.
3: Keine Hüte? Aber lieb.
0: Und da lächelt die Mutter.
3: Ich gehe dann mal den Tisch decken.
1: Ja.
0: Dann kommt der große Moment.
3: So.
0: Sie nimmt die Kuchenform ab. Ein prächtiger Kuchen.
4: Nein!
0: Nur leider flüssig. Alle haben Teig im Gesicht. Auch Trudes Mutter. Und jetzt?
3: Köstlich. Na, ich hol dann mal die Löffel.
1: Okay.
5: Ja. Köstlich.
1: Gut gemacht.
0: Und dann feiern die drei zusammen Muttertag. Als sie aufbrechen, ist es schon Abend. Das Tier öffnet das Fenster zum Abstieg.
3: Ganz kurz, ich habe hier noch eine Handtasche für dich, Trude.
0: Kein Hut, keine Handtasche.
3: In Ordnung.
1: Auf Wiedersehen, Mama.
4: Auf Wiedersehen, Mama. Ja, so macht man das an Muttertag, da wo ich herkomme.
3: Danke für alles.
1: Mach's gut, Mama.
3: Besuch mich mal wieder. Aber bitte nehmt dann den Fahrstuhl.
1: Ja.
0: Das Tier klettert das Haus wieder runter mit Trude unter dem Arm. Und sie gehen nach Hause.
1: Das war so schön. So war es jetzt doch noch ein richtiger Muttertag. Du weißt echt was gut bei mir.
4: Oh, das trifft sich gut. Mir ist dann nämlich beim Kuchenbacken ein bisschen was daneben gegangen.
1: Ach, so schlimm wird's schon nicht.
0: Oh, doch.
1: Mama mia.
0: Die Küche hat einiges abgekriegt.

0: Wie sagt man so schön, wo gebacken wird, da fallen Zutaten. Fallen, übrigens auch ein Wort mit Doppelbuchstabe. Und gleich geht's raus aufs Wasser mit dem Seelotsen.
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0: aber waren das? In der Mitte natürlich mit 2b geschrieben. Oh Mann, da kann man ja ganz verrückt werden, wenn man überall nur noch nach Doppelbuchstaben sucht. In Seelotse, da steckt das E doppelt drin und deshalb ist das auch ein Beruf, den wir uns jetzt mal genauer anschauen wollen. Die Papas von Lotta, geschrieben mit 2 T, und von Alina, die sind Seelotsen.
1: Wir sind hier auf der Lotsenwache und da guckt man, wann die Schiffe kommen.
2: Also hier sind auch sehr viele Computer und hier kann man halt sehr gut die See und die ganzen Schiffe so beobachten.
3: Die Lotsenwache erinnert an den Tower am Flughafen. Ein Büro mit großen Fenstern und gutem Überblick. Zu sehen ist die Nordsee. Möwen, Schiffe, die Hafenbecken von Cuxhaven. Die 11-jährige Alina, lange rotbraune Haare, und Lotta, blonde Locken, 8 Jahre alt, zeigen mir den Arbeitsplatz ihrer Väter. Wofür gibt es die Seelotsen denn eigentlich?
1: Die lotsen sozusagen die Schiffe, wo der Kapitän hin muss. Weil wenn kein Lotse wird, dann würden die sich immer verirren.
2: Weil auf der See, da sind ja auch keine Straßenschilder und alles sieht irgendwie gleich aus da, wenn du ganz weit draußen bist.
3: Seelotse Holger Fasterling, kurze blonde Haare und Brille, hat rund 6 Bildschirme mit Karten und Tabellen und die Hafenbecken von Cuxhaven im Blick. Holger ist heute auf der Wache eingeteilt. Er kennt die Gewässer hier bei Cuxhaven wie seine Westentasche. Dort ist nicht nur das Meer, sondern auch die Elbe, die bei Cuxhaven in die Nordsee fließt.
4: Wir sind halt ausgebildet auf diesem Fluss und wir haben eben halt die Kenntnisse über die Wassertiefen, über die Strömungen und die Untiefen. Wir wissen halt, mit welchem Schiff wir welchen Fahrwasserteil wo befahren dürfen, damit das halt sicher nach Hamburg fahren kann oder zum Nordostseekanal geführt wird und damit hier keine Unfälle passieren.
3: Das klingt ja so ein bisschen so, als wärt ihr sozusagen das Navi für die Kapitäne.
5: So ein bisschen sind wir das, genau. Wenn jemand zum ersten Mal irgendwo ist, weiß man ja auch, wenn man mit einem Auto in eine fremde Stadt zum Beispiel kommt, ist es halt mit der Parkplatzsuche ein bisschen schwierig. So, aber mit einem Auto kann man halt einfach anhalten und dann mal rechts ranfahren und gucken und dann guckt man wieder auf die Karte. Und das geht halt mit dem Schiff nicht so. Und da kommen dann wir ins Spiel und helfen dem Kapitän, sicher den Fluss hochzufahren.
3: Dazu sprechen die Lotsen wie Heiko Siemer entweder von Land aus mit dem Kapitän per Telefon oder Funk. Oder sie lassen sich zum Schiff bringen, um ein Stück mitzufahren und dem Kapitän auf der Brücke am Steuerrad zu helfen.
4: Unser Hafenlotse, der hat sich jetzt ein Taxi sozusagen bestellt, das Lotsenboot, das ihn jetzt ausholt von dem Frachtschiff, was er gerade angelegt hat.
6: Ja, Koksversetzer von der Wache. Hier ist Holger. Könnt ihr bitte rüberkommen zum Lübbert-Kai?
7: Ich komme zum Lübbert-Kai.
6: Ja, alles klar. Dankeschön.
3: Um auf die großen Schiffe zu kommen, brauchen die Seelotsen kleine, schnelle und wendige Lotsenboote. Auch Versetzboote genannt. Die gucken wir uns jetzt mal im Hafen von Cuxhaven an.
1: Das eine ist orangefarben und das andere, das ist gelb. Das eine heißt Nibble. Und das andere heißt Elbe 3.
3: Wie ein großes Segelschiff, ne? So eine richtige Yacht, würde ich jetzt sagen.
1: Ja. Ich finde es hier drin im Lotsenbötchen sehr wackelig und vorher draußen fand ich es eigentlich nicht so wackelig.
3: Es schwankt gewaltig im Nübbel. Dabei ist heute nur Windstärke 4. Stelle ich mir schwer vor, da bei starkem Wind oder auch nachts vom kleinen Boot auf ein riesiges Containerschiff zu kommen oder auch wieder runter. Seelotsen wie Heiko und Holger klettern dabei mit Hilfe einer Strickleiter mehrere Meter hoch ins große Boot während der Fahrt.
5: Aufregender Moment, aber irgendwann wird auch gesagt, so jetzt ist zu viel Wind, zu viel Wellen. Dann gibt es noch eine ganz letzte Möglichkeit, dass wir ja dann eben auch mit einem Hubschrauber an Bord gebracht werden oder abgeholt werden, wenn das einfach zu viel schaukelt.
3: Heiko Siemer, der viele Jahre selbst als Kapitän zur See gefahren ist, erzählt, warum er seinen Job als Seelotse liebt.
5: Ich war heute Nacht draußen gewesen und bin dann heute Morgen sehr früh dann wieder reingefahren. Und da sieht man dann natürlich schon den ein oder anderen sehr schönen Sonnenaufgang. Wenn man sich verabschiedet und man sieht einen zufriedenen, beruhigten Kapitän dastehen, das ist auf jeden Fall ein gutes Gefühl.
0: Super wichtig in der Schifffahrt, die Seelotsen. Ohne sie wäre wahrscheinlich so mancher Kapitän beim Rangieren im Hafen aufgeschmissen und so manche Mauer eingerissen.

0: Gott, was ist denn das für ein Schatten hinter dem Riff da? Das ist ja ein weißer Hai.
1: Oh nein.
0: Komm schnell, zurück zum U-Boot.
1: Ein weißer Hai.
0: Und ich schwimme so schnell, wie ich kann. Und ganz kurz, bevor ich sein Abendessen werde, tauche ich endlich auf.
2: So, genug gebadet.
3: Jetzt aber raus aus der Wanne.

Ich habe gerade mal überlegt, ob es eigentlich auch Tiere mit Doppelbuchstaben gibt. Naja, ihr drei habt ja alle schon mal keinen Buchstaben doppelt, aber es gibt welche. Ja, soll ich mal eins sagen? Gorilla. Ja, Ente gut, die Giraffe hat auch ein doppeltes F drin. Aber klar, Elefantennatter zählt natürlich auch. Erdmännchen hat auch zwei N. Ja, und die Nachtigall zwei L. Boah, viel mehr, als ich zuerst dachte. Super, danke.

0: Als nächstes wagen sich Lotta und Mia hier mal an ein Instrumentenrätsel. Wir spielen den beiden das Instrument vor und sie sollen erraten, welches es ist. Vielleicht noch ein kleiner Tipp von mir vorneweg. Klavier, Flöte oder Gitarre ist es nicht.
1: Für mich hört sich das ein bisschen wie ein Bass an oder irgendein Saiteninstrument, wo die Saiten ganz weit auf Spannung sind. Der Musikspieler lässt die Töne nie ganz ausklingen, also der schlägt dann direkt den nächsten Ton an. Das klingt irgendwie so ein bisschen knallig.
2: Also es ist laut, es knallt so und es ist relativ schnell.
1: Knackig?
2: Fluffig. Das hört sich so fluffig an. Also ein Keyboard oder ein Schlagzeug ist so nicht drin, aber welches Instrument das richtig ist, das hört man nicht raus oder ich kann ich auch nicht zuordnen.
1: Es hört sich so ein bisschen an wie nicht so ein typisches Instrument, sondern irgendwie könnte es auch ein selbstgebasteltes sein oder so.
2: Metall oder Gummi?
1: Ich kenne eigentlich kein Instrument, was ich so anhören sollte.
2: Es hört sich mal irgendwie elektronisch an, aber gleichzeitig auch eher so eine Mischung aus Bass, Banjo und Gitarre irgendwie. Viel auf einmal, in einen Ton irgendwie. Es hört sich so an, als würden Erbsen irgendwie durch die Gegend hüpfen oder kleine Bälle.
1: Es hört sich nicht elegant und geschwungen an, sondern mehr so grob und direkt.
2: Fröhlich und cool.
1: Es fühlt sich so an, als ob man dann im Stress wäre irgendwie. Also es klingt sehr, sehr hart auch und sehr robust.
2: Es hört sich an, als wäre man so elektrisiert oder so.
0: Boah, echt nicht einfach zu erkennen. Mia und Lotta konnten es auch tatsächlich nicht so richtig erraten, welches Instrument das ist. Aber ich weiß es. Von Matti aus dem Maus-Musikteam, der hat's mir verraten. Er hat's da nämlich auch gerade gespielt. Und er hat sich das Stück auch ausgedacht und er hat mir gesagt, dass das Boomwhackers sind. So bunte Plastikrohre, mit denen man trommeln oder auf denen man was klopfen kann. Und die machen dann so einen coolen Sound. Vielleicht der ein oder andere sogar schon mal in der Schule oder so ausprobiert.

0: fällt euch eine berühmte Figur ein, die ihr aus Büchern, aber auch aus Filmen kennen könntet, in deren Vor- und Nachname jeweils ein Doppelbuchstabe drin steckt? Ja, okay, ich gebe zu, das klingt verwirrend und kommt jetzt auch ein bisschen überraschend daher. Aber Mattes, der vor kurzem neu ins Maus-Freundebuch dazugekommen ist, der ist Fan von dieser berühmten Figur. Wird er euch gleich selber erzählen. Passt mal gut auf.
1: Das Maus-Freundebuch. Ich heiße
2: Mattes.
1: So alt bin ich.
2: 9 Jahre.
1: So sehe ich aus.
2: Ich trage meistens Jeans, ein Hoodie und ich bin groß. Und meine Augenfarbe ist so blau-grünlich. Meine Haare sind so blond-braun. Also daran erkennt man mich, glaube ich, ganz gut. Ich habe etwas längere Haare. Also das ist ja bei vielen Jungen ungewöhnlich. Und trage ein schwarzes Stirnband meistens, das so ein bisschen hochgezogen ist.
1: Meine liebste Freizeitbeschäftigung.
2: Ich spiele gerne draußen oder drin oder mache Judo. Draußen spiele ich meistens sowas in der Art wie Fangen oder Verstecken mit Abklatsch und Ticken. Einer ist Ticker oder Fänger und versucht halt jemand anderen zu ticken. Ticken ist einfach den anderen berühren mit der Hand. Also zum Beispiel auf die Schulter oder am Bein oder so.
1: Diesen Sport mache ich am liebsten.
2: Mein liebster Sport ist Judo. Judo ist halt Kampfsport und ich betreibe halt gerne Kampfsport. Das erinnert mich halt an ein bisschen Rangeln mit halt Strategie.
1: Meine Lieblingsfarbe?
2: Aus Harry Potter Ravenclaw Blau, das ist so ein etwas dunkleres Himmelblau. Harry Potter ist ein Junge, der zaubern kann, geht halt in eine Zauberschule namens Hogwarts, da gibt's 4 Wohngemeinschaften, einmal Hufflepuff, einmal Slytherin, einmal Gryffindor, einmal Ravenclaw. Und ich bin halt ein großer Ravenclaw-Fan, deswegen mag ich halt auch dieses Ravenclaw-Blau gerne.
1: Bist du Maus, Ente oder Elefant?
2: Elefant. Irgendwie ist der Elefant halt auch einfach am coolsten, weil was er da alles mit seinem Rüssel macht und so. Und das ist halt super süß, finde ich auch.
1: Das Mausfreundebuch.
0: Oh, wie schön, Elefant, oder? Mattes findet dich super süß. Mhm. Oh, ein ganz tolles Kompliment, finde ich. Ach so, und wisst ihr jetzt auch, welche berühmte Figur ich vorhin meinte? Na klar, Harry Potter. Vorne Doppel-R und hinten Doppel-T. Und noch ein Tipp. Wenn ihr auch Freund oder Freundin der Maus seid und mit dabei sein wollt im Maus-Freundebuch, dann bewerbt euch dafür auf dem Maus-Anrufbeantworter unter 0800 5678 234.
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0: und Sachgeschichten.
1: So ein Leben als Kirmespony stelle ich mir auch echt nicht schön vor. Gut, dass Emma und die anderen Ponys da den Absprung geschafft haben. In diesem Song von Pohlmann. Und jetzt schnell rüber zu den besorgtesten Eltern unter der Sonne.
2: Du bist nicht allein. Sie sind immer für dich da. Sie lassen dich niemals aus den Augen. Denn sie sind die Helikoptereltern.
3: Papa Delta Echo an Mama Alpha Bravo, bitte kommen.
4: Hier, Mama Alpha Bravo, was gibt es?
3: Mohn, Sesam oder Chia?
4: Sag bloß, du bist mit dem Hubschrauber zum Bäcker geflogen.
3: Es regnet.
4: Es nieselt.
3: Immerhin.
4: Da hättest du doch auch die Regenjacke und das Fahrrad nehmen können.
3: Das Fahrrad hat doch unser Sohn.
4: Wie bitte? Sag nicht, der ist mit dem Fahrrad zur Schule gefahren.
3: Der ist mit dem Fahrrad zur Schule gefahren.
4: Der hat doch noch nicht mal die Fahrradprüfung abgelegt.
3: Aber...
4: Komm nach Hause und hol mich ab.
2: 10 Minuten später an Bord des Helikopters.
3: Jetzt haben wir gar nicht gefrühstückt, Mama Alpha Bravo.
5: Kindeswohl geht vor, Papa Delta Echo.
3: Da unten ist er.
5: Zum Glück trägt er einen Helm.
3: 2?
5: Wer hat denn da eine Rampe quer auf den Asphalt gelegt?
3: Ach, sicher drüber. Nichts passiert.
5: Das hätte aber auch schiefgehen können.
3: Was sind denn das für orange-weiße Hütchen?
5: Das sieht nach einer ungesicherten Unfallstelle aus.
3: Slalom. Drumherum kein Problem.
5: Aber nur mit einer Hand.
3: Ja, er will irgendwie abbiegen.
5: Jetzt schaut er über die Schulter.
3: Als ob ihn was verfolgt.
5: Aber wer?
3: Und da hinten steht was im Weg.
5: Er müsste bremsen.
3: Aber er bremst nicht.
5: Aber wir gehen runter.
6: Und wir holen ihn da raus.
2: Sekunden später auf dem Schulhof.
7: 3, 2, 1.
8: Fangnetz auf.
9: Direkt ins Netz.
7: Da bist du ja, mein Junge.
9: Jetzt ist alles gut. Alles gut.
7: Gut?
10: Mama, Papa, ihr seid so peinlich. Kann ich nicht einmal die Fahrradprüfung ablegen, so wie andere Kinder auch?
9: Fahrradprüfung?
11: Entschuldigung, gehört der Hubschrauber Ihnen?
7: Ja.
11: Haben Sie dafür eine Landeerlaubnis?
9: Wer ist das?
12: Unser Verkehrspolizist.
9: Oha.

Mit Hallo und ein paar anderen Doppelbuchstabenwörtern sind wir in diese Maus zum Hören gestartet und in Tschüss, da steckt auch einer doppelt drin. Das S, genau. Passt also irgendwie auch hier rein. Ja, Leute, ich bin Nina und ich sage Tschüss für heute. Ich freue mich, wenn wir uns ganz bald wieder hören. Und bis dahin, sammelt ihr doch weiter Wörter mit Doppelbuchstaben. Das macht Spaß, finde ich. Bis bald, macht's gut.

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2: Hallo, wir sind Ronja,
3: Aishnu,
4: Sophia,
5: Farah,
6: Alina,
7: Milaida.
2: Wir haben für euch ein Rätsel vorbereitet.
3: In diesem Rätsel geht es um Geräte,
4: mit denen viele Leute ihre Freizeit verbringen.
6: Die Geräte gibt es in verschiedenen Farben.
5: Und in verschiedenen Materialien.
2: Und in ganz vielen verschiedenen Gerüsten. Manche haben Bänder, damit sie zugehalten werden, und manche auch Reißverschlüsse.
3: Ich fahre beim Jugendheim manchmal solche grauen, und die sind so groß wie Stiefeln ungefähr.
4: Meine sind blau.
6: Meine Geräte sind pink und grau, und ich habe die schon 5 Jahre. Also am Anfang ist es schwer zu lenken und zu bremsen.
5: Meine sind blau, schwarz und hat halt Blumen drauf an den Seiten.
2: Also man bremst, indem man sich auf die Hacke so abstützt, und da ist halt die Bremse, und meine Geräte sind halt schwarz-weiß. Also ich fahre schon seit 6 Jahren, meine, die sehen pink-weiß aus. Das Besondere an dem Gerät ist, dass sie 4 Rollen haben, aber nicht nebeneinander, sondern hintereinander. Und die richtige Lösung ist
1: Inliner.

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1: Im Sommer, wenn ich morgens rausgehe und Inlineskates fahre, vielleicht so um 7 oder so, dann ist es immer so still und die Sonne scheint. Und das mag ich ziemlich gerne, so früh aufzustehen. Und dann ist es immer so ruhig, so ein paar Vögel zwitschern. Das ist ganz cool.
2: Jetzt wird in der Maus-Plattenkiste gekramt. Ein echter Musikklassiker. Wirklich jetzt.

Die perfekte Mausmusik zum laut aufdrehen und abtanzen. Hier ist Wilhelmine zusammen mit den Giraffenaffen und ihrem Song »Solange du dich bewegst«.

0: Freundebuch. Ich heiße
1: Max.
0: So sehe ich aus.
1: Ich habe ganz blaue Augen, blonde Haare und mit ein bisschen braun. Ich habe eine Narbe am Kopf, weil ich mal ein Loch im Kopf hatte. Da war ich 3 Jahre alt.
0: Das mache ich am liebsten.
1: Ich fahre am liebsten Rollerblades. Ich brauche eine Schutzausrüstung, damit ich mir nicht wehtue. Handschoner, die man an die Hände zieht, Knieschoner, Ellbogenschoner und Inlineskates. Ich fahre meistens auf unsere Straße, aber manchmal auch zum Spielplatz. Man nimmt halt den einen Inlineskater und stellt den gerade hin, dann den anderen Inlineskater und dann den aber schräg. Dann kommt man mit den Rädern voran. Wenn man läuft, kommt man nicht von der Stelle. Dann kommt man zwar von der Stelle, aber rollt man nicht, sondern man geht. Mir macht das so viel Spaß, weil ich die jetzt zum Geburtstag bekommen habe und schon richtig gut Inliner fahren kann und weil ich richtig Spaß am Rollen habe.
0: Mein Lieblingstier.
1: Katzen und Hunde. Hunde, weil wir einen selber haben. Und Katzen, weil hier immer welche rumlaufen, finde ich richtig süß.
0: Bist du Maus, Ente oder Elefant?
1: Also ich wäre eigentlich 2 von den Sachen. Elefant und Ente. So müde wie der Elefant und so witzig wie die Ente.
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0: Ich heiße Manu und bin 9 Jahre alt.
1: Ich heiße Landry und ich bin 44 Jahre alt.
0: Wie hieß dein Lieblingsbuch, als du ein Kind warst?
1: Oh, weißt du, Manu, ich hatte ganz viele Lieblingsbücher, als ich klein war, aber heute möchte ich mich auf ein anderes Buch konzentrieren, was wir zusammen gelesen haben und das ich sehr, sehr schön finde. Das Buch heißt Herr Rumpelpumpel fliegt weg und geschrieben wurde es von einem dänischen Autor und der Autor heißt Jakob Martin Stritt.
0: Was passiert in der Geschichte?
1: Das ist eine fantastische Geschichte. Es geht um einen Herrn, der heißt Herr Rumpelpumpel. Er führt ein friedliches Leben in einem ganz kleinen Dorf und eines Tages passiert etwas Außergewöhnliches. Eine heftige Windböe fegt sein Haus auf die Spitze eines Berges weg. Und da auf einmal ist alles ganz anders für ihn. Die Bevölkerung tut sich zusammen und überlegt sich, wie sie ihm helfen kann. Und da organisiert man ein Seil und mit diesem Seil bekommt er dann auf einmal ganz viele Sachen geliefert. Obst, Stühle, Essen, Fleisch, Schuhe, alles Mögliche. Aber die Situation ist für uns wirklich nicht einfach. Und eines Tages beschließen 4 starke Männer des Dorfes, bis zur Spitze des Berges zu klettern und ihn nach unten zu holen. Die machen sich auf den Weg, aber schaffen es nicht bis zur Spitze, weil auf einmal kommt wieder eine heftige Windböe und fegt das kleine Häuschen von dem Herrn Rumpelpimpel wieder an seinen Platz. Und alle sind fröhlich und es wird am Ende schön gefeiert.
0: Was magst du so sehr an der Geschichte?
1: Ja, der Name von Herrn Rumpelpumpel finde ich super. Und natürlich auch die Tatsache, dass sich die Leute zusammentun, um den armen Herrn Rumpelpumpel zu helfen. Manon, was ist gerade dein Lieblingsbuch?
0: Die unglaubliche Geschichte von der Riesenbirne. Das ist vom gleichen Autor wie dein Buch.
1: Und worum geht es in dieser Geschichte?
0: Es geht um Mika und Sebastian. Die angeln eine Flaschenpost. Und in der Flaschenpost ist ein Samen drin. Den pflanzen sie ein und über Nacht wächst eine Riesenbirne. Und dann kommt der Bürgermeister Knorzig. Und der mag die Birne nicht und er sagt, dass sie 24 Stunden haben, um sie zu entfernen. Dann bauen Dr. Pippenip und Professor Glucose eine Maschine, die macht Birnenmus, Birnensaft, Birnenkuchen.
1: Was gefällt dir so gut an dieser Geschichte?
0: Ich finde es ganz lustig.
1: Und wen magst du am liebsten in diesem Buch?
0: Mika und Sebastian. Das sind die Hauptpersonen und die sind mutig.
1: Gibt es etwas Besonderes an diesem Buch?
0: Die Schrift, die ist manchmal groß, manchmal klein. Und die Bilder auch. Es gibt ganz viele Dinge, das es in echt gar nicht gibt.
2: Also dieses Lied kann man immer hören. Beim Aufwachen, beim Einschlafen und zwischendurch sowieso. Das ist ein echtes Maus-Lieblingslied.

0: Dein Papa und du habt da diesen einen Song, bei dem ihr gemeinsam immer so gerne mitsingt, den du aber noch nie im Radio gehört hast? Ruf uns an und wünsch ihn dir für den Mausmix. 0800 5678 234.
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2: Schau her.
1: Der Herbst ist vorbei, mein Herz. Der Winter hat sich eingeschlichen und hat die Welt einfach weiß gestrichen. Die Erde war warm, die Wiesen waren grün. Jetzt schläft der ganze Wald.

0: Hallo, ich bin Maximilian.
1: Ich bin Janne.
0: Wir haben für euch ein Rätsel vorbereitet.
1: In diesem Rätsel beschreiben wir euch ein bestimmtes Klassentier.
0: Aber welches?
1: Viel Spaß beim Rätseln.
0: Das Tier ist mit 20 bis 25 cm ausgewachsen.
1: Sie werden 300 bis 500 Gramm schwer.
0: Die Ohren werden Pinsel genannt.
1: Sie leben in bewaldeten Regionen wie Europas und Asien.
0: Dort haben sie sich einen Kobel gebaut.
1: Sie werden bis zu 12 Jahre alt.
0: Das sind ihre Feinde. Habicht, Bussard und Uhu, aber auch Baumnader und Zobel.
1: 38 Tage nach der Paarung kommen 2 bis 5 Junge zur Welt.
0: Sie kommen ohne Fell zur Welt.
1: Die Fellfarbe ist rotbraun.
0: Sie sind wahnsinnig gute Kletterer.
1: Unheimlich schnell.
0: Sie haben einen buschigen Schwanz. Manchmal kann man sie im Garten sehen.
1: Oder im Stadtpark.
0: Ja, manchmal sehe ich die auch auf dem Schulweg oder wenn ich zum Beispiel abgeholt werde. Dann klettern sie den Baum ganz schnell hoch.
1: Ich würde das Tier so beschreiben, dass es sehr süß ist.
0: Ich würde das Tier so beschreiben, dass es sehr schnell ist und viele Sachen macht. Und die richtige Lösung ist das Eichhörnchen.
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3: Hallo, ich bin das Abgehörige und ich wünsche mir das Lied Golden von K-Pop Demon Hunters.

0: Hallo, hier ist der Mats. Ich bin 7 Jahre alt und wollte mal wissen, wie und wo wachsen eigentlich
1: Eichhörnchen sind immer wuselig, immer beschäftigt. Und sie sind wahre Nussexperten. Sie suchen im Herbst Nüsse, weil sie keinen Winterschlaf halten und für die kalten Monate einen Essensvorrat brauchen. Mit ihren Nagezähnen kriegen sie fast jede Nuss auf. In den europäischen Wäldern finden Eichhörnchen vor allem 3 Nusssorten: Haselnüsse, Kastanien und Walnüsse. Walnüsse sind die bekanntesten Nüsse in Deutschland und deshalb sagt man auch oft ganz einfach Nuss zu ihr. Man erkennt sie an der schrumpeligen Hülle. Sie wächst auf riesigen Bäumen, die bis zu 30 Meter hoch werden. Noch höher wachsen die Kastanienbäume. Manche überragen sogar ein Mehrfamilienhaus mit 5 Etagen. Wie alle anderen Nüsse auch, sind Kastanien im Herbst reif und fallen dann zu Boden. Kastanien sind auch bei vielen Kindern beliebt, weil man aus ihnen dann kleine Figuren basteln kann. Die Haut der Kastanienfrucht ist nämlich relativ weich und kann leicht durchbohrt werden. Eine deutlich festere Schale haben Haselnüsse. Haselnüsse wachsen nicht an Bäumen, sondern an Sträuchern. Eichhörnchen finden Haselnüsse toll, weil sie im Herbst einfach vom Strauch herunterfallen und dann schnell aufgesammelt werden können. Aber auch viele Kinder und Erwachsene lieben Haselnüsse. Vielleicht nicht unbedingt die Nuss, die an den Sträuchern hängt, sondern die, die weiterverarbeitet ist, zu einer köstlichen Nuss-Nougat-Creme, die man sich aufs Brot schmiert. Nüsse sind eigentlich nichts anderes als Früchte. Bei einem Apfelbaum ist der Apfel die Frucht, beim Walnussbaum die Walnuss. Eine Sache haben alle Nüsse gemeinsam. Sie haben eine Schale und einen Kern. Eichhörnchen und Nussfeinschmecker wollen immer an den Kern, weil man den essen kann. Die Schale schmeckt hingegen wie ein Stück Holz. Übrigens, nicht alles, was Nuss heißt, ist auch eine. Erdnüsse zum Beispiel sind gar keine Nüsse, sondern gehören zu den Hülsenfrüchten. Sie sind also eher mit Bohnen verwandt als mit Walnüssen. Wenn man Erdnüsse und Bohnen mal öffnet, dann erkennt man, dass ihre Kerne hintereinander liegen. Deshalb sollte man Eichhörnchen auch keine Erdnüsse zum Fressen geben. Sie knacken die Schale höchstens auf und lassen den Rest dann liegen, weil sie Erdnüsse nicht kennen.

0: Maus Freundebuch. Ich heiße
1: Elias.
0: So alt bin ich.
1: 9 Jahre alt.
0: So sehe ich aus.
1: Ich habe hellbraune Haare und dunkelbraune Augen. Ich bin 1,38 Meter groß. Meistens habe ich Cargo-Pants und Pullis an.
0: Das kann ich besonders gut.
1: Ich kann gut Mathe. Ich habe das schon in der ersten Klasse gemerkt, weil ich da schon gut rechnen konnte.
0: Meine Hobbys
1: sind Taekwondo und Handball. Im Handball finde ich cool, dass es ein Teamsport ist. In meinem Team mag ich, dass es so bunt gemischt ist. Und dass wir ein paar haben, die gut dribbeln können und ein paar haben, die gut aufs Tor werfen können. Am besten kann ich dribbeln. So, man muss aufpassen, dass der Ball nicht zu weit weg vom Körper ist, aber auch nicht zu nah dran, weil sonst dribbelt man sich auf den Fuß so, und dann wird Fuß gepfiffen. Wir haben einen Schlachtruf und der heißt HC03 Bamberg. Wir rufen meistens dann HC03 Bamberg ganz laut. Ein Taekwondo ist gut, der ein Kampfsport ist und danach man einfach mehr Selbstvertrauen hat und sich gut verteidigen kann.
0: Das esse ich super gerne.
1: Pizza und Paprika. Pizza ist immer sehr würzig und lecker und Paprika hat sehr viel Flüssigkeit und es schmeckt mir.
0: Mein Lieblingstier.
1: Das Eichhörnchen, weil sie immer so süß klettern. Wir haben einmal einen kleinen Eichhörnchenbau in einem Baumstumpf gefunden. Das war so ein Baumstumpf mit einem Loch oben drin und da sind die Eichhörnchen dann manchmal reingehüpft. Und manchmal haben sie sich blöd angestellt und haben sich dann dabei den Kopf angehauen. Ich habe sie öfter beobachtet, aber nur einmal zu zweit und im Winter habe ich ihnen dann auch immer Futter und Walnüsse hingelegt.
0: Bist du Maus, Ente oder Elefant?
1: Ich bin die Maus, weil sie immer so schlau ist, als sie sich aus ihrem Schwanz einen Propeller gemacht hat.
0: Maus Freundebuch.

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2: Ich mag das, wenn dieses Pfeifen ertönt, wenn es losgeht. Dann kann ich nämlich endlich loslegen und werfen. Das Pfeifen ist am Anfang, in der Mitte, wenn es so kurze Zwischenstopps gibt, Fouls oder Freiwürfe. Oder wenn es zu Ende ist und wir gewonnen haben. Natürlich, man hofft immer, dass man gewinnt, damit man aufsteigt. Und dann feuern einen die Fans auch an, also meistens die Eltern vom Handballverein.
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Musik kennt keine Grenzen und Mausmusik erst recht nicht. Das hier sind Leonie aus Deutschland und Callum Scott aus England mit ihrem neuen Song Stay.

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1: Hallo, liebe Leute, schön seid gute. Hallo, könnt ihr mich, hört ihr mich? Warte. Jetzt müsste es wieder gehen. Ich freue mich. Hallo?
2: Na, hast du ihn erkannt? Checker Tobi vom Checkpot ist gleich am Start. Noch ein bisschen Musik und dann gibt es hier

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2: So, was koche ich denn heute? Internationales Kochbuch Kapitel 1, Coq au Vin. Das klingt sehr gut. Ich brauche Champignons, Karotten, Frühlingszwiebeln, super, super. Und für die Soße Innereien mit Hühnerblut? Nee, also wirklich nicht. Okay, Kapitel 2, England. Ein Frühstücksgericht, das ist doch gut. Schwarzer Pudding mit Milch, Haferflocken und Rindernierenfett mit Schweineblut. Also spinnen die alle, ich bin Vegetarier. Kapitel 3, Asien, die machen doch viel mit Gemüse. Tier kann, keine Ahnung, was das heißt, aber das sieht gut aus. Erdnüsse, gehackte Kräuter, Zitronensaft, sehr gut. Und dann das Ganze über Tierblut streuen. Oh, ich habe keinen Hunger mehr.
3: Zugang Checkerbude genehmigt.
2: Hallo liebe Leute, schön, dass ihr wieder mit dabei seid beim Checkpot. Sorry, ich hatte jetzt doch so Hunger und da habe ich mir einfach was gemacht, was man in so einer Situation eben essen kann. Salat. Da ist nämlich garantiert nichts davon drin, worum es heute geht. Und bestimmt habt ihr es gerade schon so ein bisschen rausgehört. Das Thema heute sind nicht gewöhnungsbedürftige Gerichte, sondern es geht heute um Blut. Blut nennt man ja auch den Saft des Lebens. Und das bitte nicht als Getränketipp verstehen, sondern Blut ist natürlich vor allem eins, es ist eine extrem wichtige Flüssigkeit in unserem Körper. Und damit meine ich in unseren Adern und nicht im Magen. Ich komme irgendwie nicht klar damit, dass viele Leute Blut essen. Egal, machen wir doch mal weiter mit unserem heutigen Gast. Ich freue mich sehr, dass er Zeit hat und mich hier in der Checkerbude besucht. Hallöchen, lieber Finjo.
4: Servus.
2: Du bist auch Vegetarier, aber du findest Blut lecker.
4: Ja, also kommt drauf an. Früher fand ich es komplett ekelhaft, aber ich spiele ja auch Eishockey.
2: Ja.
4: Und da kriegt man schon manchmal echt auf die Fresse. Und dann blutet halt mal eine Lippe oder man beißt sich so auf die Zunge, dass sie blutet. Und dann finde ich es keinen schlimmen Geschmack mehr.
2: Und wieso genau wird man beim Eishockey, wieso fängt man da an zu bluten?
4: Am meisten auf der Lippe oder auf der Zunge. Zum Beispiel, wenn man gecheckt wird. Das heißt, wenn jemand mit seinem Körper dich so wegrempelt,
2: ja,
4: dann hat man manchmal blöderweise die Zunge zwischen den Zähnen. Oder halt die Lippe.
2: Und dann schmeckt man schon mal Blut. Also ich merke auch, dass du hart im Nehmen bist, die Art und Weise, wie du davon erzählst. Es scheint dir jetzt nicht so viel auszumachen.
4: Nee, also es tut halt kurz weh und dann auch nicht mehr.
2: Dann bist du ja genau der Richtige für die Folge heute.
4: Ja.
2: Und ich wette, du hast drei Fragen mitgebracht.
4: Frage Nummer 1. Was ist im Blut alles drin? Frage Nummer 2 lautet, ist Blut eigentlich immer rot? Und die dritte und letzte Frage, was ist eigentlich eine Blutbank?
2: Schöne, blutige Fragen. Ich würde sagen,
4: das checken wir für euch.
2: Kommen wir doch mal zur ersten Frage. Du wolltest wissen, was im Blut alles drin ist. Hast du schon eine Idee?
4: Ja, ich glaube so kleine Teilchen.
2: Mhm.
4: Blutplatten oder Plättchen, glaube ich, oder sowas.
2: Genau, ist ein Bestandteil. Das weiß ich tatsächlich so ein bisschen, weil ich schon mal einen Blutcheck gemacht habe für unsere Fernsehsendung. Es gibt 4 besonders wichtige Bestandteile. Das sind die roten Blutkörperchen. Die transportieren zum Beispiel den Sauerstoff durch den Körper.
4: Mhm.
2: Dann sind da die weißen Blutkörperchen, die können Viren und so weiter auffressen, also Krankheitserreger, die im Körper sind. Dann gibt es die Blutplättchen, die du gerade als Blutplatten bezeichnet hast.
4: Ja.
2: Und die sind wie so ein Pflaster.
4: Ja.
2: Die können Wunden verschließen. Also wenn du beim Eishockey hinfällst, brauchst du die Blutplättchen und die machen, dass da eine Kruste kommt.
4: Ja.
2: Und ich weiß, dass es noch einen ganz wichtigen 4. Bestandteil gibt. Das ist das Blutplasma. Das besteht vor allem aus Wasser und macht, dass das ganze Blut eben flüssig ist.
4: Wenn es nicht flüssig wäre, könnte es ja nicht durch den Körper fließen.
2: Genau. Mehr weiß ich jetzt leider nicht, aber wir könnten natürlich Jackie, unsere Datenbank,
4: ja,
2: fragen.
4: Ja, klar.
5: Blut besteht tatsächlich zur Hälfte aus Wasser. Dieses Wasser funktioniert wie ein endlos langer Zug, der in einem Wahnsinnstempo durch unsere Adern rauscht, wie durch Tunnelsysteme. Er sorgt gemeinsam mit seinen Reisegästen dafür, dass der ganze Körper am Laufen bleibt. Die Reisegäste, also der zweite Teil des Blutes, besteht aus Salzen, Eiweißen, Hormonen, Gasen, Nährstoffen und Abfällen. Die Salze sind wichtig für Muskeln, Knochen und das Herz. Eiweiße sind der Baustoff für alle unsere Körperzellen. Hormone sind wie Boten. Sie informieren den Körper, wie er sich gerade fühlen soll.
6: Du fühlst dich glücklich. Du hast Geburtstag.
5: Die Gase im Blutzug sind auch bekannt als Sauerstoff, den wir über die Lunge ein- und ausatmen. Nährstoffe steigen über unseren Darm in den Blutzug ein.
7: Zurückbleiben, bitte!
5: Sie stammen aus dem, was wir essen. Was die mitreisenden Abfälle sind, na, das versteht sich wahrscheinlich von selbst. Reste, die der Körper nicht mehr braucht. Sie werden überall auf der Ader-Tunnelstrecke eingesammelt und vom Blutzug bis zu den Entgiftungsorganen Leber und Niere mitgenommen.
2: Krass, da steckt schon eine ganze Menge drin in unserem Blut, ne? Hättest du das gedacht?
4: Ja, eigentlich schon, weil also unser Körper ist ja genial, perfekt eigentlich fast.
2: Ist denn deine Frage damit beantwortet?
4: Auf jeden Fall.
2: In unserem Blut befinden sich rote und weiße Blutkörperchen, Blutplasma und Blutplättchen. Wie ein Zug rast das Blut durch unsere Adern und transportiert zum Beispiel Salze, Eiweiße, Hormone, Sauerstoff, Nährstoffe und Abfälle hin und her. Und übrigens, die Hälfte unseres Bluts ist Wasser.
8: Gecheckt!
2: Okay, Finjo, ich weiß ja, dass du keinen Stress mit Blut hast, das hast du ja gerade schon erzählt. Kennst du Blutsbrüderschaft?
4: Ja, also das ist so ein Brauch, sag ich jetzt mal. Jeder ritzt sich zum Beispiel am Finger und zwei Freunde halten dann die Finger aneinander.
2: Die Wunden.
4: Dass dann das Blut sozusagen ausgetauscht wird.
2: Kennt man ganz viel aus so Cowboy-Indianer-Romanen und Filmen und so. Hast du sowas schon mal gemacht?
4: Nein, aber ich stand mal kurz davor, in der ersten Klasse war das, mit so einem Freund, das war auch mein Nachbar.
2: Ja.
4: Ich wollte ihn fragen, aber dann habe ich es doch irgendwie nicht gemacht.
2: Mhm.
4: Kam es nicht dazu und dann sind wir weggezogen und dann habe ich auch so gemerkt, irgendwann dann in der vierten Klasse oder sowas, dass gar nicht so schlau ist, es zu machen.
2: Ja, ist auch nicht ungefährlich dann einfach.
4: Genau.
2: Ja. Und soll ich dir was sagen, es gibt noch eine andere Möglichkeit. Ohne sich selbst zu verletzen, könnte man sich zum Beispiel, habe ich mal gesehen, jeder spuckt sich in die Hand, so richtig viel Spucke und dann gibt man sich die Hand und dann mischt sich zumindest die Spucke.
4: Ja.
2: Ist ein bisschen eklig, aber man kann sich natürlich auch einfach ein Freundschaftsbändchen schenken.
4: Da habe ich sogar eins an.
2: Stark. Mit wem hast du das?
4: Mit Milo.
2: Und welche Farbe hat dein Freundschaftsband?
4: Blau.
2: Wenn es rot wäre, wäre es noch näher dran an der Blutsbrüderschaft.
4: Ja, aber da habe ich noch eine Frage zu.
2: Dann schieß mal los.
4: Meine zweite Frage ist, ist Blut eigentlich immer rot?
2: Also, soweit ich weiß, ist das Blut in unseren Adern heller rot, wenn es von der Lunge kommt und viel Sauerstoff transportiert und dann aber dunkelrot, wenn es zurück in die Lunge fließt und eben der Sauerstoff in den Organen und überall verbraucht wurde. Aber rot ist es, glaube ich, immer.
4: Und wieso ist das Blut dann eigentlich rot?
2: Ich würde sagen, wegen der roten Blutkörperchen in unserem Blut. Ich weiß, dass wenn man die entfernt, Ärzte machen das manchmal, da kann man die Blutbestandteile voneinander trennen und dann, wenn nur das Blutplasma übrig bleibt, dann ist das fast schon so pipigelb.
4: Krass eigentlich.
2: Ja.
4: Und ich habe mal sowas gehört irgendwie, dass Leute auch blaues Blut haben.
2: Es gibt die Bezeichnung blaublütig, sagt man zu adeligen Leuten.
4: Also zum Beispiel die Queen in England hat blaues Blut dann.
2: Also nicht wirklich, die hat natürlich auch rotes Blut, aber die würde man auch sagen, ist blaublütig, weil sie eben eine adlige Person ist. Oder halt Leute, kennst du bestimmt, die so ein Von im Namen haben.
4: Ja, da gibt's auf meiner Schule auch ein paar, aber die sind niemals blaublütig, die sind so ganz normale Leute einfach.
2: Sagt man auch nur so.
4: Aber woher kommt dann eigentlich dieses blaublütig?
2: Der Ausdruck,
4: Checky!
5: Früher galt man als besonders schön, reich und vornehm, wenn man blasse Haut besaß. Denn Adlige, also Menschen, die früher eine herrschende Position in der Gesellschaft hatten, wollten sich durch diese blasse Haut von den einfachen, sonnengebräunten Arbeitern abheben. Und so blieben sie möglichst viel im Schatten und pflegten ihre Blässe. Durch diese helle Haut lassen sich aber auch besonders gut bläulich schimmernde Adern erkennen. Und deshalb, so wird vermutet, entstand der Begriff, dass jemand blaues Blut besitzt, der adlig ist.
2: Wie blass bist du? Zeig mal.
4: Ich bin so der aus der Familie, der am meisten Sonnencreme braucht im Urlaub, weil ich einfach ziemlich blass bin.
2: Ja, aber an den Handgelenken, man kann da schon auch die blauen Adern so durchsehen, ne?
4: Das ist schon blau.
2: Bei dir auch, Herr Graf.
4: Ja, also mein Blut ist ganz sicher rot. Also ich habe es ja schon oft gesehen, aber irgendwie habe ich auch mal gehört, dass Tiere irgendwie blaues Blut haben, auch wirklich?
2: Ich kenne mich dazu wenig aus, aber ich kenne jemanden, den wir anrufen und fragen könnten.
4: Dann machen wir das doch mal.
2: Und zwar den Ernst Gerhard Burmeister, der ist von der Zoologischen Staatssammlung in München. Der ist wirklich schon richtig viel rumgekommen, kennt sich super aus mit allen möglichen Sachen, hat aber vor allem sehr viele Tiere erforscht und auch tatsächlich immer wieder neue Tierarten entdeckt.
8: Burmeister.
2: Hallo Ernst, hier ist der Tobi. Schön, dass ich dich erreiche.
8: Wunderschönen guten Morgen.
2: Sag mal, kurze Frage. Wir sind im Podcast zum Thema Blut und wir fragen uns gerade, ob Blut eigentlich immer rot ist. Also bei uns Menschen ja schon, aber wie ist es bei den Tieren?
8: Also bei den meisten Wirbeltieren ist es auch rot.
2: Mhm.
8: Und auch eine Gruppe von Insekten, nämlich die Zugmückenlarven. Aber ansonsten ist es bei den meisten Tieren nicht rot gefärbt.
2: Okay, das heißt also Schnecken und Muscheln zum Beispiel?
8: Bei denen ist das Blut farblos, wie ja an sich bei uns auch, wenn man von den roten Blutkörperchen absieht. Aber dann, wenn Sauerstoff angereichert ist, dann wird es blau, ein bisschen hellblau.
2: Mhm.
8: Das kommt vor bei einigen Krebsen, Tintenfischen, Schnecken, Muscheln, Spinnen, Skorpionen.
2: Gibt es denn noch andere bunte Blutarten bei Tieren?
8: Ja, es gibt noch grünes Blut bei bestimmten Würmern, mit den Borstenwürmern. Die sind verwandt mit unseren Regenwürmern, die aber mehr leben.
2: Okay.
8: Ja, es gibt's auch bei einigen Fischen.
2: Sag mal, manchmal, wenn man irgendwie aus Versehen oder so auf einen Käfer tritt, dann sieht's manchmal auch so aus, als wäre das Blut fast so ein bisschen orangefarben. Kann das auch sein?
8: Das kommt auch vor, zum Beispiel bei Marienkäfern.
2: Mhm.
8: Auch wenn man die Tiere nicht eben tot tritt, sondern das ist ein Abwehrmechanismus, praktisch ein Reflexbluten, um eben die Feinde in die Flucht zu schlagen.
2: Ach, das ist ja abgefahren.
8: Und dann krabbelt er aber ganz normal weiter. Also er verliert da so wenig von seiner Körperflüssigkeit, dass das also ihm nichts ausmacht.
2: Gibt es denn noch mehr Tiere, die so verrückte Sachen mit ihrem Blut machen können?
8: Ja, zum Beispiel die Texas-Krötenechse, die in Nordamerika vorkommt, die kann richtig Blut verspritzen, aber nur im äußersten Notfall.
2: Mhm.
8: Gerade wenn zum Beispiel Hunde oder auch Kojoten diese Tiere versuchen zu greifen, dann spritzen sie Blut. Da platzen Blutadern in der Nähe der Augen.
2: Nein.
8: Und dann wird das Blut bis zu 1,50 Meter weit weggespritzt.
2: Warte mal, die spritzen Blut aus ihren Augen 1,50 Meter weit?
8: Ja.
2: Oh, das ist das Gruseligste, was ich je gehört habe.
8: Und es muss auch noch unangenehm riechen. Ich habe selbst noch nie gerochen.
2: Mhm.
8: Aber man sieht es dann, wenn ein Hund so ein Tier fasst, dass er dann furchtbar versucht, dieses Zeug wieder loszuwerden, weil es offensichtlich ganz schrecklich riecht.
2: Also Ernst, das war ganz, ganz spannend und du hast uns sehr geholfen. Vielen lieben Dank für deine Antworten.
8: Nicht zu danken. Noch einen schönen Tag.
2: Danke dir auch.
8: Wiederhören.
2: Ciao.
4: Boah, also Stinktier und aus den Augen spritzen.
2: Ich will dem auch nicht begegnen, ehrlich gesagt. Aber deine Frage ist die beantwortet.
4: Auf jeden Fall.
2: Dann hau doch mal bitte auf den Knopf, der die gleiche Farbe hat wie Wurmblut, nämlich grün. Das Blut in unseren Adern hat seine Farbe von den roten Blutkörperchen. Werden sie entfernt, ist es gelblich. Schnecken und Muscheln besitzen weißes und blaues Blut, Käfer orangefarbenes und manche Würmer sogar grünes.
4: Gecheckt.
2: Lieber Fenu, ich würde jetzt gerne so ein kleines Blutexperiment mit dir machen.
4: Okay.
2: Dann gehen wir einfach mal raus an die frische Luft. Weil,
4: aber nicht mit meinem Blut, oder?
2: Nee, es geht nicht um dein Blut. Aber
4: okay,
2: trotzdem, wenn was vom Blut daneben geht, ist besser, wir sind draußen.
4: Ja.
2: Los geht's. Folge mir. Guck mal, ich habe hier zwei Schüsseln, einen Messbecher, einen Suppenlöffel, so einen Schöpflöffel. Das Wasser kannst du jetzt mal in die eine Schüssel gießen.
4: Okay.
2: Sehr gut. Jetzt haben wir eine volle Schüssel mit Wasser. Das ist jetzt unser Blut. Was fehlt?
4: Der rote Farbstoff.
2: Deshalb machen wir jetzt hier noch so rote Badewannenbrausetabs.
4: Oh,
2: geil.
4: Die fand ich früher immer den Hammer.
2: Boah, das ist ja geil. Ich mach sie alle rein, damit es schön rot. Ich finde, es riecht nach Erdbeere.
4: Oh, stimmt. So nach Erdbeerkaugummi.
2: Und jetzt, lieber Finjo, kommt meine Challenge.
4: Okay.
2: Bist du bereit?
4: Ja.
2: Ich habe hier eine Stoppuhr. Und ich werde den Timer jetzt auf 30 Sekunden einstellen. Deine Aufgabe ist es, in 30 Sekunden mit dem handelsüblichen Suppenschöpflöffel, den du in der Hand hast, so schnell und so viel von unserem Blut von der einen Schüssel in die andere zu schöpfen.
4: Okay.
2: Zeit läuft. Okay, also Entschuldigung, schon so, dass nicht alles daneben geht, mein Lieber. Du machst es sehr gut, aber Entschuldigung, wenn das Blut in deinem Körper wäre, dann wärst du jetzt verblutet, so viel wie hier schon daneben gegangen ist.
4: Ei.
2: Was mei? Okay, 3, 2, 1 und Zeit ist vorbei.
4: Scheiße, das ist echt wenig.
2: Jetzt können wir mal mit dem Messbecher versuchen rauszufinden, wie viel du geschöpft hast.
4: Okay.
2: Ja, bisschen mehr als ein Liter.
9: Ja, ist doch super.
2: Warum glaubst du, haben wir dieses Experiment gerade gemacht?
9: Um mich vielleicht mal mit meinem Herzen zu vergleichen. Das pumpt genauso wie ich jetzt, halt nicht mit einem Suppenlöffel natürlich. Von der einen Seite zur anderen Seite pumpt es halt das Blut.
2: Genau, ein gesundes Herz, von einem Erwachsenen zumindest, schafft in 30 Sekunden 2,5 Liter Blut durch den Körper zu pumpen.
9: Nicht schlecht.
2: Also mehr als doppelt so viel wie das, was du jetzt gerade mit dem Suppenlöffel unter größter Anstrengung selbst geschafft hast.
9: Aber unter größter Anstrengung, wie ich es gerade gemacht habe.
2: Wenn du richtig Hochleistungssport machst, dann sind das in den 30 Sekunden bis zu 10 Liter.
9: Das hätte ich jetzt echt wirklich eigentlich nicht gedacht.
2: Aber das war doch jetzt ein ganz cooles Experiment.
9: Können wir eigentlich wieder auch in die Checkerbude gehen.
2: Und gut. Der Mensch hat natürlich keine 10 Liter Blut, ein Erwachsener hat so 5 bis 6 Liter.
9: Ja.
2: Aber wenn man es hochrechnet, das, was durchs Herz durchläuft, sind es bis zu 10 Liter.
9: Wir reden ja jetzt von Erwachsenen. Was denn mit Kindern und Babys?
2: Weiß ich gar nicht. Jackie, weißt du das?
5: Allgemein wird das nach dem Körpergewicht des Säuglings berechnet. Ein gesundes Baby, das bei der Geburt etwa 3,5 Kilo wiegt, besitzt ungefähr 350 Milliliter Blut.
2: Okay, das ist gerade mal so viel, wie in so einen, ich weiß nicht, größeren Kakaobecher passt.
9: Also wenn das dann irgendwie eine Platzwunde hat oder sowas, dann wird's knapp.
2: Deshalb gibt's ja auch im Notfall immer noch die Möglichkeit, Blut von einem sogenannten Blutspender zu bekommen.
9: Davon habe ich schon mal gehört. Irgendwie Cristiano Ronaldo macht das auch viel.
2: Ich habe es auch schon mal gemacht. Also man kann sich das abnehmen lassen und dann eben Menschen helfen, die krank sind oder die einen schweren Unfall hatten und viel Blut verloren haben oder so. Und mir fällt gerade auf, das passt perfekt zu deiner dritten Frage.
9: Meine dritte Frage lautet, was ist eine Blutbank?
2: Wonach klingt das erstmal für dich?
9: Also ich stelle mir gerade eine Bank aus Blut vor.
2: Du meinst, wo man normalerweise sein Geld abhebt?
9: Vielleicht spendet man sein Blut dahin und da wird es aufgehoben.
2: Aha, und dann geht man hin und hebt es ab, oder wie?
9: Ja, okay, aber das ist dann doch schon ein bisschen komisch, oder? Da hat man so eine Blutkreditkarte und dann so.
2: Stell dir mal so einen Automaten vor und da kommt halt nicht Geldscheine raus, sondern es fließt dir so Blut entgegen.
9: Oh.
2: Musst du immer eine Tüte dabei haben.
9: Eben.
2: Nee, also ist es natürlich nicht, aber es geht schon sehr in diese Richtung.
9: Okay.
2: Jackie, vielleicht hast du ja Lust, uns zu sagen, wie es genau funktioniert.
5: Eine Blutbank bewahrt das Blut zwar auf, aber eben nur für Menschen, die es dringend benötigen, weil sie krank oder verletzt sind.
9: Okay, eine Blutbank, wie kann die aussehen dann?
2: Das kann ich dir tatsächlich beantworten, weil ich für meinen Blutcheck fürs Fernsehen auch in einer war. Der erste Raum, das sind gemütliche Sessel außenrum. Da wird einem das Blut abgenommen. Ein bisschen wie beim Arzt. Man bindet dir am Oberarm das so ein bisschen ab, damit die Vene hier, die Ader, damit die aufgestaut ist. Und dann kommt da eine Nadel rein.
9: Okay.
2: Und dann sitzt du da und es dauert einfach ein bisschen. Und dann fließt so langsam aber sicher Blut aus deinem Körper durch einen Schlauch in so eine Art Tüte.
9: Ah ja, so ein Beutel. Das sieht man auch oft in Filmen.
2: Wie er im Krankenhaus eben auch an so einem Tropf hängt. Ja. Nur, dass dann da dein Blut so reinläuft. Es tut auch überhaupt nicht weh. Und die nehmen einem natürlich auch nur ein bisschen was ab, weil du brauchst ja dein Blut noch selbst.
9: Und dann könnte ich mir auch Blut abnehmen lassen.
2: Man macht es bei Kindern eigentlich eher nicht. Also es ist so, man macht es bei Erwachsenen, weil die eben einfach schon die richtige Menge Blut im Körper haben. Und denen zapft man auch nur so allerhöchstens mal einen halben Liter ab von ihren 5 bis 6.
9: Ah ja, weil sonst wäre man ja zu schnell tot.
2: Da muss man natürlich aufpassen. Man will ja nicht sich was Schlechtes tun, sondern anderen was Gutes mit einer Blutspende.
9: Ja, aber es muss ja irgendwo gelagert werden. Wo kommt es dann eigentlich hin?
2: Das Blut in diesen Plastikbeuteln, das dann da abgezapft wurde, sage ich mal, das wird in einer Maschine ganz stark geschleudert. Das nennt sich Zentrifuge, das Ding. Und da werden die einzelnen Bestandteile rausgefiltert.
9: Also Blutplasma und sowas.
2: Genau, genau. Hast du nur noch Blutplasma oder nur noch die roten Blutkörperchen?
9: Ja.
2: Weil eben nicht immer jeder Mensch, der eine Blutspende bekommt, alles vom Blut braucht. Und diese Beutel werden dann gekühlt. Also Blutplasma wird richtig tiefgefroren bei minus 40 Grad.
9: Das ist ja richtig kalt.
2: Genau.
9: Aber Blutkörperchen, was ist dann mit denen?
2: Die kommen in eine Kühlkammer. Also das muss jetzt nicht minus 40 Grad tiefgefroren sein, die müssen gekühlt werden.
9: Ah, okay.
2: Die halten dann bis zu 1,5 Monaten und das Blutplasma tiefgefroren sogar bis zu 2 Jahre. Und wenn das jemand braucht?
9: Dann wird es einfach wieder aufgetaut.
2: Und dann eben auf die gleiche Art und Weise auch letzten Endes über einen Schlauch und über so einen Zugang, der in die Ader geht, wieder in den Patienten reingeleitet, sag ich mal. Es muss halt das passende Blut sein.
9: Ja, weil es gibt ja verschiedene Blutgruppen.
2: Genau.
9: Also ich glaube, es gibt irgendwie A, B und 0 und...
2: Und AB.
9: Ah, okay.
2: Und danach werden diese Blutkonserven, wie man die eben auch nennt, ganz genau beschriftet und danach auch sortiert.
9: Mhm.
2: Und so sieht's in der Blutbank aus.
9: Okay.
2: Ist denn deine Frage bis hierhin beantwortet?
9: Ich würde jetzt sagen, schon.
2: Dann weißt du, was du zu tun hast?
9: Auf den Wurmblutgrünen Gecheckt-Knopf hauen.
2: Yes. Eine Blutbank ist ein Ort, an dem gespendetes Blut aufgehoben wird. Um es länger haltbar zu machen, wird das Blut in kleine Plastikbeutel in Kühl- oder Gefrierkammern gelegt.
4: Gecheckt!
2: Finio, vielleicht ahnst du es schon, das Ende des Checkpots ist naht.
4: Ja, aber letztes Mal hast du immer eine Geschichte erzählt.
2: Jetzt kommt erstmal noch so ein kleines Blutquiz, habe ich mir gedacht.
4: Ich bin bereit.
2: Alles klar, los geht's. Welchen Baum gibt es wirklich? A. Den blutenden Bambus, B. Den Drachenblutbaum oder C. Die Blutbläschenbirke?
4: Ich sag, es ist der Drachenblutbaum.
2: Das ist richtig.
4: Oh, ja.
2: Den gibt's wirklich und zwar nur auf ein paar Inseln vor der Küste Ostafrikas. Sieht aus wie so ein riesiger Pilz mit so kleinen verzweigten Ästen. Und er heißt tatsächlich Drachenblutbaum, weil sein Harz, also das, was aus dem Baum rausläuft, das ist ganz rot, wie echtes Blut.
4: Okay.
2: Wir kommen zur nächsten Frage. Es gibt Steine, die werden auch Blutsteine genannt. Und zwar A, einfach weil sie rot sind wie Blut, oder B, weil sie sehr hart sind und geschliffen als Messer und Speere zum Jagen verwendet wurden, fließt dann ja auch Blut. Oder C, weil sie, wenn man sie schleift, das Wasser rot färben.
4: Ich sag C.
2: C.
4: Für mich macht es einfach Sinn, dass alte Kulturen sowas gemacht haben.
2: Mhm. Das ist absolut richtig. Genau, Blutsteine nennt man Steine, die beim Schleifen das Wasser rot färben und die tatsächlich schon vor über 30.000 Jahren für Höhlenmalereien auch verwendet wurden. So, wir kommen zur letzten Frage. Jetzt kommt ein Rätsel.
4: Ich bin bereit.
2: Zwei Männer sitzen in einem Wirtshaus und trinken was, was sie nicht haben. Und hätten sie es, würden sie es nicht trinken. Wer sind die Männer und was trinken sie?
4: Ah, ich weiß es.
2: Okay, erzähl.
4: Ich sag, es ist Blut.
2: Aha, und wer sind dann die zwei Männer?
4: Vampire.
2: Also, Finio, dreimal richtige Antworten gegeben. Erklär kurz, wie das Rätsel dann funktioniert.
4: Also, die Männer sind Vampire.
2: Ja.
4: Die trinken Blut.
2: Etwas, das sie selbst nicht haben, genau.
4: Hätten sie's, wären sie keine Vampire.
2: Und dann würden sie auch nicht da sitzen und es trinken.
4: Genau.
2: Und ich habe übrigens auch schon mal mit einem echten Vampir telefoniert.
4: Krass.
2: Mhm. Wenn dich das interessiert oder euch zu Hause, dann einfach mal den Checkpot zum Thema Zähne anhören. Jetzt habe ich dich auch, glaube ich, genug mit Fragen gequält.
4: Deshalb möchte ich jetzt endlich mal meine Belohnung haben.
2: Eine Geschichte, richtig?
4: Eine spannende Geschichte, aber mit Blut.
2: Ja, sie hat was mit meinem Blut zu tun, aber ja, sie ist auch spannend. Also ob du es glaubst oder nicht, mein Blut hat schon mal Leben gerettet.
4: Ja, du bist ja auch Blutspender, also.
2: Ja, aber das meine ich gar nicht. Ich habe nämlich nicht nur einfach Blut über meine Ader gespendet, die dann irgendwen vielleicht gerettet hat, sondern ich bin als Stammzellenspender registriert. Weißt du, was das ist?
4: Nein.
2: Also Menschen, die Blutkrebs haben, die benötigen Stammzellen. Stammzellen hat man im Körper, das sind ganz wichtige Bausteine unseres Körpers.
4: Ja.
2: Und man kann die aus dem Blut rausfiltern. Und dann war es auch so, ich hing an so einer Maschine, dann ist das Blut aus meinem Körper rausgefiltert worden, wird da auch so geschleudert, sodass nur die Stammzellen übrig bleiben. Fun Fact, Stammzellen sind ein Teil des Blutes, der ist lachsrot, der Rest ist in die andere Ader wieder rein. Und diese Stammzellen, die passen nur zu deinem genetischen Zwilling. Also man muss richtig sich vorher registrieren und so weiter.
4: Ja.
2: Und in meinem Fall war es so, dass mein genetischer Zwilling ein etwas älterer Mann in Frankreich ist. Mehr weiß ich gar nicht von ihm. Der hatte diese Krebsart. Dann hat ein Registriersystem mich gefunden. Er hat meine Stammzellen bekommen, also Teile meines Blutes.
4: Ja.
2: Und das Einzige, was ich weiß, ich habe ihn leider noch nie getroffen, aber ich weiß, dass er überlebt hat. Er hat die Krankheit besiegt und ist wieder gesund.
4: Das ist ja cool.
2: Das ist ziemlich cool, oder?
4: Da kann man so sagen, ich habe mal jemanden das Leben gerettet.
2: Genau, es ist wirklich so. Ist das eine Geschichte, die dir jetzt blutig genug war, so zum Finale?
4: Ja, schon.
2: Alles klar. Dann würde ich sagen, sind wir damit am Ende des wahrscheinlich blutigsten Checkpots aller Zeiten. Und lieber Finio, ich möchte mich bei dir bedanken, weil es hat mir großen Spaß gemacht.
4: Mir hat es auch großen Spaß gemacht.
2: Hoffentlich hören wir uns beim nächsten Mal. Und bis dahin, liebe Leute zu Hause, passt auf euch auf und macht's gut und bis dann.
4: Tschüss. Macht's gut mit dem Blut.
2: Tschüss.
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Das ist Holly Humberstone mit ihrem neuen Song To Love Somebody.

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1: Hallo, ich bin Alia und ich wünsche mir, dass das Leben schön. Tschüss.

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1: Hallo, ich bin Jakob, ich bin 5 Jahre alt und ich wünsche mir das Lied Boom Shakalaka. Und damit grüße ich die Maus, den Elefanten und die Ente, meine Tieren.

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1: Hallo, ich bin Helma, ich bin 7 Jahre alt.
2: Hallo, ich bin Leona und ich bin 6 Jahre alt.
1: Und wir wünschen uns das Lied Elsa.
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0: Ich heiße Bruno Hübig, ich habe alt und ich wünsche mir Rolltreppenmarkt. Und ich wünsche mir Maus, Ente und Elefant und Mama.
1: Super.

0: 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Nee. 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
1: Eine Rolle Klopapier.
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1: Immer wieder samstags geht Max ins Hotel. Nicht so schnell.
2: Entschuldigung.
1: Und dann macht er auf seine

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1: Ich bin Clara, ich bin 9 Jahre alt.
2: Und ich bin Flora und bin 6 Jahre alt.
1: Und wir wünschen uns das Lied
2: Espresso Macchiato
1: von Tommy Cash.
2: Tschüss!

0: Espresso Macchiato.
1: Hallo, du hörst die Maus.
2: Hallo, hier ist Theo, ich bin 9 Jahre alt und komme aus Deutschland. Ich wünsche mir das Lied Fata Morgana von Nina Schuber und damit grüße ich meine ganze Familie, die Maus, den Elefant, die Ente und das gesamte Maustier.

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1: Hallo, wir sind Franziska und Max und sind 9 Jahre alt. Und wir wünschen uns das Lied Pommesgabel von Heavy Saurus. Und wir grüßen die Maus, Ente und Elefant.

0: Hallo, ich heiße Feli, bin 6 Jahre alt und ich wünsche mir das Lied I'm a Barbie Girl und ich grüße damit das gesamte Mausteam und die Ente. Tschüss!
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3: Hallo, ich bin Mora, ich bin 10 Jahre alt und ich wünsche mir das Lied Pirate von Casala. Und ich grüße meine Cousine Luisa.

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1: Hallo, ich bin der Thiago und ich wünsche mir das Lied Juhu, ich bin schneller als du von SpongeBob Schwammkopf. Und ich grüße damit die Maus, die Ente und den Elefant und das ganze Mausstudio.
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1: Ich bin Zoe und ich wünsche mir das Lied Die schnellste Maus von Mexiko. Und ich grüße die Elefant und die Ente und die Maus. Und das ganze Maus-Team. Tschüss.

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1: Hallo, ich bin Elisabeth, ich bin 8 Jahre alt und ich wünsche mir das Lied Wir sind aber müde. Damit grüße ich meine Katze und meine Familie.

0: Aber wieso ist es 12:30? Mist. Wir haben abgeklappt. Ach, dann lasse ich die Kinder einfach allein und leg mich wieder ab.
1: Das Bett ist auch schön weich. Gute Nacht.

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2: Hallo, ich bin der Finn, bin 7 Jahre alt und ich wünsche mir das Lied Believe von der Band Imagine.

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3: Hallo, wir sind Ronja,
4: Aschnu,
5: Sophia,
6: Farah,
7: Alina,
8: Milaida.
9: Wir haben für euch ein Rätsel vorbereitet.
10: In diesem Rätsel geht es um Geräte,
5: mit denen viele Leute ihre Freizeit verbringen.
11: Die Geräte gibt es in verschiedenen Farben.
12: Und in verschiedenen Materialien.
13: Und in ganz vielen verschiedenen Gerüsten.
14: Manche haben Bänder, damit sie zugehalten werden, und manche auch Reißverschlüsse.
10: Ich fahre beim Jugendheim manchmal solche grauen, und die sind so groß wie Stiefeln ungefähr.
5: Meine sind blau.
11: Meine Geräte sind pink und grau, und ich habe die schon 5 Jahre. Also am Anfang ist es schwer zu lenken und zu bremsen.
12: Meine sind blau, schwarz und hat halt Blumen drauf an den Seiten.
13: Also man bremst, indem man sich auf die Hacke so abstützt, und da ist halt die Bremse, und meine Geräte sind halt schwarz-weiß.
14: Also ich fahre schon seit 6 Jahren, meine, die sehen pink-weiß aus. Das Besondere an dem Gerät ist, dass sie 4 Rollen haben, aber nicht nebeneinander, sondern hintereinander. Und die richtige Lösung ist
1: Inliner.

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1: Hallo, ich bin Elena, bin 5 Jahre alt. Ich wünsche mir das Lied APT von Rosé und Bruno Mars.

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1: Im Sommer, wenn ich morgens rausgehe und Inlineskates fahre, vielleicht so um 7 oder so, dann ist es immer so still und die Sonne scheint. Und das mag ich ziemlich gerne, so früh aufzustehen. Dann ist es immer so ruhig, so ein paar Vögel zwitschern. Das ist ganz cool.
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Die perfekte Mausmusik zum laut aufdrehen und abtanzen. Hier ist Wilhelmine zusammen mit den Giraffenaffen und ihrem Song »Solange du dich bewegst«.

0: Freundebuch. Ich heiße
1: Max.
0: So sehe ich aus.
1: Ich habe ganz blaue Augen, blonde Haare und mit ein bisschen braun. Ich habe eine Narbe am Kopf, weil ich mal ein Loch im Kopf hatte. Da war ich 3 Jahre alt.
0: Das mache ich am liebsten.
1: Ich fahre am liebsten Rollerblades. Ich brauche eine Schutzausrüstung, damit ich mir nicht wehtue. Handschoner, die man an die Hände zieht, Knieschoner, Ellbogenschoner und Inlineskates. Ich fahre meistens auf unsere Straße, aber manchmal auch zum Spielplatz. Man nimmt halt den einen Inlineskater und stellt den gerade hin, dann den anderen Inlineskater und dann den aber schräg. Dann kommt man mit den Rädern voran. Wenn man läuft, kommt man nicht von der Stelle. Dann kommt man zwar von der Stelle, aber rollt man nicht, sondern man geht. Mir macht das so viel Spaß, weil ich die jetzt zum Geburtstag bekommen habe und schon richtig gut Inliner fahren kann und weil ich richtig Spaß am Rollen habe.
0: Mein Lieblingstier?
1: Katzen und Hunde. Hunde, weil wir einen selber haben. Und Katzen, weil hier immer welche rumlaufen, finde ich richtig süß.
0: Bist du Maus, Ente oder Elefant?
1: Also ich wäre eigentlich 2 von den Sachen. Elefant und Ente. So müde wie der Elefant und so witzig wie die Ente.
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0: Ich heiße Manu und bin 9 Jahre alt.
1: Ich heiße Landry und ich bin 44 Jahre alt.
0: Wie hieß dein Lieblingsbuch, als du ein Kind warst?
1: Oh, weißt du, Manu, ich hatte ganz viele Lieblingsbücher, als ich klein war, aber heute möchte ich mich auf ein anderes Buch konzentrieren, was wir zusammen gelesen haben und das ich sehr, sehr schön finde. Das Buch heißt Herr Rumpelpumpel fliegt weg und geschrieben wurde es von einem dänischen Autor und der Autor heißt Jakob Martin Stritt.
0: Was passiert in der Geschichte?
1: Das ist eine fantastische Geschichte. Es geht um einen Herrn, der heißt Herr Rumpelpumpel. Er führt ein friedliches Leben in einem ganz kleinen Dorf und eines Tages passiert etwas Außergewöhnliches. Eine heftige Windböe fegt sein Haus auf die Spitze eines Berges weg. Und da auf einmal ist alles ganz anders für ihn. Die Bevölkerung tut sich zusammen und überlegt sich, wie sie ihm helfen kann. Und da organisiert man ein Seil und mit diesem Seil bekommt er dann auf einmal ganz viele Sachen geliefert. Obst, Stühle, Essen, Fleisch, Schuhe, alles Mögliche. Aber die Situation ist für uns wirklich nicht einfach. Und eines Tages beschließen 4 starke Männer des Dorfes, bis zur Spitze des Berges zu klettern und ihn nach unten zu holen. Die machen sich auf den Weg, aber schaffen es nicht bis zur Spitze, weil auf einmal kommt wieder eine heftige Windböe und fegt das kleine Häuschen von dem Herrn Rumpelpimpel wieder an seinen Platz. Und alle sind fröhlich und es wird am Ende schön gefeiert.
0: Was magst du so sehr an der Geschichte?
1: Ja, der Name von Herrn Rumpelpumpel finde ich super. Und natürlich auch die Tatsache, dass sich die Leute zusammentun, um den armen Herrn Rumpelpumpel zu helfen. Manon, was ist gerade dein Lieblingsbuch?
0: Die unglaubliche Geschichte von der Riesenbirne. Das ist vom gleichen Autor wie dein Buch.
1: Und worum geht es in dieser Geschichte?
0: Es geht um Mika und Sebastian, die angeln eine Flaschenpost. Und in der Flaschenpost ist ein Samen drin, den pflanzen sie ein und über Nacht wächst eine Riesenbirne. Und dann kommt der Bürgermeister Knorzig und der mag die Birne nicht und er sagt, dass sie 24 Stunden haben, um sie zu entfernen. Dann bauen Dr. Pippenip und Professor Glucose eine Maschine, die macht Birnenmus, Birnensaft, Birnenkuchen.
1: Was gefällt dir so gut an dieser Geschichte?
0: Ich finde es ganz lustig.
1: Und wen magst du am liebsten in diesem Buch?
0: Mika und Sebastian. Das sind die Hauptpersonen und die sind mutig.
1: Gibt es etwas Besonderes an diesem Buch?
0: Die Schrift, die ist manchmal groß, manchmal klein. Und die Bilder auch. Es gibt ganz viele Dinge, das es in echt gar nicht gibt.
2: Also dieses Lied kann man immer hören. Beim Aufwachen, beim Einschlafen und zwischendurch sowieso. Das ist ein echtes Maus-Lieblingslied.

0: Dein Papa und du habt da diesen einen Song, bei dem ihr gemeinsam immer so gerne mitsingt, den du aber noch nie im Radio gehört hast? Ruf uns an und wünsch ihn dir für den Mausmix. 0800 5678 234.
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2: Schau her.
1: Der Herbst ist vorbei, mein Herz. Der Winter hat sich eingeschlichen und hat die Welt einfach weiß gestrichen. Die Erde war warm, die Wiesen waren grün. 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

0: Hallo, ich bin Maximilian.
1: Ich bin Janne.
0: Wir haben für euch ein Rätsel vorbereitet.
1: In diesem Rätsel beschreiben wir euch ein bestimmtes Klassentier.
0: Aber welches?
1: Viel Spaß beim Rätseln.
0: Das Tier ist mit 20 bis 25 cm ausgewachsen.
1: Sie werden 300 bis 500 Gramm schwer.
0: Die Ohren werden Pinsel genannt.
1: Sie leben in bewaldeten Regionen wie Europas und Asien.
0: Dort haben sie sich einen Kobel gebaut.
1: Sie werden bis zu 12 Jahre alt.
0: Das sind ihre Feinde. Habicht, Bussard und Uhu, aber auch Baumnader und Zobel.
1: 38 Tage nach der Paarung kommen 2 bis 5 Junge zur Welt.
0: Sie kommen ohne Fell zur Welt.
1: Die Fellfarbe ist rotbraun.
0: Sie sind wahnsinnig gute Kletterer.
1: Unheimlich schnell.
0: Sie haben einen buschigen Schwanz. Manchmal kann man sie im Garten sehen.
1: Oder im Stadtpark.
0: Ja, manchmal sehe ich die auch auf dem Schulweg oder wenn ich zum Beispiel abgeholt werde. Dann klettern sie den Baum ganz schnell hoch.
1: Ich würde das Tier so beschreiben, dass es sehr süß ist.
0: Ich würde das Tier so beschreiben, dass es sehr schnell ist und viele Sachen macht. Und die richtige Lösung ist das Eichhörnchen.
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3: Hallo, ich bin das Abgehörige und ich wünsche mir das Lied Golden von K-Pop Diamantes.

0: Hallo, hier ist der Mats. Ich bin 7 Jahre alt und wollte mal wissen, wie und wo wachsen eigentlich Nüsse? Tschüss.
1: Eichhörnchen sind immer wuselig, immer beschäftigt. Und sie sind wahre Nussexperten. Sie suchen im Herbst Nüsse, weil sie keinen Winterschlaf halten und für die kalten Monate einen Essensvorrat brauchen. Mit ihren Nagezähnen kriegen sie fast jede Nuss auf. In den europäischen Wäldern finden Eichhörnchen vor allem 3 Nusssorten. Haselnüsse, Kastanien und Walnüsse. Walnüsse sind die bekanntesten Nüsse in Deutschland. Und deshalb sagt man auch oft ganz einfach Nuss zu ihr. Man erkennt sie an der schrumpeligen Hülle. Sie wächst auf riesigen Bäumen, die bis zu 30 Meter hoch werden. Noch höher wachsen die Kastanienbäume. Manche überragen sogar ein Mehrfamilienhaus mit 5 Etagen. Wie alle anderen Nüsse auch, sind Kastanien im Herbst reif und fallen dann zu Boden. Kastanien sind auch bei vielen Kindern beliebt, weil man aus ihnen dann kleine Figuren basteln kann. Die Haut der Kastanienfrucht ist nämlich relativ weich und kann leicht durchbohrt werden. Eine deutlich festere Schale haben Haselnüsse. Haselnüsse wachsen nicht an Bäumen, sondern an Sträuchern. Eichhörnchen finden Haselnüsse toll, weil sie im Herbst einfach vom Strauch herunterfallen und dann schnell aufgesammelt werden können. Aber auch viele Kinder und Erwachsene lieben Haselnüsse. Vielleicht nicht unbedingt die Nuss, die an den Sträuchern hängt, sondern die, die weiterverarbeitet ist, zu einer köstlichen Nuss-Nougat-Creme, die man sich aufs Brot schmiert. Nüsse sind eigentlich nichts anderes als Früchte. Bei einem Apfelbaum ist der Apfel die Frucht, beim Walnussbaum die Walnuss. Eine Sache haben alle Nüsse gemeinsam. Sie haben eine Schale und einen Kern. Eichhörnchen und Nussfeinschmecker wollen immer an den Kern, weil man den essen kann. Die Schale schmeckt hingegen wie ein Stück Holz. Übrigens, nicht alles, was Nuss heißt, ist auch eine. Erdnüsse zum Beispiel sind gar keine Nüsse, sondern gehören zu den Hülsenfrüchten. Sie sind also eher mit Bohnen verwandt als mit Walnüssen. Wenn man Erdnüsse und Bohnen mal öffnet, dann erkennt man, dass ihre Kerne hintereinander liegen. Deshalb sollte man Eichhörnchen auch keine Erdnüsse zum Fressen geben. Sie knacken die Schale höchstens auf und lassen den Rest dann liegen, weil sie Erdnüsse nicht kennen.

0: Maus Freundebuch. Ich heiße
1: Elias.
0: So alt bin ich.
1: 9 Jahre alt.
0: So sehe ich aus.
1: Ich habe hellbraune Haare und dunkelbraune Augen. Ich bin 1,38 Meter groß. Meistens habe ich Cargo-Pants und Pullis an.
0: Das kann ich besonders gut.
1: Ich kann gut Mathe. Ich habe das schon in der ersten Klasse gemerkt, weil ich da schon gut rechnen konnte.
0: Meine Hobbys
1: sind Taekwondo und Handball. Im Handball finde ich cool, dass es ein Teamsport ist. In meinem Team mag ich, dass es so bunt gemischt ist. Und dass wir ein paar haben, die gut dribbeln können und ein paar haben, die gut aufs Tor werfen können. Am besten kann ich dribbeln. So, man muss aufpassen, dass der Ball nicht zu weit weg vom Körper ist, aber auch nicht zu nah dran, weil sonst dribbelt man sich auf den Fuß und dann wird Fuß gepfiffen. Wir haben einen Schlachtruf und der heißt HC03 Bamberg. Wir rufen meistens dann HC03 Bamberg ganz laut. Ein Taekwondo ist gut, der ein Kampfsport ist und danach man einfach mehr Selbstvertrauen hat und sich gut verteidigen kann.
0: Das esse ich super gerne.
1: Pizza und Paprika. Pizza ist immer sehr würzig und lecker und Paprika hat sehr viel Flüssigkeit und es schmeckt mir.
0: Mein Lieblingstier.
1: Das Eichhörnchen, weil sie immer so süß klettern. Wir haben einmal einen kleinen Eichhörnchenbau in einem Baumstumpf gefunden. Das war so ein Baumstumpf mit einem Loch oben drin und da sind die Eichhörnchen dann manchmal reingehüpft. Und manchmal haben sie sich blöd angestellt und haben sich dann dabei den Kopf angehauen. Ich habe sie öfter beobachtet, aber nur einmal zu zweit und im Winter habe ich ihnen dann auch immer Futter und Walnüsse hingelegt.
0: Bist du Maus, Ente oder Elefant?
1: Ich bin die Maus, weil sie immer so schlau ist, als sie sich aus ihrem Schwanz einen Propeller gemacht hat.
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2: Ich mag das, wenn dieses Pfeifen ertönt, wenn es losgeht. Dann kann ich nämlich endlich loslegen und werfen. Das Pfeifen ist am Anfang, in der Mitte, wenn es so kurze Zwischenstopps gibt, Fouls oder Freiwürfe. Oder wenn es zu Ende ist und wir gewonnen haben. Natürlich, man hofft immer, dass man gewinnt, damit man aufsteigt. Und dann feuern einen die Fans auch an, also meistens die Eltern vom Handballverein.
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2: Kinder reden über die Welt und überhaupt. Quatsch und Weisheit. Von Tieren in der Menschenwelt.
3: Und wir sind heute eure Haustierexperten und Expertinnen.
4: Ich bin Mathilda, ich bin 12 Jahre alt und wäre ich ein Haustier, dann wäre ich eine verschlafene Katze.
5: Ich bin Jada, ich bin 10 Jahre alt und wenn ich ein Haustier wäre, wäre ich, glaube ich, ein ganz, ganz, ganz kleiner, süßer Welpe.
6: Ich bin der Leon, ich bin 8 Jahre alt und wenn ich ein Haustier wäre, dann wäre ich eine Schlange.
7: Ich bin der Jona und wenn ich ein Haustier wäre, dann wäre ich ein Gorilla. Und ich bin 10.
8: Ich bin die Elsa, ich bin 10 Jahre alt und wenn ich ein Haustier wäre, wäre ich eine kleine flinke Maus.
9: Ich bin die Lida, ich bin auch 10 Jahre alt und wenn ich ein Haustier wäre, wäre ich ein Pferd.
10: Ich bin Selma, ich bin 10 Jahre alt und wenn ich ein Haustier wäre, dann wäre ich ein kleiner, süßer, cooler Hund.
11: Und außerdem sind noch mit dabei
12: die Ursel
11: und die Anne.
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12: Welche Haustiere habt ihr denn oder hättet ihr überhaupt gerne?
6: Ich habe keine Haustiere. Und eigentlich möchte ich auch keine Haustiere haben, weil dann können wir nicht in den Urlaub fahren. Aber meine kleine Schwester hätte gerne Haustiere. Ja, und einen Hund. Aber sie hat ganz viele Kuscheltiere als Haustiere.
12: Und für dich würden Kuscheltiere reichen?
6: Ja, aber ich benutze keine Kuscheltiere.
13: Ich habe leider kein Haustier und ich hätte gerne einen Hund, weil ich finde Hunde einfach süß.
12: Süß. Und was würdest du dir versprechen von einem Leben mit einem Hund? Was wäre daran besser als jetzt?
6: Jetzt ist es irgendwie langweilig, weil meine Mama, also sie macht ja gerade die Hundetrainerausbildung. Da hatten wir jetzt schon 2 Pflegehunde da. Und wenn die Hunde jetzt nicht da sind, dann ist es eigentlich richtig langweilig. Und mit Hunden finde ich es einfach viel besser.
12: Was magst du so gerne an den Hunden?
6: Dass sie sportlich sind und dass man mit denen auch einfach 3 Stunden in die Isar gehen kann.
4: Ich finde einfach Hunde, die beruhigen dich auch und die helfen dir zum Beispiel auch oder so. Ja.
12: Wie meinst du das, die helfen dir?
4: Wenn du zum Beispiel traurig bist, dann trösten die dich halt irgendwie. Die kommen auf jeden Fall zu dir und dann kannst du auch so mit denen kuscheln, so eine Art. Aber wenn du gerade keine Lust hast auf einen Menschen, dann kannst du einfach zu diesem Hund gehen. Und du kannst ja auch mit ihm reden, aber er redet halt nicht mit dir zurück, aber ja.
13: Also ich habe zu Hause 2 Mäuse, die gehören auch mir. Und ich hätte aber auch gerne noch mal eine Katze, weil wir hatten früher auch eine Katze.
12: Warum ausgerechnet eine Katze?
13: Weil die sind halt richtig süß und mit denen kann man halt auch spielen, auch wie halt auch mit Hunden. Aber ich hätte halt einfach gerne noch mal eine Katze.
12: Wie heißen eure Mäuse?
13: Meine heißen Hans und Franz und einer ist gestorben und der hieß Happy.
12: Und kann man die streicheln?
13: Ja, die hole ich auch jeden Tag raus aus dem Gehege.
12: Also Hans und Franz sind verschmust?
13: Ja, sehr.
14: Also ich hatte 3 Ratten und die sind halt dann irgendwann gestorben. Und jetzt hätte ich schon gern nochmal einen Hamster oder eine Maus, weil man kann halt mit jemandem kuscheln. Also man kann die ja so hochnehmen und die sind so aktiv und dann kann man mit denen spielen. Aber beim Hamster sind sie halt eher nachts aktiv, aber Mäuse sind halt auch am Tag aktiv und dann kann man halt mit denen spielen und die sind dann halt so klein und dann, ja, das wäre schon.
12: Du und Elsa, bei Ratten sagt man ja immer, die sind so wahnsinnig schlau, gell? Merkt man das, wenn man die als Haustier hat?
14: Ja, also wir haben manchmal so Essensspiele, haben wir Essen versteckt in den Käfig und dann mussten sie suchen und sie haben es immer gefunden. Also wir hatten so ein Spiel, da ist so ein Kasten und dann tut man da Essen rein und dann sind es so Schubladen und die muss man dann so aufziehen. Genau, und dann haben sie das immer gespielt.
12: Coole Ratten.
6: Man sagt bei Ratten ja immer, dass sie eklige Schwänze haben, ja. Aber die haben behaarte Schwänze.
12: Und wie findest du die Rattenschwänze?
6: Süß.
11: Wie findet ihr denn raus, was eure Tiere brauchen, dass es denen gut geht? Könnt ihr euch mit denen irgendwie so unterhalten oder könnt ihr deren Sprache verstehen?
13: Also ich finde, man merkt es bei den Tieren, vor allem bei den Mäusen zum Beispiel. Also bei meinen merkt man es, wenn die irgendwas suchen. Also wenn die zum Beispiel jetzt bei denen das Essen leer ist und dann suchen die halt das Essen, dann merkt man auch so richtig, wie die halt Hunger kriegen und dann halt versuchen, sich was zu essen zu suchen. Und ich finde, dann merkt man auch, wenn sie irgendwas brauchen.
11: Kann man sich mit Tieren unterhalten?
7: Ich glaube, manche Tiere verstehen dich schon irgendwie, wenn du traurig bist oder halt fröhlich bist, aber so richtig, was los ist, glaube ich, können sie nicht verstehen. Und wir können es auch nicht verstehen.
11: Also umgekehrt auch nicht?
7: Nee.
11: Gibt es da einen Unterschied, je nachdem, wie, naja, was es für ein Tier ist? Gibt es Tiere, wo du sagen würdest, ah, die verstehe ich echt ganz gut?
7: Ich finde, Hunde kann man ganz gut verstehen und Katzen auch.
11: Woran liegt das, dass man manche Tiere besser verstehen kann als andere? Wie ist es denn zum Beispiel bei euren Pflegehunden?
7: Also wir haben gerade einen Hund da, der ist ganz aufgedreht. Der springt auch immer auf, wenn man gerade irgendwie vom Sofa aufsteht. Und wenn er müde ist, dann merkt man das auch richtig, weil dann bleibt er einfach so auf dem Sofa liegen und ist nicht mehr so aufgedreht.
12: Meint ihr eigentlich, dass die Tiere sich bei uns Menschen wohlfühlen, dass wir Menschen von denen dann gute Freunde sind oder dass wir mehr meinen, dass die Tiere von uns gute Freunde sind? Also wie geht's denn den Tieren in der Menschenwelt bei uns?
7: Ich glaube, die Menschen mögen die Tiere und die Tiere mögen auch die Menschen. Also irgendwie beide mögen sich halt gegenseitig. Weil die Menschen können halt Spaß mit den Tieren haben und du kannst halt den Tieren Essen geben und so. Und dann sind beide glücklich.
11: Dann sind die richtige Familienmitglieder.
7: Ja.
14: Also bei manchen Tieren, glaube ich, sie mögen nicht, dass du bei ihnen bist. Also dass sie sich nicht wohlfühlen bei dir. Aber bei manchen, wie zum Beispiel Hunden, glaube ich schon, dass sie sich wohlfühlen bei dir.
13: Man merkt es ja bei Hunden zum Beispiel, dass sie dann weggehen. Wenn sie zum Beispiel nicht mehr gestreichelt werden wollen, dann gehen die ja weg. Oder auch bei Katzen.
11: Beim Fisch im Aquarium?
13: Glaube ich eher nicht. Weil die haben ja da nicht so viel Platz, um wegzugehen oder um wegzuschwimmen.
15: Wir waren mal im Urlaub auf so einem Bauernhof und da gab es so einen Hund, der hieß Oskar. Der war schwarz und der hat alles gegessen. Der hat Taschentücher gegessen, der hat Mais gegessen, Gras gegessen. Aber mit dem konnte man halt richtig krass kuscheln.
11: Was passiert beim Menschen, wenn er einen Hund kuscheln kann? Was ist das Besondere daran?
15: Dass es halt sehr weich ist. Und vielleicht, dass die Hunde dann irgendwie süß aussehen und so. Und dann findest du es halt toll, dass du sie umarmen kannst.
11: Du hast gesagt, deine Schwester hat ganz viele Kuscheltiere.
15: Ja.
11: Was wäre denn dann der Unterschied? Ich meine, die sind auch weich und die sind auch süß.
7: Also sie leben halt nicht richtig. Man muss sie nicht füttern. Aber man kann sie halt trotzdem auch mögen.
11: Aber man kriegt sie besser in den Koffer rein, wenn man verreist.
7: Ja.
3: Und was mit der Musik?

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1: Jetzt stellt euch mal vor, wir spinnen diesen Gedanken weiter, sodass Tiere ja mit uns sprechen können, aber in einer anderen Sprache. Und wie wäre es denn, wenn eure Haustiere oder irgendwelche Haustiere auf einmal mit den Menschen reden könnten, beziehungsweise was die so denken über euch, über ihre Herrchen und Frauchen? Was meint ihr?
2: Zum Beispiel, wenn die Menschen gerade irgendwie einen Film schauen oder so und die was zu essen wollen, dann sagen die, ich will endlich Futter haben, mach den Fernseher aus oder sowas und dann kann man sich halt streiten.
1: Oder die denken sich, was für ein bescheuerter Film. Wer weiß.
3: Also ich glaube, für die ist die Welt nochmal doppelt so groß wie für uns. Zum Beispiel für Ratten, Mäuse oder so. Die sind ja richtig klein. Im Gegensatz zu der Erde und deswegen ist für die ja alles noch größer, noch spannender.
4: Also manche Hunde oder halt so andere Tiere fahren ja auch im Auto mit. Die denken sich dann wahrscheinlich, ja, warum fahren wir denn jetzt mit so einer Kiste rum? Wir können doch auch einfach laufen, weil die wahrscheinlich Laufen sehr cool finden, weil die auch dann auch immer draußen sind und so. Und dann denken die sich, ja, warum fahren wir jetzt mit sowas?
5: Es gibt so eine Serie, da ist so ein alter Mann und der hat so einen Hund. Und damit er den Hund verstehen kann, hat der Hund so ein Halsband an. Und das Halsband sagt immer das, was der Hund denkt. Mm. Und dann versteht der Mann den Hund.
6: Auch umgekehrt?
5: Ja, ich glaube schon. Ja,
6: dann können die richtig miteinander reden.
5: Ja.
7: Achtung, ein Witz.
4: Treffen sich zwei Fische, sagt der eine zum anderen, hi. Und der andere dreht sich um und schreit, wo?
1: Meint ihr eigentlich, es gibt irgendwas, was ihr von euren Haustieren lernen könntet?
4: Nicht so viel zu reden, weil ich rede ja sehr viel.
1: Und wieso meinst du, wäre das gut?
4: Nee, weil man plappert dann immer so viel und dann langweilt es die anderen auch.
8: Ich muss mal was dazu sagen. Also, natürlich reden Tiere, nur nicht auf unserer Sprache.
3: Hunde bellen ja auch sehr viel. Also reden sie ja auch sehr viel. Aber ich finde, man könnte von Tieren lernen, mehr in Bewegung zu bleiben.
2: Wenn du vielleicht nur faul auf dem Sofa hockst, dann kannst du ja vielleicht mal mit dem halt rennen, mal draußen oder so. Oder wenn ein Hund immer was unternehmen möchte, aber du nur faul rumliegen möchtest, dann kann man ja rausgehen mit dem Hund.
4: Und jetzt kommt
7: das Quatsch- und Weisheit-Gedankenexperiment.
6: Stellt euch mal vor, es wäre nicht so, dass sich die Menschen Haustiere halten, sondern die Tiere Hausmenschen. Wie wäre das?
2: Also, wir Menschen finden den Gedanken komisch, aber halt, es geht natürlich genauso wie Menschen halt Tiere quasi als Tiere benutzen, als Haustiere, dann füttert man halt die Hausmenschen, ja. Und es ist wahrscheinlich genauso, nur dass wir es halt komisch finden.
6: Von welchem Tier wärst du denn gerne der Hausmensch?
2: Von einem Gorilla.
6: Wie wäre das dann für dich?
2: Also ich glaube nicht so toll, weil ich lieber selber halt auch Sachen entscheiden will und nicht der Gorilla, aber vielleicht kann es ja auch ganz gut sein.
3: Ich fände es ein bisschen komisch, wenn die Tiere uns an der Leine führen.
6: Stimmt. Wer wäre denn dein Tier, dessen Hausmensch du bist?
2: Auch ein Affe, weil ein Affe sind uns Menschen sehr ähnlich.
9: Wenn ich ein Hausmensch wäre, dann würde ich mir wünschen, dass ich einen Besitzer habe, nämlich einen Elefanten.
3: Weil der kann mich dann noch tragen.
6: Was wäre wichtig für den Elefanten zu wissen, damit es dir als Hausmensch gut geht?
9: Dass sie mir was zu fressen gibt.
6: Reicht das?
9: Nein. Dass ich auf ihm schlafen kann und...
6: Fressen, schlafen und sonst noch was?
9: Trinken.
6: Da müsste dein Elefant gut drauf aufpassen, dass es für dich immer genug zu trinken gibt. Wie ist es bei euch, wenn ihr die Hausmenschen von Tieren wärt?
4: Also ich glaube, die würden uns genauso behandeln, wie wir sie behandeln oder ein bisschen anders. Oder netter.
6: Wer weiß, vielleicht müsstest du dann auch Tricks lernen.
4: Ja, dann kennen wir es halt nicht anders. Für uns klingt es komisch, aber wir kennen es halt dann nicht anders. Dann fühlen wir uns genauso wie so ein Tier.
3: Also, weil ich glaube, das fänden die Tiere auch irgendwie komisch. Weil es gibt ja so viele Arten von Haustieren und von Menschen gibt es ja nicht Arten.
6: Doch. Ja, wer weiß, vielleicht würde der eine Elefant dann sagen, oh, ich will sowas mit langen Haaren. Dann nehme ich mal die Selma.
4: So ein kurzer Katze.
6: Okay, dann nehme ich den Jona.
2: Ein rothaariges Mädchen haben.
6: Also zum Beispiel, wenn der Gorilla, Jona, wenn es so einer wäre, der dauernd kuscheln will?
2: Also ich fände es, glaube ich, nicht so gut, weil es wahrscheinlich auch nervt, wenn man die ganze Zeit und vor allem in der Nacht, wenn du schlafen möchtest oder so, dann hält er dich halt wach und ich fände es nicht so gut. Also wenn der die ganze Zeit kuscheln möchte. Aber vielleicht ist es auch gut, weil er so flauschiges Fell hat.
6: Und wie wär's so mit dem Fressen? Also eigentlich ja mit dem Essen, weil ihr seid ja die Menschen. Wie macht ihr euch da verständlich?
1: Würden dann die Hausmenschen von den Tieren eigentlich auch jeden Tag dasselbe essen? Dosenfutter, sonst was, was die alles essen müssen, gell?
4: Also ich glaube, wir würden das dann auch nicht anders kennen. Ich würde denken, die Tiere essen dann auch so Pommes und so Menschensachen halt. Und wir dann auch so Hundefutter und Katzenfutter und so. Kommt auch drauf an, ob wir reden können oder so. Weil das ja auch, also ich weiß nicht, ob wir dann noch genau dasselbe Verhalten haben wie jetzt, nur dass wir halt irgendwie anders sind, dass es andersrum ist, oder ob wir uns halt auch so verhalten wie so ein Tier.
6: Naja, zum Beispiel, wenn Jonas Gorilla so einen Wachmenschen gerne hätte, der nachts aufs Haus aufpasst.
2: Vielleicht kann man es ja auch richtig toll finden, weil man eigentlich nicht alleine wohnen möchte, sondern mit jemand anderen. Und dann ist es vielleicht ganz nützlich, dass man ein Tier hat, mit dem man halt auch sprechen kann.
6: Kann ja auch sein, dass sie gern Nutzmenschen hätten. So einen, der Milch gibt oder Wolle.
4: Ja, das wäre so komisch. Aber gäbe es dann auch so Kuhmenschen, so Huhnmenschen? Sehr voll komisch.
10: Menschen, die Eier legen.
4: Ja.
2: Also ich würde nicht so gerne benutzt werden für Sachen wie so eine Kuh, damit man Milch bekommt, weil bestimmtes Unangenehmes. Und irgendwann wirst du ja auch manchmal getötet. Hoffentlich ist es nicht bei uns so, wie dann kommst du auf den Schlachthof und dann essen dich die Tiere auf und zum Beispiel deine Kinder, wenn du welche dann bekommst, dass sie dann dich zum Hackfleisch oder so verarbeiten und dann essen.
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0: Ich bin doch kein Hund.
1: Und jetzt schauen wir in die Zukunft.
2: Wenn ihr später mal Eltern seid, werdet ihr euren Kindern Haustiere erlauben? Ja oder nein? Und wenn ja, wie viele?
3: Also ich nicht, weil ich gerne in den Urlaub fahre und so. Und deswegen würde ich es ihnen nicht erlauben, weil wir dann quasi keine Zeit mehr für den Urlaub haben.
4: Ich erlaube meinen Kindern auf jeden Fall Haustiere, weil ich darf jetzt keine Haustiere haben. Unser Vermieter erlaubt es jetzt nicht mit Hunden. Und dann würde ich halt meinen Kindern einen Hund erlauben und halt Haustiere, die sie wollen.
5: Also ich würde meinen Kindern schon erlauben, ein Haustier anzuschaffen. Aber ich würde jetzt keinen Hund nehmen, weil Hunde sind sehr viel Arbeit und man braucht sehr viel Platz. Das ist ja wie ein Kind, wie als hättest du noch ein Kind zu verpflegen.
6: Ich glaube, fast gefühlt jedes Kind möchte halt irgendein Haustier haben, außer es hat eine Allergie oder so.
2: Was würdest du denken, warum wären Haustiere wichtig für deine Kinder und wie könnten die denen irgendwie helfen oder so?
6: Ich weiß nicht, wie ich das sagen soll, aber ich finde, Haustiere unterstützen auch einen. Und die gehören dann auch zur Familie. Ist dann wie so ein Kind.
3: Es gibt ja auch so Blindenhunde und ohne Hunde zum Beispiel würden ja auch viele Blinde nicht so gut in der Welt klarkommen.
2: Klarkommen, klar. Es gibt Therapiehunde, also Hilfshunde, die wirklich helfen den Menschen.
4: Also ich würde meinen Kindern auf jeden Fall Hunde, also ich würde es ihnen erlauben, sich Tiere anzuschaffen, weil ich finde, mit den Tieren, mit denen lernt man auch Sachen und dass man auch regelmäßig rausgeht und so, zum Beispiel mit dem Hund. Man lernt auch ein bisschen sozial zu sein, finde ich. Mit den Tieren lernt man das auch. Halt, dass auch die Kinder sich halt so, dass sie nicht den ganzen Tag nur vorm Computer sitzen und nur zocken, sondern dass sie sich halt auch um die Tiere kümmern.
7: Sag mal, ihr habt auch erzählt, dass es bei euch schon vorgekommen ist, dass ein Tierleben zu Ende gegangen ist. Wie ist denn das, wenn ein Tier plötzlich stirbt?
3: Also es war sehr traurig, weil die eine Ratte ist halt als erstes gestorben und die mussten wir einschläfern, weil die hatte einen Tumor im hinteren Bein. Und die andere, da waren wir bei unserer Oma und meine Mutter kam halt nach Hause und dann lag die halt tot im Käfig. Und die andere haben wir gar nicht mehr tot erlebt, weil wir mussten die dann weggeben, weil die, wenn die Ratten einsam sind, dann sterben die vor Einsamkeit.
7: Was habt ihr denn mit der Ratte gemacht, die bei euch gestorben ist?
3: Also die eine haben wir bei meiner Omi im Garten begraben und die andere haben wir an der Isar begraben, aber die wurde dann, als wir die dann besuchen wollten, war die dann von Hund oder so ausgegraben worden und die Box war leer.
8: Habt ihr geweint, als halt die Ratten gestorben sind?
3: Ja, wir haben schon geweint. Wir waren sehr traurig.
9: Meine Tante hatte 3 Meerschweinchen. Davon sind 2 gestorben. Und das war sehr traurig, weil die waren eigentlich richtig süß und auch eigentlich ängstlich. Aber das hat sie halt noch süßer gemacht. Da war ich halt schon traurig, weil ich kannte die auch schon lange. Und ja, aber jetzt hat meine Tante 2 neue, weil sonst wäre das andere auch gestorben aus Einsamkeit, weil man muss die ja entweder zu zweit oder zu dritt halten.
10: Wir hatten einen Hamster und wir haben dem dann mal das Futter wieder in seinen Käfig gelegt und dann haben wir gesehen, am nächsten Tag war es nicht weg. Aber da am Anfang dachten wir uns noch nicht wirklich viel, weil wir vielleicht dachten, wir haben uns getäuscht, vielleicht hat er schon was gegessen. Und dann aber nach ein paar Tagen hat er nie sein Essen gegessen und dann haben wir das Häuschen hochgehoben und dann lag er da und hat sich nicht mehr bewegt. Dann haben wir das am Flaucher, also in der Nähe von Isar, begraben und dann sind wir hingegangen und da haben wir auch Steine bemalt, aber die waren dann weg und man konnte nicht mehr sehen, dass wir den da begraben haben.
4: Also für uns war es natürlich auch sehr traurig, als wir eine Maus einschläfern lassen mussten bei uns zu Hause. Die hat sich halt irgendwie gar nicht mehr bewegt, hat nichts gegessen und irgendwann war sie so hauchdünn. Man hat schon richtig so gesehen, wo die Knochen sind, weil die Haut halt nur noch so dünn war. Und dann haben wir den Tierschutz angerufen und dann haben die bei uns zu Hause einschläfern lassen. Und dann haben wir sie bei meiner Oma und bei meinem Opa auf dem Bauernhof unterm Apfelbaum begraben.
8: Was heißt einschläfern?
4: Also da gibt man den Tieren eine Spritze und dann sind sie tot, sozusagen. Also dass sie nicht von selber sterben, sondern mit einer Spritze.
8: Aber dann können sie ja gleich normal sterben, oder? Muss man sie dafür einschläfern?
4: Dann, weil wenn sie Schmerzen haben, damit sie nicht leiden müssen.
6: Also die kriegen so ein Mittel und dann werden die erst ganz müde und dann, also die merken schon, dass sie dann sterben, aber das ist halt nicht so, wie sie echt sterben. Das tut halt dann nicht so weh.
5: Aber guck mal, stell dir vor, du bist todkrank und dann kannst du halt nicht sterben.
8: Und das ist dann auch blöd.
0: Ich glaube, ich brauche jetzt einen Witz. Die Lehrerin zum Schüler: Weißt du, wie lange Fische leben? Der Schüler: Wahrscheinlich genauso wie kurze.
1: Das war Quatsch und Weisheit.
4: Und wir waren heute eure Haustierexpertinnen
3: und Experten.
8: Jona,
4: Leon,
0: Lina,
5: Elsa,
3: natürlich Selma,
10: Jada und
6: Mathilda.
4: Ein Podcast von Ursel Böhm
8: und Anne Buchholz.
1: Und ganz vielen Kindern.
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5: Sagt der Hase zum Schneemann: Möhre her oder ich föhn dich.
0: Das war Quatsch und Weisheit hier im Mausradio. 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Hier geht's jetzt weiter mit Musik.

Mein Papa und du habt da diesen einen Song, bei dem ihr gemeinsam immer so gerne mitsingt, den du aber noch nie im Radio gehört hast. Ruf uns an und wünsch ihn dir für den Mausmix. 0800 5678 234.

0: Füßen, Joggen, Flosse, Haare. Ja, ihr lacht, aber erkennt ihr die Gemeinsamkeit?
1: 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Heute
2: mit einem neuen Eintrag ins Mausfreundebuch. Ohrläppchen und ihre Form, Trudes Tier und einer Muttertagsüberraschung und natürlich mit der Maus und dem Elefanten. Vandaag met een nieuw vriendje in het Moezevriendenbeukske. De vorm van de oorlelletjes. Trude Beers en het surprise van Moederdag. En natuurlijk met de moes en de olifant. Das war Limburgisch, so wie es in Romont gesprochen wird.
0: Bommel, Beeren, Wasser. Oh ja, Wasser auch. Hallo zusammen. Nein, hallo passt sogar auch. Ah, ja, hier ist Nina und ich sammle hier gerade Wörter, die alle eine Gemeinsamkeit haben. Sie haben alle einen doppelten Buchstaben. Bommel, Beeren, Wasser. In jedem dieser Worte kommt ein Buchstabe doppelt vor. Ja, und deshalb habe ich mir überlegt, bei uns geht's heute nur um Sachen, in denen ein Buchstabe doppelt vorkommt. Ja, ich glaube, das wird interessant. Das Lösungswort dieses Rätsels passt da auch rein.
3: Hallo, wir sind Tahire,
4: Shana,
5: Emma,
6: Mando,
7: Luis
8: und David.
3: Wir beschreiben euch ein bestimmtes Getränk.
4: Für viele Menschen ist das Getränk ein Genuss.
9: Manche denken dabei nur an die Heilpflanze, aus der das Getränk gemacht wird.
10: Das Getränk kann man heiß oder kalt trinken.
11: Im Sommer nehmen viele das als Erfrischungsgetränk.
12: Im Winter kann es einen wärmen.
3: Bei manchen Krankheiten wird dieses Getränk gern getrunken. Zum Beispiel, wenn man Magen-Darm-Probleme hat.
4: Auch wenn man sich ein bisschen beruhigen möchte.
9: Oder wenn man schlecht schläft.
10: Kann dieses Getränk helfen?
11: Es werden frische oder getrocknete Blätter einer bestimmten Pflanze mit heißem Wasser übergossen.
12: Der Geschmack kommt vor allem durch die ätherischen Öle in der Pflanze.
3: Es gibt auch Bonbons und Kaugummis mit diesem Geschmack.
4: In arabischen, nordafrikanischen Ländern wird dieses Getränk oft stark gezuckert und ist ein Nationalgetränk.
9: Der Name des Tees hat 4 Silben.
10: In den Namen kommt noch ein Gewürz vor.
11: Aber danach schmeckt der Tee gar nicht.
0: Nicht schlecht, ihr drei. Ich glaube auch, das ist die Lösung. Aber mal hören, was die Kinder sagen.
12: Die richtige Lösung ist Pfefferminztee.
0: Jawohl. Boah, und in dem Wort, da stecken ja sogar 2 Buchstaben zweimal drin. Genau, das F in Pfeffer und das E in Tee. Sensationell, wie Carla Kolumna sagen würde.

Ich glaube, ich sollte Pause machen. Mein Hals schmerzt mir sehr. Jetzt trinke ich schon 3 Liter Tee und trotzdem geht nichts mehr. Ich glaube, ich werde krank. Der Doktor meint, oh je, trinken Sie zur Abwechslung etwas Kräutertee. Ja, ich trinke.

0: wunderbar.
1: Wo Tee ist, da ist Kaffee natürlich nicht weit. Ja, und tatsächlich, im Kaffee stecken sogar zwei Buchstaben doppelt drin. Das F

0: Schreckopfer, also einfach die ganzen anderen Spaziergänger hier, die haben alle entweder eine Hundeleine oder ein Handy oder einen Becher mit Kaffee in der Hand. Also die Erwachsenen haben ziemlich oft Kaffee in der Hand. Wieso trinken Erwachsene eigentlich immer Kaffee? Und viele von ihnen auch noch jeden Morgen? Und wieso trinken Kinder gar keinen Kaffee? Das alles habe ich mich schon ganz lange gefragt und jetzt habe ich es endlich herausgefunden. Da gibt es mehrere Gründe. Erwachsene trinken Kaffee zum Beispiel gerne, weil er ihnen gut schmeckt. Ja, wirklich. Obwohl er ziemlich bitter ist, können sie ihn genießen. Manche Erwachsene aber auch nicht. Deswegen schütten sie sich Milch oder Zucker oder beides in ihren Kaffee, damit er nicht so bitter ist und ihnen dann erst total gut schmeckt. Naja, ich trinke lieber Kakao. Ein anderer Grund, warum Erwachsene gerne Kaffee trinken, ist, dass er sie wach macht. Deswegen trinken sie Kaffee auch sehr oft morgens, wenn sie noch ganz verschlafen aus dem Bett torkeln und erstmal kapieren müssen, dass sie überhaupt wach sind und nicht noch träumen. Kaffee enthält nämlich einen Stoff namens Koffein, der im Kopf alle Lämpchen anknipst, wenn man müde ist. Koffein sagt dem Gehirn Bescheid:
1: Hör mal, das Herz hier, das muss schneller schlagen. Das Blut, das muss im ganzen Körper verteilt werden, auch im Kopf. Deswegen wirst du jetzt wach hier.
0: So kommt's, dass die Erwachsenen ihren Kaffee auch manchmal trinken, wenn sie ihn gar nicht so lecker finden. Er macht sie dann einfach nur wach. Aber man muss auch aufpassen, dass man nicht zu viel Kaffee trinkt. Zu viel Koffein ist nämlich schädlich und nicht gut für den Körper. Dann überschlagen sich die Gedanken und auch das Herz hat viel zu viel zu tun. Man wird komplett rappelig und hebelig und erschreckt sich zum Beispiel auch schneller. Und das ist auch der Grund dafür, dass Kinder besser keinen Kaffee und kein Koffein bekommen sollten. Für einen kleinen Körper ist das dann noch schneller, noch schädlicher. Deswegen sollte man als Kind auch keine oder nicht so viel Cola trinken. Da ist nämlich auch Koffein drin. Sag mal, wo ist eigentlich Feuer? Da. Der soll mal wieder hierher kommen. Feuer! Feuer! Na, was erschreckt ihr euch denn hier alle so? Habt ihr zu viel Kaffee getrunken mit zu viel Koffein drin oder was?
2: Tatsächlich, das ist ein sehr guter Name für einen Hund. Und wisst ihr, was ich auch super fand? Dieses Bild, dass Kaffee im Kopf alle Lampen anknipst. Ja, hier. Schluck getrunken und ping, Festbeleuchtung an.

0: aufstehen.
1: Auweia. Jetzt habe ich wieder einen Ohrwurm für den Rest des Tages vom Café Tän. Danke dafür, Sebo. Schnell ablenken. Am besten mit einer kniffligen Frage, über die wir ein bisschen nachgrübeln müssen. Tobias hat eine für uns. Tobias, aber bitte nicht vergessen, dass es in deiner Frage um irgendwas gehen muss, in dem ein Buchstabe doppelt drin steckt, ja? Dankeschön.
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3: Hallo, ich bin Tobias. Ich komme aus Lette, bin 5 Jahre alt. Warum sind Ohrläppchen so weich?
1: Yay! Also, die Antwort auf deine Frage, die weiß ich zwar leider nicht, Tobias, aber im Ohrläppchen, da steckt das P doppelt drin. Das passt also ganz hervorragend heute hier rein. Und die Antwort auf deine Frage, die finden wir auch noch raus, versprochen. Unser Mausreporter Matthias hat da mal ein Experiment vorbereitet.
4: Wir machen jetzt mal ein kleines Experiment. Greift euch mal mit der rechten Hand oben an euer rechtes Ohr, also an die Ohrmuschel. Oder mit der linken an euer linkes. Oder mit der rechten ans linke oder umgekehrt. Egal. Habt ihr es? Und dann fühlt euch mal langsam von der Ohrmuschel, die ist ganz oben, nach unten runter bis zu den Ohrläppchen. Die sind ganz unten. Merkt ihr was? Der obere Teil der Ohren, also die Ohrmuschel, ist viel härter als das Ohrläppchen. Lateinisch heißt das übrigens Lobulus auriculae. Es ist, so zumindest sagen das Wissenschaftlerinnen und Forscher zurzeit, für nichts Besonderes gut. Okay, klar, vielleicht um sich Ohrringe stechen zu lassen. Oder auch um mit den Fingern dran rumzuspielen. Das macht ja auch Spaß. Biologen beschreiben das Ohrläppchen als Lappen, der an der Ohrmuschel dran ist. Der besteht aus Haut, Fettgewebe und Bindegewebe. Fett ist weich, deshalb fühlt sich das Ohrläppchen auch weich an. Bindegewebe ist wichtig, es kommt an vielen Stellen im Körper vor und kann zum Beispiel Organe stützen. Jetzt habt ihr ja eben gemerkt, dass die Ohrmuschel viel härter ist als das Ohrläppchen. Das liegt daran, dass die Ohrmuschel aus Knorpel besteht. Knorpel ist ebenfalls ein Gewebe, wie auch das Fettgewebe im Ohrläppchen. Aber es ist viel fester und elastisch. Ohrläppchen sind nicht besonders schmerzempfindlich. Für die, die das noch nicht ausprobiert haben, ihr könnt euch mal ganz vorsichtig mit den Fingernägeln in eines der Ohrläppchen kneifen. Das tut meist gar nicht besonders doll weh. Also wenn man richtig fest reinkneift, natürlich schon. Zum Vergleich könnt ihr mal mit den Fingernägeln in die Ohrmuschel kneifen. Merkt ihr einen Unterschied? Das tut mehr weh. Weil das Ohrläppchen eben nicht so schmerzempfindlich ist, wird da auch manchmal ein Tropfen Blut abgenommen. Mit einer dünnen Nadel, beim Arzt oder bei der Ärztin zum Beispiel. Trotzdem kann das auch ein bisschen zwicken. Manche lassen sich auch Ohrlöcher für Ohrringe in die Ohrläppchen machen. Das kann dann auch schon mal ein bisschen wehtun, weil ja ein Loch ins Ohrläppchen reinkommt. Auch wenn bis heute nicht ganz klar ist, wofür Ohrläppchen gut sind, sie fühlen sich auf jeden Fall für viele schön an, weil sie so weich sind. Und das liegt vor allem am Fettgewebe in den Ohrläppchen.
1: Siehste, Tobias, dann wissen wir jetzt schon mal ein bisschen mehr übers Ohrläppchen. Und jetzt hören wir einen Song von Miss Lee, einer Sängerin aus Schweden, die auch einen Doppelbuchstaben in ihrem Künstlernamen hat. Genau, Miss mit Doppel-S. In echt heißt sie übrigens Linda Carlsson, aber auch da steckt ja zum Glück das S doppelt drin. Puh.

0: Leute, wisst ihr, was heute ist? Ja, Sonntag, das ist richtig, aber noch was. Muttertag. Ja, hey, Muttertag mit den 2 T, wie gemacht für uns. Trudes Tier will da natürlich auch mitfeiern.
1: Trudes Tier.
2: Bei Trude wohnt ein Tier. Irgendwann war es da, das große, zottelige Wesen. Wo es herkommt, keine Ahnung. Hauptsache, es ist da. Denn Trude und das Tier haben immer viel zu tun. Heute geht's um Muttertag. Das Tier stellt eine Gugelhupfform auf ein Tablett.
3: Ja, da ist der Kuchen. Gleich wirst du aufgedeckt.
2: Jetzt noch eine Vase mit Blümchen aufs Tablett.
3: So, ja.
4: Also ich stehe jetzt auf.
3: Nein, bloß nicht. Dann ist doch die Überraschung weg. Ich bin noch jetzt so weit.
4: Ja, das sagst du jetzt schon seit einer Stunde. Ich hab Hunger.
3: Ja, aber jetzt geht's wirklich los. Jetzt wird gefuttert.
2: Das Tier trägt sein Tablett ins Schlafzimmer.
3: Herzlichen Glückwunsch zum Futtertag.
4: Was? Ach, du meinst Muttertag. Heute ist Muttertag, ja.
3: Wie, das heißt Muttertag?
4: Ja, da schenkt man seiner Mutter was. Muttertag.
3: Aber Moment, du bist doch gar nicht meine Mutter.
4: Nö.
3: Ja, wo kriegen wir denn jetzt eine Mutter her?
2: Trude greift nach der Kuchenform, aber das Tier stoppt sie.
3: Oh, der darf nur von einer richtigen Mutter aufgedeckt werden.
4: Ja, ist doch egal. Ich freue mich auch so. Jetzt zeig doch mal, was da für ein Kuchen drunter ist.
3: Deine Mutter wohnt doch nicht weit von hier.
4: Ja, die ist, glaube ich, immer noch eingeschnappt, weil ich ihren komischen Hut nie trage, den sie mir geschenkt hat.
2: Ein Oma-Hut.
3: Na, dann trag ihn doch.
4: Oh, bitte. Damit sehe ich albern aus. Ich kann doch nicht ernsthaft so einen Hut tragen.
3: Aber anrufen kannst du sie. Und dann feiern wir bei ihr Muttertag. Und du übergibst den Kuchen.
4: Hä?
3: Gewählt habe ich schon.
4: Hast du mir überhaupt zugehört?
3: Na, das mit dem Hut kann ja wohl nicht das Problem sein.
4: Ich glaube, das ist keine so gute Idee, weil... hallo, Mama, ich bin's, Trude. Du, ich habe mir gedacht, dass...
5: Dass du den Hut doch trägst?
4: Also, nö. Aufgelegt. Die ist immer noch eingeschnappt. Besser, wir lassen das.
3: Wir fahren da jetzt hin und überraschen sie mit lecker Muttertagskuchen. Komm, zieh dich an. So läuft man ja wohl nicht rum am Futter... Muttertag.
4: Na, Zeit für einen Kaffee wird ja wohl noch sein.
3: Nein, kein Kaffee jetzt. Du machst dich schnell fertig und dann geht's los.
2: Und schon stehen die beiden vor der Haustür von Trudes Mutter. Sie wohnt ganz oben im 5. Stock. Das Tier schiebt Trude zur Klingel.
4: Ich kann das auch alleine. Hallo Mama, ich bin's. Würdest du bitte aufmachen? Heute ist doch... Muttertag. Was habe ich gesagt? Komm, wir gehen.
3: Was? Aber der Kuchen? Nö. Ich will jetzt Muttertag feiern.
2: Das Tier nimmt Trude unter den Arm und klettert mit ihr und dem Kuchentablett und den Blumen außen an der Fassade des Hauses bis ganz nach oben.
4: Ob das so eine gute Idee ist, ich...
3: Klar, wenn meine Mutter uns nicht reinlässt, dann kommen wir eben hoch.
4: Mama? Mama? Oh, sie hört wieder ihre Opernmusik. Da kommt man nicht gegen an.

0: Sofort geht das Fenster auf.
1: Was sollen denn die Leute denken? Nun kommt schon rein in Gottes Namen.
2: Kuchen!
0: Die Mutter sieht Trude kühl an.
3: Und jetzt?
1: Ach, na ja, du... Du weißt schon.
3: Ja? Wie jetzt?
4: Hier ist der Muttertagskuchen, da ist die Mutter. Los geht's.
5: Jetzt wirst du gleich aufgedeckt, mein Muttertagskuchen.
1: Alles Gute zum Muttertag. Ich hoffe, du freust dich.
0: Trude gibt ihr das Tablett.
3: Naja, mehr würde es mich freuen, wenn du den Hut tragen würdest, den ich dir geschenkt habe.
4: Nein, nicht die Hutsache.
1: Ach, Mama, jetzt komm doch nicht wieder damit.
3: Ich frag mich ja nur, warum du den nie trägst.
1: Beim nächsten Mal, okay?
3: Ja, der schöne Hut.
1: Na, ich wüsste auch gar nicht, was ich dazu anziehen soll.
3: Dann nimm doch was von mir.
1: Jetzt nimm schon. Hier.
0: Aber die Mutter schiebt das Tablett weg.
4: Jetzt. Trude mag keine Hüte, aber sie hat dich trotzdem lieb. Jetzt essen wir Kuchen.
1: Genau.
3: Keine Hüte? Aber lieb.
0: Und da lächelt die Mutter.
3: Ich gehe dann mal den Tisch decken. Ja.
0: Dann kommt der große Moment.
3: So.
0: Sie nimmt die Kuchenform ab. Ein prächtiger Kuchen.
4: Nein!
0: Nur leider flüssig. Alle haben Teig im Gesicht, auch Trudes Mutter. Und jetzt?
3: Köstlich. Na, ich hol dann mal die Löffel.
1: Okay.
5: Ja, köstlich.
1: Gut gemacht.
0: Und dann feiern die drei zusammen Muttertag. Als sie aufbrechen, ist es schon Abend. Das Tier öffnet das Fenster zum Abstieg.
3: Ganz kurz, ich habe hier noch eine Handtasche für dich, Trude.
0: Kein Hut, keine Handtasche.
3: In Ordnung.
1: Auf Wiedersehen, Mama.
4: Auf Wiedersehen, Mama. Ja, so macht man das an Muttertag, da wo ich herkomme.
3: Danke für alles.
1: Mach's gut, Mama.
3: Besuch mich mal wieder. Aber bitte nehmt dann den Fahrstuhl.
1: Ja.
0: Das Tier klettert das Haus wieder runter mit Trude unter dem Arm. Und sie gehen nach Hause.
1: Das war so schön. So war es jetzt doch noch ein richtiger Muttertag. Du weißt echt was gut bei mir.
4: Oh, das trifft sich gut. Mir ist dann nämlich beim Kuchenbacken ein bisschen was daneben gegangen.
1: Ach, so schlimm wird's schon nicht.
0: Oh, doch.
1: Mama mia.
0: Die Küche hat einiges abgekriegt.

0: Wie sagt man so schön, wo gebacken wird, da fallen Zutaten. Fallen, übrigens auch ein Wort mit Doppelbuchstabe. Und gleich geht's raus aufs Wasser mit dem Seelotsen.
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0: Aber waren das? In der Mitte natürlich mit 2b geschrieben. Oh Mann, da kann man ja ganz verrückt werden, wenn man überall nur noch nach Doppelbuchstaben sucht. In Seelotse, da steckt das E doppelt drin und deshalb ist das auch ein Beruf, den wir uns jetzt mal genauer anschauen wollen. Die Papas von Lotta, geschrieben mit 2 T, und von Alina, die sind Seelotsen.
1: Wir sind hier auf der Lotsenwache und da guckt man, wann die Schiffe kommen.
2: Also hier sind auch sehr viele Computer und hier kann man halt sehr gut die See und die ganzen Schiffe so beobachten.
3: Die Lotsenwache erinnert an den Tower am Flughafen. Ein Büro mit großen Fenstern und gutem Überblick. Zu sehen ist die Nordsee. Möwen, Schiffe, die Hafenbecken von Cuxhaven. Die 11-jährige Alina, lange rotbraune Haare und Lotta, blonde Locken, 8 Jahre alt, zeigen mir den Arbeitsplatz ihrer Väter. Wofür gibt es die Seelotsen denn eigentlich?
1: Die Lotsen sozusagen die Schiffe, wo der Kapitän hin muss. Weil wenn kein Lotse wird, dann würden die sich immer verirren.
2: Weil auf der See, da sind ja auch keine Straßenschilder und alles sieht irgendwie gleich aus da, wenn du ganz weit draußen bist.
3: Seelotse Holger Fasterling, kurze blonde Haare und Brille, hat rund 6 Bildschirme mit Karten und Tabellen und die Hafenbecken von Cuxhaven im Blick. Holger ist heute auf der Wache eingeteilt. Er kennt die Gewässer hier bei Cuxhaven wie seine Westentasche. Dort ist nicht nur das Meer, sondern auch die Elbe, die bei Cuxhaven in die Nordsee fließt.
4: Wir sind halt ausgebildet auf diesem Fluss und wir haben eben halt die Kenntnisse über die Wassertiefen, über die Strömungen und die Untiefen. Wir wissen halt, mit welchem Schiff wir welchen Fahrwasserteil wo befahren dürfen, damit das halt sicher nach Hamburg fahren kann oder zum Nord-Ostsee-Kanal geführt wird und damit hier keine Unfälle passieren.
3: Das klingt ja so ein bisschen so, als wärt ihr sozusagen das Navi für die Kapitäne.
5: So ein bisschen sind wir das, genau. Wenn jemand zum ersten Mal irgendwo ist, weiß man ja auch, wenn man mit einem Auto in eine fremde Stadt zum Beispiel kommt, ist es halt mit der Parkplatzsuche ein bisschen schwierig. So, aber mit einem Auto kann man halt einfach anhalten und dann mal rechts ranfahren und gucken und dann guckt man wieder auf die Karte. Und das geht halt mit dem Schiff nicht so. Und da kommen dann wir ins Spiel und helfen dem Kapitän, sicher den Fluss hochzufahren.
3: Dazu sprechen die Lotsen wie Heiko Siemer entweder von Land aus mit dem Kapitän per Telefon oder Funk. Oder sie lassen sich zum Schiff bringen, um ein Stück mitzufahren und dem Kapitän auf der Brücke am Steuerrad zu helfen.
4: Unser Hafenlotse, der hat sich jetzt ein Taxi sozusagen bestellt, das Lotsenboot, das ihn jetzt ausholt von dem Frachtschiff, was er gerade angelegt hat. Ja, Cuxversetzer von der Wache. Hier ist Holger. Könnt ihr bitte rüberkommen zum Lübbert-Kai?
6: Willkommen zum Lübbert-Kai.
4: Ja, alles klar. Dankeschön.
3: Um auf die großen Schiffe zu kommen, brauchen die Seelotsen kleine, schnelle und wendige Lotsenboote. Auch Versetzboote genannt. Die gucken wir uns jetzt mal im Hafen von Cuxhaven an.
1: Das eine ist orangefarben und das andere, das ist gelb. Das eine heißt Nibble. Und das andere heißt Elbe 3.
3: Wie ein großes Segelschiff, ne? So eine richtige Yacht, würde ich jetzt sagen.
1: Ja. Ich finde es hier drin im Lotsenbötchen sehr wackelig und vorher draußen fand ich es eigentlich nicht so wackelig.
3: Es schwankt gewaltig im Nübbel. Dabei ist heute nur Windstärke 4. Stelle ich mir schwer vor, dabei starken Wind oder auch nachts vom kleinen Boot auf ein riesiges Containerschiff zu kommen oder auch wieder runter. Seelotsen wie Heiko und Holger klettern dabei mit Hilfe einer Strickleiter mehrere Meter hoch ins große Boot während der Fahrt.
5: Aufregender Moment, aber irgendwann wird auch gesagt, so jetzt ist zu viel Wind, zu viel Wellen. Dann gibt es noch eine ganz letzte Möglichkeit, dass wir ja dann eben auch mit einem Hubschrauber an Bord gebracht werden oder abgeholt werden, wenn das einfach zu viel schaukelt.
3: Heiko Siemer, der viele Jahre selbst als Kapitän zur See gefahren ist, erzählt, warum er seinen Job als Seelotse liebt.
5: Ich war heute Nacht draußen gewesen und bin dann heute Morgen sehr früh dann wieder reingefahren. Und da sieht man dann natürlich schon den einen oder anderen sehr schönen Sonnenaufgang. Wenn man sich verabschiedet und man sieht einen zufriedenen, beruhigten Kapitän dastehen, das ist auf jeden Fall ein gutes Gefühl.
0: Super wichtig in der Schifffahrt, die Seelotsen. Ohne sie wäre wahrscheinlich so mancher Kapitän beim Rangieren im Hafen aufgeschmissen und so manche Mauer eingerissen.

0: Gott, was ist denn das für ein Schatten hinter dem Riff da? Das ist ja ein weißer Hai.
1: Oh nein.
0: Komm schnell, zurück zum U-Boot.
1: Ein weißer Hai.
0: Und ich schwimme so schnell, wie ich kann. Und ganz kurz, bevor ich sein Abendessen werde, tauche ich endlich auf.
2: So, genug gebadet.
3: Jetzt aber raus aus der Wanne.

Ich habe gerade mal überlegt, ob es eigentlich auch Tiere mit Doppelbuchstaben gibt. Naja, ihr drei habt ja alle schon mal keinen Buchstaben doppelt, aber es gibt welche. Ja, soll ich mal eins sagen? Gorilla. Ja, Ente gut, die Giraffe hat auch ein doppeltes F drin. Aber klar, Elefant Natter zählt natürlich auch. Erdmännchen hat auch zwei N. Ja, und die Nachtigall zwei L. Boah, viel mehr, als ich zuerst dachte. Super, danke.

0: Als nächstes wagen sich Lotta und Mia hier mal an ein Instrumentenrätsel. Wir spielen den beiden das Instrument vor und sie sollen erraten, welches es ist. Vielleicht noch ein kleiner Tipp von mir vorneweg. Klavier, Flöte oder Gitarre ist es nicht.
1: Für mich hört sich das ein bisschen wie ein Bass an oder irgendein Saiteninstrument, wo die Saiten ganz weit auf Spannung sind. Der Musikspieler lässt die Töne nie ganz ausklingen, also der schlägt dann direkt den nächsten Ton an. Das klingt irgendwie so ein bisschen knallig.
2: Also es ist laut, es knallt so und es ist relativ schnell.
1: Knackig.
2: Fluffig. Das hört sich so fluffig an. Also ein Keyboard oder ein Schlagzeug ist so nicht drin, aber welches Instrument das richtig ist, das hört man nicht raus oder kann ich auch nicht zuordnen.
1: Es hört sich so ein bisschen an wie nicht so ein typisches Instrument, sondern irgendwie könnte es auch ein selbstgebasteltes sein oder so.
2: Metall oder Gummi?
1: Ich kenne eigentlich kein Instrument, was ich so anhören sollte.
2: Es hört sich mal irgendwie elektronisch an, aber gleichzeitig auch eher so eine Mischung aus Bass, Banjo und Gitarre irgendwie. Viel auf einmal, in einen Ton irgendwie. Es hört sich so an, als würden Erbsen irgendwie durch die Gegend hüpfen oder kleine Bälle.
1: Es hört sich nicht elegant und geschwungen an, sondern mehr so grob und direkt.
2: Fröhlich und cool.
1: Es fühlt sich so an, als ob man dann im Stress wäre irgendwie. Also es klingt sehr, sehr hart auch und sehr robust.
2: Es hört sich an, als wäre man so elektrisiert oder so.
0: Echt nicht einfach zu erkennen. Mia und Lotta konnten es auch tatsächlich nicht so richtig erraten, welches Instrument das ist. Aber ich weiß es. Von Matti aus dem Maus-Musikteam. Der hat's mir verraten. Er hat's da nämlich auch gerade gespielt. Und er hat sich das Stück auch ausgedacht. Und er hat mir gesagt, dass das Boomwhackers sind. So bunte Plastikrohre, mit denen man trommeln oder auf denen man was klopfen kann. Und die machen dann so einen coolen Sound. Vielleicht der ein oder andere sogar schon mal in der Schule oder so ausprobiert.

0: Fällt euch eine berühmte Figur ein, die ihr aus Büchern, aber auch aus Filmen kennen könntet, in deren Vor- und Nachname jeweils ein Doppelbuchstabe drinsteckt? Ja, okay, ich gebe zu, das klingt verwirrend und kommt jetzt auch ein bisschen überraschend daher. Aber Mattes, der vor kurzem neu ins Maus-Freundebuch dazugekommen ist, der ist Fan von dieser berühmten Figur. Wird er euch gleich selber erzählen. Passt mal gut auf.
1: 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Ich heiße
2: Mattes.
1: So alt bin ich.
2: 9 Jahre.
1: So sehe ich aus.
2: Ich trage meistens Jeans, ein Hoodie und ich bin groß. Und meine Augenfarbe ist so blau-grünlich. Meine Haare sind so blond-braun. Also daran erkennt man mich, glaube ich, ganz gut. Ich habe etwas längere Haare. Also das ist ja bei vielen Jungen ungewöhnlich. Und trage ein schwarzes Sturmband meistens, das so ein bisschen hochgezogen ist.
1: Meine liebste Freizeitbeschäftigung.
2: Ich spiele gerne draußen oder drin oder mache Judo. Draußen spiele ich meistens sowas in der Art wie Fangen oder Verstecken mit Abklatsch und Ticken. Einer ist Ticker oder Fänger und versucht halt jemand anderen zu ticken. Ticken ist einfach den anderen berühren mit der Hand. Also zum Beispiel auf die Schulter oder am Bein oder so.
1: Diesen Sport mache ich am liebsten.
2: Mein liebster Sport ist Judo. Judo ist halt Kampfsport und ich betreibe halt gerne Kampfsport. Das erinnert mich halt an ein bisschen Rangeln mit halt Strategie.
1: Meine Lieblingsfarbe?
2: Aus Harry Potter Ravenclaw Blau, das ist so ein etwas dunkleres Himmelblau. Harry Potter ist ein Junge, der zaubern kann, geht halt in eine Zauberschule namens Hogwarts. Da gibt's 4 Wohngemeinschaften, einmal Hufflepuff, einmal Slytherin, einmal Gryffindor, einmal Ravenclaw. Und ich bin halt ein großer Ravenclaw-Fan, deswegen mag ich halt auch dieses Ravenclaw-Blau gerne.
1: Bist du Maus, Ente oder Elefant?
2: Elefant. Irgendwie ist der Elefant halt auch einfach am coolsten, weil was er da alles mit seinem Rüssel macht und so. Und das ist halt super süß, finde ich auch.
1: Das Mausfreundebuch.
0: Oh, wie schön, Elefant, oder? Mattes findet dich super süß. Oh, ein ganz tolles Kompliment, finde ich. Ach so, und wisst ihr jetzt auch, welche berühmte Figur ich vorhin meinte? Na klar, Harry Potter. Vorne Doppel-R und hinten Doppel-T. Und noch ein Tipp. Wenn ihr auch Freund oder Freundin der Maus seid und mit dabei sein wollt im Maus-Freundebuch, dann bewerbt euch dafür auf dem Maus-Anrufbeantworter unter 0800 5678 234.
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Richtung

0: und Sachgeschichten.
1: So ein Leben als Kirmespony stelle ich mir auch echt nicht schön vor. Gut, dass Emma und die anderen Ponys da den Absprung geschafft haben. In diesem Song von Pohlmann. Und jetzt schnell rüber zu den besorgtesten Eltern unter der Sonne.
2: 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Sie sind immer für dich da. Sie lassen dich niemals aus den Augen. Denn sie sind die Helikoptereltern.
3: Papa Delta Echo an Mama Alpha Bravo, bitte kommen.
4: Hier, Mama Alpha Bravo, was gibt es?
3: Mohn, Sesam oder Chia?
4: Sag bloß, du bist mit dem Hubschrauber zum Bäcker geflogen.
3: Es regnet.
4: Es nieselt.
3: Immerhin.
4: Da hättest du doch auch die Regenjacke und das Fahrrad nehmen können.
3: Das Fahrrad hat doch unser Sohn.
4: Wie bitte? Sag nicht, der ist mit dem Fahrrad zur Schule gefahren.
3: Der ist mit dem Fahrrad zur Schule gefahren.
4: Der hat doch noch nicht mal die Fahrradprüfung abgelegt.
3: Aber...
4: Komm nach Hause und hol mich ab.
2: 10 Minuten später an Bord des Helikopters.
3: Jetzt haben wir gar nicht gefrühstückt, Mama Alpha Bravo.
5: Kindeswohl geht vor, Papa Delta Echo.
3: Da unten ist er.
5: Zum Glück trägt er einen Helm.
3: 2?
5: Er hat denn eine Rampe quer auf den Asphalt gelegt.
3: Ach, sicher drüber. Nichts passiert.
5: Das hätte aber auch schiefgehen können.
3: Was sind denn das für orange-weiße Hütchen?
5: Das sieht nach einer ungesicherten Unfallstelle aus.
3: Slalom. Drumherum kein Problem.
5: Aber nur mit einer Hand.
3: Ja, er will irgendwie abbiegen.
5: Jetzt schaut er über die Schulter.
3: Als ob ihn was verfolgt.
5: Aber wer?
3: Und da hinten steht was im Weg.
5: Er müsste bremsen.
3: Aber er bremst nicht.
5: Aber wir gehen runter.
6: Und wir holen ihn da raus.
2: Sekunden später auf dem Schulhof.
7: 3, 2, 1. Fangnetz auf!
8: Direkt ins Netz.
7: Da bist du ja, mein Junge.
8: Jetzt ist alles gut. Alles gut.
7: Gut?
9: Mama, Papa, ihr seid so peinlich. Kann ich nicht einmal die Fahrradprüfung ablegen, so wie andere Kinder auch?
8: Fahrradprüfung?
10: Entschuldigung, gehört der Hubschrauber Ihnen?
7: Ja.
10: Haben Sie dafür eine Landeerlaubnis?
8: Wer ist das?
11: Unser Verkehrspolizist.
8: Oha.

Mit Hallo und ein paar anderen Doppelbuchstabenwörtern sind wir in diese Maus zum Hören gestartet und in Tschüss, da steckt auch einer doppelt drin. Das S, genau. Passt also irgendwie auch hier rein. Ja, Leute, ich bin Nina und ich sage Tschüss für heute. Ich freue mich, wenn wir uns ganz bald wieder hören. Und bis dahin, sammelt ihr doch weiter Wörter mit Doppelbuchstaben. Das macht Spaß, finde ich. Bis bald, macht's gut.

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1: Genauso sieht's aus. Hallo ihr alle und toll, dass ihr wieder eingeschaltet habt. Und seid ihr auch schon genauso gespannt wie ich? Mauscharts, das ist ja immer auch so eine kleine Überraschungskiste. Welcher Künstler, welche Künstlerin steigt auf oder wer ist ein paar Plätze nach unten gerutscht? Habt ihr alles in der Hand? Also ihr könnt mit euren Klicks für die Charts auf www.diemaus.de abstimmen. Vergangene Woche war sie noch auf Platz 5, diese Woche ist sie etwas abgerutscht, aber bei euch immer noch total angesagt. Holly Humberstone mit To Love Somebody auf die Startnummer 8 und damit der erste Song, den ihr heute auf die Ohren bekommt.

0: Olli Humberstone und ich haben übrigens eine Sache gemeinsam. Wir sind beide mit drei Geschwistern aufgewachsen. Olli Humberstone hat drei Schwestern und ich habe drei Brüder. Und wir bleiben auch gleich beim Thema Familie. Mit der Startnummer 7, Fuge und seine Tochter Aura. Da wird ja gerappt in der Nummer, die Nummer My Daddy. Und vor allem am Anfang muss ich erstmal so kräftig begrüßt werden. Aura rappt, was das Zeug hält und fragt erstmal so an alle in die Runde, are you ready? Also seid ihr bereit? Ich wär's auf jeden Fall. Also los geht's mit Startnummer 7.
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6. Super Bro mit Raketeneltern. Hört ihr heute zum letzten Mal in den Mauscharts? Die Nummer fliegt aus der Abstimmung dann raus. Wisst ihr ja, nach dreimal ist Schluss bei uns in den Mauscharts. Wenn ihr aber nicht genug bekommen könnt von den coolsten Eltern überhaupt, den Raketeneltern, dann meldet euch doch einfach bei uns. Morgen am Montag spielen wir bei Maus Live wieder eure Musikwünsche und da könnt ihr euch die Nummer natürlich auch weiterhin wünschen. Und das würde mich ja total interessieren, also wenn ihr euch genau diese Nummer wünscht, sagt uns doch mal bitte, was müssen eure Eltern eigentlich machen? Also damit die so richtig coole Raketeneltern

Eltern werden. Schreibt uns das gerne mal in unser Maus-Gästebuch unter www.diemaus.de. Startnummer 6, Super Bro mit Raketeneltern. Jetzt zum letzten Mal in den Mauscharts.

Wenn du mit 22 Jahren schon so unfassbar erfolgreich bist, dass überall auf der Welt dein Song rauf und runter läuft, kann ich nichts anderes machen als das hier. Wow. Das ist einfach absolut großartig, was Claire Rosenkranz geschafft hat. Und die größte Auszeichnung ist doch auf jeden Fall, in die Mauscharts habt ihr sie 3-mal gewählt mit euren Klicks. Ihre Nummer City. Und mehr geht doch nicht. Und das stimmt auch allerdings. Mehr geht jetzt wirklich nicht. Zum letzten Mal in den Mauscharts auf der Startnummer 5. Claire Rosenkranz und City. 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

0: vergangene Woche von 0 auf die 4 reingehopst in die Mauscharts. Und genau da hat sie sich jetzt bereit gemacht und ist einfach auf der Startnummer 4 sitzen geblieben. Die Sängerin Sophie mit ihrem Hit Für immer Tiere vom neuen Album der Giraffenaffen. Und Sophie träumt da in diesem Lied von so einem total coolen, super schönen Land voller Tiere und in dem es auch allen Tieren total gut geht. Und da macht, finde ich auf jeden Fall, das laut Mitsingen noch viel, viel mehr Spaß. Und dieser Beat dazu, richtig gut. Ihr könnt dazu mitnicken, ihr könnt mithopsen, ihr könnt mittanzen. Ich glaube, ich versuche jetzt einfach mal alle drei Sachen gleichzeitig zu machen. Und das genau 1 Minute und 59 Sekunden lang.
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Okay, das war doch ein bisschen anstrengender, als ich gedacht habe. Mal kurz gucken, ob mein Kopf noch feste drauf ist. Ich habe so viel rumgewackelt und rumgehopst. Ja, ich verstehe auf jeden Fall, warum ihr so viel unbedingt nochmal hören wolltet in den Mauscharts. Gibt auch von mir definitiv 2 Daumen hoch. Die aber auch für Alex Warren mit Fever Dream. In den letzten Mauscharts noch auf Start Nummer 2, ist so ein bisschen abgerutscht auf die 3, aber hey, kann sich trotzdem auf jeden Fall immer noch sehen lassen. Ist eine gute Laune Nummer, absolute Ohrwurmgefahr. Man kann so ein bisschen mitstampfen zu der ganzen Sache. Und im Sommer kommt ja dann noch ein komplettes Album von Alex Warren raus. Also ich glaube, den werden wir noch ein paar Mal hören hier bei uns in den Mauscharts. Aber hier ist er jetzt erstmal. Start Nummer 3, Alex Warren und Fever Dream.

letzte Woche haben wir ihn neu reingeholt. Unsere Neuvorstellung war ja Mark Forster mit seiner Nummer Ein Lied. Conny aus der Maus Musikredaktion hat euch da ja auch erzählt, dass diese Nummer so ein richtiger Hoffnungssong ist. Also, dass Mark Forster damit meint, dass man zusammen einfach besser durch Zeiten geht, die gerade vielleicht nicht so super toll sind, ob jetzt zu Hause irgendwie alles doof läuft oder auch in der Schule. Und ihr habt mit euren Klicks auf diemaus.de ganz klar gesagt, die Nummer wollen wir auf jeden Fall nochmal. Und schwupps ist Mark Forster auf die Startnummer 2 gesprungen. Also wow, ich glaube, klarer könntet ihr uns nicht sagen, feiern wir total. Startnummer 2, hier ist Mark Forster und Ein Lied.

Mark Forster war das gerade hier in den Mauscharts und ihr wisst alle, was jetzt kommt, oder? Nach 8, 7, 6, 5, 4, 3, 2, kommt natürlich Start Nummer 1. Und auch da eine neue Vorstellung aus der vergangenen Woche. Mira, MC Pieps und Mira und das fliegende Haus, alle Hände hoch. Ist eine mausige Nummer, also besser geht's doch gar nicht in den Mauscharts. MC Pieps ist ja auch eine rappende Maus. Die Nummer ist aber von der ganzen Horde, kann man so sagen. Alle von euch, die die Podcasts oder anderen Songs von Mira und das fliegende Haus kennen, ihr wisst ja, das wird bewohnt von Mira, MC Pieps und dem sprechenden Kater Kopernikus. Und alle drei sind auch in dem Song Alle Hände hoch zu hören. Start Nummer 1, Mira und MC Pieps, Alle Hände hoch gibt's für euch jetzt. Und danach wird's nochmal richtig spannend. Unsere Neuvorstellungen gibt's dann für euch. Alle.

0: unsere Stadt Nummer 1, gerade gehört hier in den Mauscharts. Und die haben wir jetzt einmal alle durchgehört. Und ihr wisst ja, was jetzt kommt. Denn auch wenn die Nummern alle klasse sind, wir wollen noch mehr. Wir wollen noch mehr neue Musik. Thorsten aus dem Mausmusikteam ist hier bei mir im Studio. Und sag mal, Thorsten, schwimmst du eigentlich gerne?
1: Voll. Ich habe in der Grundschule Bronze gemacht. Also so dieses Schwimmabzeichen. Da habe ich extra damals die Prüfung abgelegt mit so einem Badehosenaufnäher. Kennst du noch, wo so ein Männchen so einen Körper macht in Bronze. Ja, und seitdem schwimme ich einfach super gerne.
0: Ja, diese Aufnäher müssen sein. Fand ich auch mal einen coolen Moment, wenn man den so auf dem Badeanzug
1: machen konnte. Sehr stolz war ich.
0: Ja, sehr. Und das Tolle ist, es gibt Schwimmmusik jetzt. Unsere erste Neuvorstellung heißt Swim. Also Schwimm von der Boygroup BTS.
1: Genau, da ist er. Mit Swim meldet sich BTS aus Südkorea zurück. Du hörst es, der Song ist eher ruhig und emotional. So ganz sanfter Gesang und an anderen Stellen so sehr gefühlvolle Rap-Parts. Und ein bisschen anders, als man es beispielsweise von ihrem Hit Butter kennt.
0: Ja, hast auf jeden Fall recht. Let's go!
1: Bisschen mehr Party hier in dem alten Song, beziehungsweise in diesem Hit. Butter, genau.
0: Echt, hast recht. Stimmt, wirklich ganz anders. Haben wir auch lange nicht mehr gehört von BTS. Irgendwie waren die ganz lange nicht mehr auf der Tanzfläche mit dabei oder auch hier bei uns. Wie lange haben die jetzt eigentlich Pause gemacht?
1: Ja, fast 4 Jahre. Also so lange mussten die BTS-Fans auf neue Musik der Band warten. Aber jetzt gibt's direkt ein ganzes Album. Arirang heißt das.
0: Arirang, okay, kannst du das mal erklären, was bedeutet das?
1: Arirang ist nach einem der bekanntesten koreanischen Volkslieder benannt, so ganz alte, traditionelle Musik ist das.
0: Also würdest du sagen, sowas wie hier bei uns in Deutschland, so das Wandern ist des Müllers Lust oder die Gedanken sind frei?
1: Ja, genau, ja? Das trifft's ganz gut, damit kann man es vergleichen. Das Album soll die Rückkehr zu den Wurzeln markieren, also wo komme ich her, was macht mich aus oder womit so identifiziere ich mich vielleicht, das sind so die Themen und ganz klar natürlich auch die Wiedervereinigung der Band BTS nach 4 Jahren.
0: Also BTS läuft auf jeden Fall bei denen. Und die BTS Army, eine Armee von Fans, wie haben die das mit dem Comeback so angenommen? Die fanden das wahrscheinlich ganz gut, oder?
1: Ja, aber hallo, also das Comeback-Album ist am 20. März rausgekommen und Arirang bricht alle Rekorde. 110 Millionen Streams am ersten Tag.
0: Was?
1: Ja, unglaublich. Oh, krass. Das stimmt, es ist total heftig. Die Tour war sofort ausverkauft. Alle Tourdaten, bevor es überhaupt eine einzige Note vom neuen Album zu hören gab. Und auch in Deutschland waren alle Karten direkt futsch. Und wer das Glück hatte, eine Karte zu ergattern, naja, der kann zu BTS in Deutschland am 11. und 12. Juli in München gehen und die live dort in München erleben.
0: Was eine krasse Fangemeinde auf jeden Fall. Dankeschön, Thorsten. Ausverkaufte Tour und Streaming-Wahnsinn und K-Pop als Chart-Hit. BTS sind sowas von zurück. Unsere neue Vorstellung in den Mauscharts. Swim. Und wenn ihr die nächste Woche wieder mit dabei haben wollt, dann müsst ihr jetzt ganz schnell abstimmen auf www.diemaus.de in unseren Mauscharts. Charts.

0: 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BTS mit Swim, also unsere erste Neuvorstellung. Und eine Neuvorstellung ist natürlich schon toll, aber zwei sind auf jeden Fall besser. Thorsten ist immer noch da. Was hast du noch mit dabei an neuen Songs für unsere Mauscharts?
1: Ja, die Neuvorstellung, die ich noch mitgebracht habe, die heißt New Religion von Bebe Rexha. Da hört man den Song. Das Lied von Bebe Rexha ist zwar neu, aber da drin steckt auch ein Musikschnipsel aus einem alten Lied. Denn Bebe hat aus dem Song Insomnia etwas gesampelt, also anders gesagt, etwas Musik einfach rausgeschnitten und wiederverwendet. I can't get no sleep. Kennst du?
0: Ja, ich liebe das. Insomnia ist auf meiner Lieblingslieder-Playlist. Das weiß ich noch, es das heißt ja übersetzt schlaflos, aber Thorsten, hilf mir mal gerade, ich weiß, das Lied ist schon ein bisschen älter, aber von wann ist das genau?
1: Insomnia ist ein Hit aus dem Jahr 1995 von der britischen Musikgruppe Faithless.
0: Oh wow, warte mal, lass mal kurz rechnen, 30 Jahre ist das ja, über 30 Jahre
1: Über 30 Jahre, genau, und zu dem Zeitpunkt, als das Lied so richtig abging, also im Jahr 1995, da war die Sängerin Bebe Rexha erst 6 Jahre alt.
0: Oh.
1: Ja, die kannte den Song zwar damals schon, aber ihr Onkel, der hat ihr später das Lied nochmal gezeigt. Der Onkel war früher DJ und hat das Lied noch auf Schallplatte. So richtig Vinyl hat's aufgelegt. Mhm. Und als erwachsene Frau fand Bebe Rexha das so cool, dass sie bei der Musikgruppe Faithless angefragt hat, ob sie etwas aus dem Lied verwenden darf.
0: Ja, so gehört sich das auf jeden Fall. Aber wie hatten die das genau angestellt?
1: Ja, sie hat sich, ich sag mal ganz einfach, mit der Songerfinderin und Keyboarderin von Faithless, Sister Bliss, zum Brunchen verabredet. Locker ein bisschen was früh, spät stücken und war ganz schön beeindruckt.
2: Sie ist legendär. Als ich Sister Bliss getroffen habe, war sie so cool.
0: Und dann hat Sister Bliss auch sofort gesagt, ja, geht, mach, passt.
1: Ja, hat sie. Die beiden Sängerinnen haben sich bei dem Treffen super gut verstanden und Bebe Rexha war ganz überrascht, dass es überhaupt geklappt hat.
3: I just feel so lucky.
2: Ich habe so ein Glück, dass ich so eine legendäre Platte verwenden darf. Sie haben sonst nie jemandem ihren Segen gegeben und erlaubt, einen ihrer Songs zu nutzen. Ich frage mich, warum darf ich das?
0: Ja, gute Frage. Wie ging das denn dann weiter?
1: Ja, Bebe Rexha hat sofort losgelegt und an ihrem Song gearbeitet.
2: Wir haben ein Musikstudio gemietet und waren inspiriert von einer Idee. Und dann haben wir den Song geschrieben und es ist ein Liebesbrief an die Musik.
0: Oh, das finde ich, das klingt schön, oder?
1: Ja, sehr.
0: Ein Liebesbrief an die Musik.
1: Absolut. Und als ihr Song New Religion fertig war, hat sie das Lied erstmal ihren Cousinen vorgespielt.
3: You know, when I play New Religion.
2: Ich habe New Religion meinen jüngeren, 11 Jahre alten Cousinen vorgespielt. Sie kannten das Sample aus dem Lied Insomnia nicht. Sie haben nie zuvor davon gehört. Und dann habe ich ihnen erzählt, dass es ein Musikschnipsel aus dem Song Insomnia ist. Es war toll, ihre erstaunten Gesichter zu sehen.
3: Das können
0: wir uns gut vorstellen, oder?
1: Ja, ja, total.
0: Die haben bestimmt gut geguckt. Dankeschön, Thorsten, für diese Geschichte hinter dem Song New Religion. Ein bisschen Insomnia von der britischen Musikgruppe Faithless steckt auch drin, aber auch ganz viel von Bebe Rexha, ein Liebesbrief an die Musik. Und hier ist die Nummer natürlich jetzt auch für euch. Die

0: Also ich feiere es total. Thorsten, finde ich, hat uns zwei super Neuvorstellungen hier mitgebracht. Und wenn ihr die genauso feiert, dann zeigt es uns doch einfach mit euren Klicks. Und die Mauscharts einmal im Schnelldurchlauf gibt's natürlich für euch jetzt.
1: 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Nummer 1.
2: 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Es gibt so Schönes auf der Welt, zum Beispiel Rappen. Mira, wie sieht's aus? Magst du das?
0: Alle Hände hoch von Mira, MC Peeps und das fliegende Haus. Ganz neu, direkt auf die 1.
1: Nummer 2.
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0: Auch die Nummer ist ja ganz neu erst mit dabei. Ein Lied von Mark Forster. Letzte Woche erst vorgestellt. Ab auf die 2 damit.
1: Nummer 3.
0: Alex Warren steckt immer noch in seinem Fiebertraum, in seinem Fieberdream. Geht ein bisschen runter für ihn, aber ey, die Nummer immer noch klasse.
1: Nummer 4.
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0: Die Giraffenaffen kennt ihr natürlich und Sophie kennt ihr jetzt auch. Ihre Nummer für immer Tiere bleibt auf Platz 4.

0: Nummer 5.
1: Auch wenn wir die Nummer echt immer noch total feiern, für City von Claire Rosencrantz ist jetzt Schluss. Platz 5 aktuell, aber jetzt nicht mehr wählbar.
0: Nummer 6. Glaub mir, ich hab Raketeneltern
1: und nicht Helikopter. Und genauso sieht's auch für Superbro und die Raketeneltern aus. Auf Platz 6 im Moment, aber dann jetzt auch raus.
0: Nummer 7.
1: Future und Aura, My Daddy, liebt ihr immer noch total, ist aber ein bisschen abgesackt von Platz 3 auf Platz 7.
0: Nummer 8.
1: Gute Laune. Musik von Holly Humberstone, To Love Somebody, auf Platz 8. Ist auch ein bisschen abgesackt, aber hey, coole Nummer immer noch.
0: Neuvorstellung.
1: BTS sind wieder da und nach Partymusik geht's jetzt ein bisschen ruhiger weiter. Swim, eine unserer Neuvorstellungen, die ihr reinwählen könnt für nächste Woche.
0: Neuvorstellung.
1: Bibi Rexha hat einfach mal angeklopft bei der Band Faithless und hat gefragt, darf ich euren Song eigentlich benutzen? Die haben gesagt, ja. New Religion ist dabei rausgekommen.
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1: Ganz genau, wir wollen eure Klicks für die Mauscharts und ihr könnt ja auch bei uns abstimmen. 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

Also, oh, den müssen wir auf jeden Fall noch unterbringen. Den Musikwunsch aus dem Maus-Gästebuch von Mila. Ja, auf jeden Fall. Sie hat uns geschrieben, ich wünsche mir das Lied All Time High von Nico Santos und grüße das ganze Maus-Team und meinen Bruder Severin im Internat. Dankeschön, Mila. Ganz, ganz viele tolle, liebe, mausige Grüße zurück und natürlich auch an deinen Bruder. Bestimmt verbindet ihr beide was mit diesem Lied von Nico Santos. Spiele ich für euch jetzt. Hier ist er mit All Time High.

Es gibt Menschen, die haben einfach eine Gabe. Und der Rapper Fayan gehört auf jeden Fall dazu. Sobald er den Mund aufmacht, kommt gute Laune-Rap bei uns an. Und der hat, finde ich, nicht diese Agro-Art, sondern der klingt einfach sympathisch. So, als könnte man mit dem richtig super ein Spaghetti-Eis essen gehen. Und der singt auch total real. Also der verstellt sich nicht. Der ist einfach so, wie er ist. Und das sagt er auch selber in seinem Song Nicht verändert zusammen mit Dalton. War bei euch in den Mauscharts total angesagt. Und ich würde vorschlagen, komm, wir hören einfach in die Nummer nochmal zusammen rein, oder?

so eine knappe Stunde vergeht ja wirklich manchmal wie im Fluge. Also so ging es mir heute auf jeden Fall. Nur mit euren Klicks auf www.diemaus.de kommen bei uns die tollen Mauscharts zusammen. Also macht auch weiter mit, entscheidet, welche Nummer nächste Woche auf den ersten Platz kommt. Vielleicht ja eine von den beiden Neuvorstellungen, die Thorsten vorhin für euch mit dabei hatte. Bebe Rexha und BTS kämpfen jetzt um eine Platzierung in den nächsten Charts. Und wenn ihr Lust habt, Maus Live gibt's auch morgen wieder ab 19.05 Uhr im Digitalradio und im Livestream auf unserer Homepage www.diemaus.de. Ich bin Marie und ich freue mich, wenn wir uns schon ganz bald wiederhören hier. Macht's gut, ihr alle. Bis bald.

Gute Nacht mit der Maus. 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

0: Erzähl mal.
1: Ich habe eine beste Freundin, mit der spiele ich meistens Pferd. Und die heißt Mira. Es ist meine beste Freundin, weil sie immer so nett ist. Und auch falls wir uns irgendwie gestritten haben und man sich verletzt, ist dann nicht so, ach, wir haben uns gestritten, kein Bock da jetzt zu helfen. Sondern die kommt dann trotzdem und hilft einem.
2: Meine beste Freundin ist Clara. Wir sind in der gleichen Schule und in der gleichen Klasse. Und ich mag sie gern und sie ist immer bei fast jeder Sache dabei.
3: Ich habe zwei beste Freunde, Bennett und Lenny. Bennett ist mein bester Freund aus meiner Schule und mit Lenny verabrede ich mich meistens bei ihm und mal gehen wir raus und manchmal spielen wir mit Lego.
4: Mein bester Freund ist Luke und ich bin mit dem in einer Klasse. Wir sind in der Froschklasse, weil wir waren schon im Kindergarten zusammen und ich bin auch immer auf dem Schulhof. Das ist mein bester Freund, weil der hilft mir immer. Wenn ich zum Beispiel Angst habe oder wenn ich gerade nicht in die Schule will oder wenn ich traurig bin, dann hilft er mir immer. Der tröstet mich immer.

0: ich dich.
1: Na, denkst du?
0: Ergib dich, du Landratte.
1: Niemals.
0: Bin ein Räuberhauptmann.
1: Ich bin ein Räuberhauptmann.
0: Und ich auch.
2: Das sind Carly und Paul.

0: Danach gehen sie in die Badewanne zum Delfinspielen. Manchmal spülen sie auch Überschwemmung. Das findet Carlys Mama dann nicht so gut. Sie gehen beide ins Schwimmbad. Paul kann schon schwimmen. Sogar auf dem Rücken. Carly noch nicht. Er nimmt lieber seine Schwimmreifen mit. Dafür kann Carly Kaugummiblasen machen. Das kann Paul nicht. Manchmal streiten sie sich auch. Wenn Paul seinen Fußball für sich allein behalten will. Oder wenn Carly die Eisenbahn kaputt macht, die Paul gerade aufgebaut hat. Sie können dann stinksauer aufeinander sein. Sie hauen sich und ziehen sich an den Haaren. Das tut ziemlich weh. Einmal bauen sie ein Schiff aus Karton. Sie sind Seeräuber. Sie segeln auf einem großen Meer mit vergrabenen Schätzen. Carly schaut durch das Fernrohr und Paul steuert. Eines Tages ist Carly traurig. Er liegt auf dem Bett und will nicht aufstehen. Er hat zu überhaupt nichts Lust. Was ist los? Es sind Ferien und Paul macht mit seinen Eltern Urlaub. Sie sind mit dem Flugzeug in den Süden geflogen, dahin, wo das Meer ist, wo man viel Sand zum Buddeln hat und viel Wasser zum Baden, wo alles richtig Spaß macht. Carly macht gar nichts Spaß. Ohne Paul ist ihm langweilig. Seine Mama tröstet ihn.
1: Paul kommt bald wieder. Er ist doch nur für eine Weile verreist. Du kannst doch auch mit anderen Kindern spielen.
2: Ich will keine anderen Freunde. Ich will nur Paul haben.
0: Carly vermisst seinen Freund. Mama geht mit Carly auf den Spielplatz.
1: Wenn du erst einmal auf dem Spielplatz bist, wird es dir auch ohne Paul gefallen.
0: Stimmt aber nicht. Es gefällt Carly nicht. Er will wieder nach Hause. Mama geht mit ihm in den Zoo. Sie schauen sich die Pinguine an. Mama erzählt ihm, dass Pinguine eigentlich am Südpol wohnen.
2: Dann haben sie bestimmt Heimweh und sind traurig.
0: Mama geht mit Carly ins Schwimmbad. Carly will nicht ins Wasser, auch nicht mit seinem Schwimmreifen. Das Wasser ist ihm heute zu kalt. Sonst findet er es nie zu kalt.
2: Vielleicht will Paul gar nicht mehr mein Freund sein, wenn er so lange weg ist. Kann ein Freund den anderen vergessen?
0: Da kommt Carlys Mama ins Zimmer.
3: Carly! Eine Postkarte für dich. Von Paul.
0: Carly klopft das Herz bis zum Hals. Auf einer Seite der Karte ist ein Pelikan. Auf der anderen Seite steht:
2: Lieber Carly, ich habe schon ganz viele Muscheln gesammelt. Bis bald, dein Paul.
0: Carlys Gesicht ist ganz rot und heiß, weil er sich so freut. Wenn Paul eine Karte schickt, dann will er immer noch Carlys Freund sein. Ist doch klar. Carly springt durchs Zimmer und lacht und ruft:
2: Paul ist mein Freund, Paul ist mein Freund.
0: Auf einmal hat er großen Hunger. Er will am liebsten den ganzen Kühlschrank leer essen. Immer wieder schaut er sich Pauls Karte an. Ach, ist der Pelikan schön.
2: Mama, wollen wir wieder in den Zoo gehen? Heute habe ich große Lust dazu.
0: Im Zoo steht Carly lange bei den Robben. Eine Robbe lässt sich von einem hohen Felsen ins Wasser fallen. Das Wasser spritzt ganz weit und die Leute werden nass. Carly muss lachen, Mama auch. Am nächsten Tag geht Carly mit Papa ins Schwimmbad. Den Schwimmreifen lassen sie zu Hause. Carly will schwimmen lernen. Papa übt mit ihm, bis Carly von einer Ecke des Schwimmbeckens zur nächsten schwimmen kann. Er ist ganz stolz darauf. Und als sie wieder zu Hause sind, bekommt er eine große, schillernde Muschel geschenkt. Die hat Papa einmal am Strand gefunden. Jetzt will Carly auch wieder auf den Spielplatz gehen. Dort sammelt er glänzende Steine. Er versteckt sie in der Räuberhöhle, denn es sind wertvolle Edelsteine. Dann spielt Carly mit den anderen Kindern Verstecken. Wer als erster gefunden wird, muss als nächster suchen. Carly hat gute Verstecke und muss nie suchen. Sie spielen bis zum Abend. Es gefällt allen so gut, dass sie gar nicht aufhören wollen. Zu Hause schaut Carly sich das Pappkartonschiff an, das er mit Paul gebaut hat. Er denkt an alles, was er in den letzten Tagen erlebt hat. Wie viel Spaß es ihm gemacht hat. Und dass er jetzt schwimmen kann. Wenn man weiß, dass man einen richtigen Freund hat, der einem sogar eine Pelikan-Postkarte schickt, ist alles viel schöner. Auch wenn der Freund gerade nicht da ist. Ein paar kurze Tage später klingelt es an der Tür. Es ist Paul. Er ist wieder da.
2: Hallo Carly, steht unser Schiff noch? Na klar, was denkst du denn? Komm, lass uns in See stechen.
0: Die beiden steigen in das Schiff. Sie setzen sich ihre Seeräubermütze auf. Carly nimmt das Fernrohr und Paul stellt sich ans Steuer. Die große Fahrt kann beginnen.

0: Jetzt kommt ein Gedicht.
1: Rumpelstilz sucht Freunde von Gerald Jacek.
2: Ach, wie dumm, dass niemand weiß, dass ich Rumpelstilzchen heiß. Niemand schreibt mir Liebesbriefe, niemand fragt, ob ich gut schliefe. Niemand schreibt mir Ansichtskarten, lädt mich ein in seinen Garten. Niemand wünscht mir frohe Feste, niemals kommen zu mir Gäste. Niemals schrillt das Telefon, so geht das seit Jahren schon. Doch so will ich nicht verweilen, deshalb schreib ich diese Zeilen, damit nun ein jeder weiß, dass ich Rumpelstilzchen heiß.

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0: Der Mond und die Sterne machen ihre Äuglein zu. 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

So, jetzt ist aber Zeit für uns ins Bett zu gehen. Hast du denn schon den Schnabel geputzt, Ente? Und du, Elefant? Hast du dich schon ins Kissen gekuschelt? Und was ist mit dir, Maus? Hast du die Augen schon zugemacht? Dann schlaft schön. Und bis morgen. Gute Nacht.

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1: 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Damit grüße ich die Maus, den Elefanten und die Ente.

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1: Hallo, ich bin Anni, ich bin 7 Jahre alt und ich wünsche mir das Titellied von Harry Potter. Damit grüße ich die Maus, den Elefanten und die Ente.

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heiße Sophie und ich wünsche mir, und ich bin 8 Jahre alt und ich wünsche mir das Lied Ein Hoch auf uns von Andreas Baran. 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

heiße Sophie und ich wünsche mir, und ich bin 8 Jahre alt und ich wünsche mir das Lied Ein Hoch auf uns von Andreas Baran. 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